0: Bundeskanzler Friedrich Merz. Deutschland, Frankreich und 7 weitere europäische Staaten hatten zuvor mit der Ukraine auch ein Bündnis zur Raketenabwehr beschlossen. Wie viel Social Media ist für Kinder in Ordnung? Die Diskussion über eine Altersgrenze nimmt auch in Deutschland wieder Fahrt auf. Ein Expertengremium der EU-Kommission hatte sich dafür ausgesprochen, den Zugang zu sozialen Medien für Kinder unter 13 Jahren in allen Mitgliedsländern zu beschränken. Unterstützung dafür kommt aus der Union.
1: Für CSU-Chef Söder sind 13 Jahre eine gute Grundlage für die weitere Diskussion. Deutschlands Digitalbranche hält pauschale Verbote dagegen für den falschen Weg. Auch Linke und Grüne wollen lieber die Plattformen selbst stärker in die Pflicht nehmen. Und die Bundesschülerkonferenz sagt, der entscheidende Hebel liegt im Klassenzimmer. Schulen müssten Kindern viel besser beibringen, wie sie mit Fake News, Mobbing und den Suchtgefahren sozialer Medien umgehen, statt irgendetwas zu verbieten. Zoe Tassovali, Redaktion.
0: Im Müritz-Nationalpark in Mecklenburg-Vorpommern ist ein Feuer ausgebrochen. Der Brand in einem Mischwald sei inzwischen auf eine Fläche von 6.300 Quadratmetern angewachsen, teilten die Behörden mit. Mehrere Orte in der Nähe wurden vorsorglich evakuiert.

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1: Ich bin Diana Kramer. Das US-Militär hat in der dritten Nacht in Folge Ziele im Iran attackiert. Die Streitkräfte hätten eine neue Angriffswelle gestartet, teilte das zuständige Regionalkommando des US-Militärs auf X mit. Diese Angriffe würden die Fähigkeit des Irans weiter einschränken, unschuldige Zivilisten und die Handelsschifffahrt in der Straße von Hormuz zu attackieren, heißt es. US-Präsident Donald Trump hatte unmittelbar zuvor weitere Angriffe angekündigt. Die Debatte um Altersbeschränkungen für Instagram, TikTok und Co. geht weiter. Ein Expertengremium der EU-Kommission hat sich nun dafür ausgesprochen, den Zugang zu sozialen Medien für Kinder unter 13 Jahren in allen EU-Mitgliedsländern zu beschränken.
2: Das sind Vorschläge von Experten, die Kommissionspräsidentin von der Leyen aber sehr überzeugend findet. Sie laufen im Wesentlichen auf Folgendes hinaus. Überhaupt kein Social Media für Kinder bis zu 2 Jahren. Zugang nur unter Aufsicht von Eltern oder Lehrern für Kinder bis zu einschließlich 13 Jahren. Und danach Zugang zu Plattformen, sofern diese Plattformen bewiesen haben, dass sie jugendgeeignet sind. Alterskontrollen werden also auf jeden Fall kommen. Einen offiziellen Vorschlag, den will die Kommission nach der Sommerpause machen. Aus Brüssel, Dieter Ebeling.
1: Die schwarz-rote Koalition will die Tabaksteuer stärker erhöhen als bislang geplant. Nach Medienberichten soll der Preis für eine Packung Zigaretten bis 2030 schrittweise auf knapp 12 Euro steigen.
3: Die höhere Tabaksteuer soll dem Bund jedes Jahr rund 800 Millionen Euro zusätzlich bringen. Das Geld kann die Regierung gut gebrauchen, denn sie muss Milliardenlücken im Haushalt schließen und hat den Ländern zuletzt mehr Unterstützung für Krankenhäuser zugesagt. Gleichzeitig will die Koalition das Rauchen unattraktiver machen, vor allem für junge Menschen. Zoe Tassovali, Redaktion.
1: Die Wehrpflicht ist in Deutschland weiter ausgesetzt, trotzdem verweigern immer mehr Menschen den Kriegsdienst. Bis Juli sind bereits 5.862 Anträge beim zuständigen Bundesamt eingegangen, berichtet das Redaktionsnetzwerk Deutschland. Das sind deutlich mehr als im gesamten letzten Jahr. Hintergrund dürfte die angespannte Sicherheitslage und das Gesetz über den neuen Wehrdienst sein, das zum 1. Januar in Kraft getreten ist.

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1: Ich bin Diana Kramer. Der Iran-Krieg ist in den vergangenen Tagen mit gegenseitigen Attacken erneut eskaliert. Nun melden die US-Streitkräfte weitere Angriffe. Zuvor hatte US-Präsident Donald Trump die Wiederaufnahme der Seeblockade gegen Schiffe angekündigt, die iranische Häfen ansteuern.
2: Trump sagt, dass die USA die volle Kontrolle über die Straße von Hormuz übernehmen und diese betreiben wollten. Dies beinhaltet eine Transitgebühr von 20% des Frachtwertes von Lastschiffen, denen die USA sichere Passage gewährleisten. Die USA würden dieses Geleit nicht umsonst machen, erklärt Trump. Iranische Schiffe werden fortan wieder von allen heimischen Häfen blockiert. Die Fronten sind erneut verhärtet. Infolge der jüngsten Angriffe ist die Schifffahrt durch die Meerenge drastisch zurückgegangen. Tina Eck, USA.
1: Für Bewohnerinnen und Bewohner in Pflegeheimen in Deutschland steigen die selbst zu zahlenden Anteile immer weiter. Zum 1. Juli waren im ersten Jahr im Heim im bundesweiten Schnitt 3.364 Euro pro Monat aus eigener Tasche fällig. Das zeigt eine Auswertung des Verbands der Ersatzkassen. Das waren monatlich 119 Euro mehr als zu Jahresbeginn und 256 Euro mehr als im Juli vergangenen Jahres. Im Ländervergleich am teuersten ist ein Pflegeheimplatz in Bremen. In Sachsen-Anhalt zahlen Bewohner im Schnitt knapp 900 Euro weniger. Es war eine Jahrhundertflut, die ganze Ortschaften verwüstet hat. Die Flutkatastrophe in Rheinland-Pfalz und Nordrhein-Westfalen, bei der 185 Menschen starben, die meisten von ihnen im Ahrtal. Heute jährt sich das Unglück zum 5. Mal.
3: Laut dem Eifelkreis Bitburg-Prüm sind rund 90% der Flutschäden mittlerweile behoben. Dabei flossen insgesamt über 100 Millionen Euro in verschiedenste Maßnahmen. Zudem wurde auch die Hochwasserprävention verbessert. In Rheinland-Pfalz läuft seit letztem Jahr ein neues Pegelmesssystem. Dieses sammelt viertelstündig die Daten von 32 Messstellen im ganzen Bundesland in einer Datenbank. Und auch NRW hat nach der Katastrophe aufgestockt. Die letzten 5 Jahre wurde die Anzahl an Hochwassermeldepegeln von 84 auf 122 erhöht. Jonas Mikulajczak, Redaktion.
1: Zum Sport. Bei der Fußball-WM sind nur noch 4 Mannschaften im Rennen. Das erste Halbfinale bestreiten heute Abend Frankreich und Spanien. Anstoß ist um 21 Uhr unserer Zeit.

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1: Ich bin Diana Kramer. Der Iran-Krieg ist in den vergangenen Tagen mit gegenseitigen Angriffen wieder eskaliert. Nun melden die US-Streitkräfte weitere Angriffe. Zuvor hatte US-Präsident Donald Trump die Wiederaufnahme der Seeblockade gegen Schiffe angekündigt, die iranische Häfen ansteuern. Allen anderen Ländern soll ein fairer und offener Zugang zur Straße von Hormuz möglich sein.
2: Trump sagt, dass die USA die volle Kontrolle über die Straße von Hormuz übernehmen und diese betreiben wollten. Dies beinhaltet eine Transitgebühr von 20% des Frachtwertes von Lastschiffen, denen die USA sichere Passage gewährleisten. Die USA würden dieses Geleit nicht umsonst machen, erklärt Trump. Iranische Schiffe werden fortan wieder von allen heimischen Häfen blockiert. Die Fronten sind erneut verhärtet. Infolge der jüngsten Angriffe ist die Schifffahrt durch die Meerenge drastisch zurückgegangen. Tina Eck, USA.
1: Für Bewohnerinnen und Bewohner in Pflegeheimen steigen die selbst zu bezahlenden Anteile immer weiter. Zum 1. Juli waren im ersten Jahr im Heim im bundesweiten Schnitt 3.364 Euro pro Monat aus eigener Tasche fällig, zeigt eine Auswertung des Verbands der Ersatzkassen. Das waren monatlich 119 Euro mehr als noch zu Jahresbeginn und 256 Euro mehr als im Juli vergangenen Jahres. Im Ländervergleich am teuersten ist ein Pflegeheimplatz in Bremen. In Sachsen-Anhalt zahlen Bewohner im Schnitt knapp 900 Euro weniger. Es war eine Jahrhundertflut, die ganze Ortschaften verwüstet hat. Die Flutkatastrophe in Rheinland-Pfalz und Nordrhein-Westfalen. Dabei starben 136 Menschen in Rheinland-Pfalz, 49 in NRW. Besonders betroffen war das Ahrtal. Heute jährt sich das Unglück zum 5. Mal.
3: Laut dem Eifelkreis Bitburg-Prüm sind rund 90% der Flutschäden mittlerweile behoben. Dabei flossen insgesamt über 100 Millionen Euro in verschiedenste Maßnahmen. Zudem wurde auch die Hochwasserprävention verbessert. In Rheinland-Pfalz läuft seit letztem Jahr ein neues Pegelmesssystem. Dieses sammelt viertelstündig die Daten von 32 Messstellen im ganzen Bundesland in einer Datenbank. Und auch NRW hat nach der Katastrophe aufgestockt. Die letzten 5 Jahre wurde die Anzahl an Hochwassermeldepegeln von 84 auf 122 erhöht. Jonas Mikulajczak, Redaktion.
1: Zum Sport. Bei der Fußball-WM sind noch 4 Mannschaften im Rennen. Heute stehen Frankreich und Spanien als erste.

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1: Ich bin Diana Kramer. Die geplante internationale Schutztruppe für die Ukraine soll schon bald Militärmanöver in den Nachbarstaaten der Ukraine abhalten. Das kündigte Frankreichs Präsident Emmanuel Macron am Abend nach einem Treffen der Koalition der Willigen an. An dem Treffen hatte auch Bundeskanzler Merz teilgenommen. Er sagte am Abend in Paris:
2: Wir haben denselben Kompass. Er ist auf Frieden für die Ukraine und Sicherheit für Europa ausgerichtet. Die Ukraine ist bereit, den Krieg zu beenden. Sie war es immer. Auch wir sind offen für Friedensverhandlungen zwischen der Ukraine und Russland. Es liegt einzig und allein jetzt an Präsident Putin, diese Chance zu ergreifen.
1: Bundeskanzler Merz. Deutschland, Frankreich und 7 weitere europäische Staaten hatten zuvor mit der Ukraine ein Bündnis zur Raketenabwehr geschlossen. Das US-Militär greift nach eigenen Angaben erneut Ziele im Iran an, die dritte Nacht in Folge. Damit soll die Fähigkeit des Irans weiter geschwächt werden, Attacken auf Zivilisten und Handelsschiffe in der Straße von Hormuz auszuüben, heißt es. Die US-Angriffe und Irans Vergeltungsschläge befeuern die Sorge vor einem vollständigen Wiederaufflammen des Krieges. Die außergewöhnliche Hitzewelle in der zweiten Junihälfte in Deutschland und weiten Teilen Europas hat meteorologische Geschichte geschrieben. Nach Angaben des Deutschen Wetterdienstes wurden an 467 von 488 Wetterstationen Allzeit- und Monatsrekorde bei der Höchsttemperatur registriert. Gleich mehrmals war die 40-Grad-Marke überschritten worden. Zum Fußball. Bei der WM sind noch 4 Teams im Rennen um den Titel. Im ersten Halbfinale treffen heute Abend Vizeweltmeister Frankreich und Europameister Spanien aufeinander.
3: Für viele Experten ist es das vorweggenommene Endspiel. Frankreich mit Superstürmer Kylian Mbappé ist bis jetzt mit 6 Siegen und insgesamt 16 erzielten Toren geradezu durch die WM marschiert. Europameister Spanien hat sich nach dem Stolperstart mit dem 0:0 gegen Außenseiter Kap Verde kontinuierlich gesteigert und erst ein Gegentor bei diesem Turnier kassiert. Vor 2 Jahren standen sich beide Teams übrigens auch im Halbfinale der Europameisterschaft gegenüber. Damals siegte Spanien 2:1. Thomas Thonfeld, Sport. Redaktion.
1: Im zweiten Halbfinale spielt morgen Abend England gegen Argentinien.
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4: Es ist hell draußen und wir starten erstmal mit richtig viel Sonne. Erst gegen Nachmittag kommen da ein paar dickere Wolken rein. Gegen Abend dann auch Sommergewitter möglich hier bei uns. Das alles heute bei teilweise schwülwarm bis hitzigen 32 Grad maximal. Aktuell liegen wir bei 23 in Nordenstadt an der Marktkirche und auch hier bei uns am Studio in der Britta Arena. Die Antenne Wiesbaden Wettertrend. Morgen unser Mittwoch dann auch wieder sehr sonnig. Mal bei blauem Himmel, mal ja, mit so ein paar Wölkchen mehr. Und das Ganze bei bis zu 29 Grad.
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4: Schönen guten Morgen auf die Straßen, liebe Autofahrer. Nur eine Info von der A60 Rüsselsheim Richtung Mainz zwischen dem Mainz-Spitz-Dreieck und Mainz-Laubenheim. Da ist die rechte Spur wegen Reparaturarbeiten bis Freitag gesperrt. Ansonsten gerade nichts zu melden. Antenne Wiesbaden wünscht eine gute Fahrt.
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4: Hier immer noch der Blitzer auf der A-Straße, Ortsausgang Richtung Taunusstein. 30 dürfte auf der A60 Richtung Ingelheim bei Heidesheim hier Tempo 100 einhalten. Und auf der A3 Köln Richtung Frankfurt, kurz vorm Wiesbadener Kreuz. Hier sind 120 das höchste der Gefühle.
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4: Einen schönen guten Morgen zusammen. Die frühesten Wecker haben schon geklingelt, jetzt um 6:04. Und da haben wir im Sommer genau 3 Typen, die jetzt schon wach sind. Die einen, das sind die, die immer früh raus müssen, klar. Die, die jetzt morgens bei einigermaßen kühlen Temperaturen vielleicht auch noch ein bisschen was wegschaffen wollen, bevor es dann nachher wieder viel zu heiß ist. Und die, die sich in den Sommerferien den Wecker einfach falsch eingestellt hat. Das ist ärgerlich, ne? Wenn man eigentlich noch könnte und auf einmal ist er wach. Egal, wer von den dreien ihr seid, wir wünschen euch einen schönen guten Morgen und einen schönen Frühstart. Jetzt mit richtig Power von Flowrider. Das ist Low hier bei uns auf Antenne Wiesbaden und ich bin Tobi Rinker. Einen schönen guten Morgen zusammen.

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0: mit 80ern. Adult Education, schön zum Durchlüften am Dienstagmorgen. Hier ist Antenne Wiesbaden, 13 Minuten nach 6 haben wir jetzt.
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0: Es ist Dienstag, der 14. Juli und das ist dein Tageshoroskop für heute.
1: Widder.
0: Heute lohnt es sich einmal Ja zu sagen, obwohl dein erster Impuls eigentlich Nein war.
1: Stier.
0: Eine Kleinigkeit, die du fast übersehen hättest, sorgt am Ende für den besten Moment des Tages.
1: Zwillinge.
0: Du hast heute ein gutes Gespür dafür, wer ehrlich ist. Vertrau diesem Eindruck.
1: Krebs.
0: Wenn etwas nicht nach Plan läuft, eröffnet sich überraschend eine bessere Alternative.
1: Löwe.
0: Heute darfst du ruhig mal den ersten Schritt machen, der Rest ergibt sich fast wie von selbst.
1: Jungfrau.
0: Ein freier Moment bringt dir mehr Energie als der nächste Kaffee.
1: Waage.
0: Du findest heute genau die richtigen Worte, selbst in einer kniffligen Situation.
1: Skorpion.
0: Etwas, das lange liegen geblieben ist, lässt sich heute schneller erledigen als gedacht.
1: Schütze.
0: Ein kleiner Tapetenwechsel und sei es auch nur für ein paar Minuten, wirkt heute echte Wunder.
1: Steinbock.
0: Du erkennst, dass weniger Aufwand manchmal zu den besseren Ergebnissen führt.
1: Wassermann.
0: Eine spontane Einladung oder Idee solltest du heute nicht vorschnell ausschlagen.
1: Fische.
0: Heute fällt es dir leicht, andere zum Lächeln zu bringen und das steckt an. Und damit wünschen wir euch einen schönen Dienstag und natürlich einen schönen guten Morgen.
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1: Im Studio Katrin Brause-Zimmermann. Am Frankfurter Kreuz kommt es heute Nacht zu Verkehrseinschränkungen. Die Autobahn GmbH untersucht dort die Strecke, um notwendige Reparaturen besser planen zu können. Betroffen ist unter anderem auch die Verbindung von der A3 aus Wiesbaden kommend auf die A5 in Richtung Kassel, Hannover und Dortmund. Die Rampe wird zwischen etwa 20 Uhr abends und 5 Uhr morgens gesperrt. Eine entsprechende Umleitung ist ausgeschildert. Das Stadtarchiv Wiesbaden lädt morgen zu einem Vortrag der Historikerin und Journalistin Ruth Hoffmann ins Rathaus ein. Hintergrund ist der Jahrestag des Attentats auf Adolf Hitler am 20. Juli 1944. Unter dem Titel »Das deutsche Alibi« beschäftigt sich Hoffmann mit der Frage, wie das Attentat um Klaus Schenk, Graf von Stauffenberg, im Laufe der Jahrzehnte bewertet, verklärt und politisch genutzt wurde. Im Anschluss an die Veranstaltung wird der Wiesbadener Widerstandskämpferinnen und Widerstandskämpfer gedacht. Los geht's um 18 Uhr im Festsaal des Rathauses am Schlossplatz. Eine Anmeldung ist erforderlich. Nach einem Unfall auf der B43 bei Frankfurt ermittelt die Polizei jetzt wegen eines gestohlenen Autos. Nach Infos der Wiesbadener Polizei war ein 57-jähriger Fahrer eines Linienbusses in der Nacht von Sonntag auf Montag auf der Bundesstraße unterwegs, als er bemerkt, dass sein Heck ins Schlingern gerät. Er hält an und sieht einen frischen Unfallschaden am Heck. Einige Meter hinter dem Bus sieht er dann ein Auto, was ebenfalls einen frischen Unfallschaden hat. In dem Fahrzeug waren allerdings keine Personen mehr. Die Polizeibeamten stellen fest, dass die Kennzeichen nicht zu dem Fahrzeug passen. Stellt sich heraus, dass das Auto letzte Woche in Wiesbaden geklaut wurde. Auch die Kennzeichen wurden im selben Zeitraum geklaut. Die Polizei hat jetzt die Ermittlungen aufgenommen. Die Oberriedstraße in Wiesbaden-Biebrich wird ab morgen bis voraussichtlich nächsten Freitag voll gesperrt. Grund sind Tiefbauarbeiten zur Erneuerung der Wasserleitung nach einem Rohrbruch und die Erneuerung des Gashausanschlusses durch die SW Versorgungs AG. Anwohnerinnen und Anwohner erreichen ihre Grundstücke während der Bauzeit über die Wiesenstraße bzw. den Grundmühlweg. Auch der Radverkehr ist von der Sperrung betroffen. Fußgängerinnen und Fußgänger können die gewohnten Wege nutzen.
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2: Da ist eh wieder jede Menge Sonne drin heute. Jetzt morgens und auch über den Mittag ist es sehr sonnig und sommerlich. Gerade ein bisschen locker bewölkt, würde ich sagen. Ab heute Nachmittag dann teilweise dickere Wolken. Gegen Abend kommen auch ein paar Gewitterwölkchen mit dazu. Das alles heute bei Höchstwerten bis 32 Grad, teilweise schwülwarm. Aktuell messen wir 22 Grad zum Durchlüften am Freibad Kleinfeldchen, am Rathaus und auch hier bei uns am Studio in der Britta Arena. Der Antenne Wiesbaden Wettertrend, unser Mittwoch. Der wird weiter sommerlich. Viel Sonne, mal mit, mal ohne Wölkchen. Morgen schwitzen wir dann bei Wiesbaden-Temperaturen bis 29 Grad.
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2: Einen schönen guten Morgen raus auf die Straßen jetzt um kurz nach 6:30 zur Info. Die A60 Rüsselsheim Richtung Mainz zwischen dem Mainspitzdreieck und Mainz-Laubenheim. Da ist der rechte Fahrstreifen wegen Reparaturarbeiten bis Freitag gesperrt. Da ist gestern ein LKW mit Baumstämmen auf der Weisenauer Brücke umgekippt und hat da ein bisschen was kaputt gemacht. Das muss jetzt wieder hergestellt werden. Ansonsten gibt es gerade nichts zu melden. Antenne Wiesbaden wünscht euch gutes und sicheres Ankommen.
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2: Und nicht zu schnell, weil ein paar Blitzer stehen schon. Unter anderem auf der A-Straße der Blitzerhänger Ortsausgang Richtung Taunusstein, auf der A60 Richtung Ingelheim bei Heidesheim, Tempo 100 und auf der A3 Köln Richtung Frankfurt, kurz vorm Wiesbadener Kreuz. Hier sind 120 erlaubt. Staus und Blitzer gerne immer melden, anrufen oder WhatsApp schreiben an die Wiesbaden 952 69 8 69.
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1: 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Hier ist Antenne Wiesbaden um 20 Minuten vor 7. Und die Start-up-Szene hier bei uns in der Stadt, die wird immer aktiver. Das zeigt auch jetzt unsere Wiesbaden-Zahl des Tages.
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3: Yeah!
1: Wie jeden Tag haben wir Wiesbaden natürlich auch heute wieder in Zahlen für euch. Und zur Zahl des Tages, das ist die 41. So viele Gründerinnen und Gründer haben sich nämlich in diesem Jahr für das städtische Gründungsstipendium InnoStart Wie beworben. So viele wie noch nie seit dem Start von dem Programm. Damit gab es mehr als 50% mehr Bewerbungen als noch im letzten Jahr. Eine Jury hat daraus jetzt 4 Startups ausgewählt, die jetzt von der Förderung profitieren. Das Prinzip hinter InnoStart Wie, junge, innovative und technologieorientierte Gründer. Die bekommen ein Jahr lang Unterstützung und gar nicht mal so wenig, rund 1000 Euro im Monat. Dafür müssen die Idee unter anderem ja einen klaren Bezug zu Wiesbaden haben und auf eine langfristige Erfolgsstrategie ausgelegt. Seit 2022 gibt es das Stipendium bereits und die Stadt sieht in den steigenden Bewerberzahlen eben ein sehr, sehr gutes Zeichen. Die Wiesbadener Gründerszene wird offenbar immer aktiver und vielfältiger. Finden wir gut. 41 Bewerbungen für das Gründungsstipendium InnoStart Wie. Deswegen die 41 heute. Unsere Wiesbaden. Zahl des Tages.
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3: Ich bin Dirk Zeitler. Das US-Militär hat in der dritten Nacht in Folge Ziele im Iran attackiert. Wie das zuständige Regionalkommando des US-Militärs auf X mitteilte, hätten die Streitkräfte eine neue Angriffswelle gestartet. US-Präsident Trump hatte unmittelbar zuvor weitere Angriffe angekündigt.
4: Der Krieg mit dem Iran und in der Golfregion eskaliert wieder. Die USA fliegen Angriffe, der Iran attackiert Ziele in der Region und Schiffe in der Straße von Hormuz. Aus dem Iran werden vor allem im Süden des Landes heftige Explosionen gemeldet. Auch aus Jordanien, Bahrain und den Vereinigten Arabischen Emiraten gab es Berichte über Angriffe. Die USA haben die Seeblockade wieder aktiviert, um iranische Handelsschiffe zu stoppen. Für Donnerstagnacht hat Präsident Trump eine Rede an die Nation angekündigt. Es wird vermutet, dass es um das weitere Vorgehen mit dem Iran gehen soll. Aus den USA, Tina Eck.
3: Die Deutsche Krankenhausgesellschaft befürchtet, dass jede dritte Klinik das Krankenkassensparpaket nicht überleben wird. Wir müssen damit rechnen, dass noch mehr Kliniken in die Schieflage geraten, sagte DKG-Vorstandschef Gerald Gast der Rheinischen Post. Seit 2022 haben nach seinen Angaben bundesweit schon 85 Krankenhäuser Insolvenz angemeldet. Einige davon sogar schon zum zweiten Mal. Die Koalition der Willigen hat bei ihrem Treffen in Paris weitere Schritte zur Unterstützung der Ukraine beschlossen. Frankreichs Präsident Macron kündigte an, dass die geplante internationale Schutztruppe schon bald gemeinsame Militärmanöver in den Nachbarstaaten der Ukraine abhalten soll.
5: Damit wolle man zeigen, dass man bereit, entschlossen und glaubwürdig sei, sagte Macron nach dem Treffen in Paris, an dem auch Bundeskanzler Merz und der ukrainische Präsident Zelensky teilnahmen. Die von Europa geführte und von den USA unterstützte multinationale Schutztruppe soll einen möglichen Waffenstillstand in der Ukraine absichern. Mit der Ankündigung, dass die Truppe nun bereits einsatzbereit sei, überraschte Macron. Er ließ allerdings offen, wer konkret an den Manövern beteiligt sein soll und wann und wo diese stattfinden sollen. Diana Kramer, Nachrichtenredaktion.
3: Zum Fußball. Bei der WM sind noch 4 Teams im Rennen um den Titel. Im ersten Halbfinale treffen heute Abend Vize-Weltmeister Frankreich und Europameister Spanien aufeinander. Im zweiten Halbfinale spielt morgen Abend England gegen Argentinien.
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6: Da gibt's jetzt zum Start für uns Sonne und Wolken, aber der ein oder andere Sonnenstrahl kommt auch schon ganz gut durch. Und es hitzt sich dann auch auf im Laufe des Tages. Erst gegen Nachmittag kommen dickere Wolken rein, gegen Abend auch Sommergewitter möglich hier bei uns. Das alles heute teilweise bei sehr, sehr schwülwarm bis hitzigen 32 Grad. Das maximal aktuell liegen wir bei 22, das noch einigermaßen angenehm in Nordenstadt an der Marktkirche. Und auch hier bei uns am Studio in der Britta Arena haben wir nachgemessen. Der Antenne Wiesbaden Wettertrend. Morgen, unser Mittwoch, dann auch wieder sehr sonnig, mal bei blauem Himmel, mal aber auch mit so ein paar Wolken dabei und das Ganze bei bis zu 29 Grad morgen dann.
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6: Und nicht nur beim Wetter, sondern auch bei der Lage auf den Straßen können wir aktuell durchatmen. Es ist so gut wie nichts los zur Info auf der A60 Rüsselsheim Richtung Mainz zwischen dem Mainz-Spitzdreieck und Mainz-Laubenheim, da ist die rechte Spur noch wegen Reparaturarbeiten bis einschließlich Freitag gesperrt. Da ist ja gestern LKW mit Baumstämmen auf der Weisenauer Brücke umgekippt. Deswegen muss da jetzt so ein bisschen was repariert werden und daher die Sperrung. Ansonsten ist alles so weitestgehend frei, sowohl in der City als auch auf den Autobahnen. Hoffen wir mal, dass das dann auch so bleibt. Antenne Wiesbaden wünscht eine gute Fahrt.
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6: Zweimal Autobahn, einmal Wiesbadener Stadtgebiet haben wir. Es blitzt auf der A60 Richtung Ingelheim bei Heidesheim. Da dürft ihr 100 fahren. Auf der A3 Köln Richtung Frankfurt stehen sie kurz vorm Wiesbadener Kreuz, Tempo 120. Und bei uns in der City auf der A-Straße, Ortsausgang Richtung Taunusstein, hier immer noch der Blitzerhänger in der 30er-Zone. Staus, Blitzer, Gefahrenstellen, egal was, immer bei uns melden, entweder anrufen oder eine WhatsApp schreiben an den Wiesbaden 952 69 8 69.
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6: Guten Morgen Wiesbaden, wir haben 7:05 auf eurem Radiowecker Wochentag 2 und wieder sehr, sehr sommerlich bei uns. Jetzt morgens wird wieder überall schön durchgelüftet und heute Abend, ja, da sitzen viele vorm Fernseher, weil ist ja irgendwie doch noch ganz spannend, ne? Also erstes WM-Halbfinale, auch gerade in den News gehört. Ich finde ja sogar, das ist so das vorgezogene Finale zwischen Frankreich und Spanien. Wird natürlich auch gleich Thema sein bei unseren beiden Sportexperten, Kult-WM-Kommentator Bela Reti und unserer Wiesbadener Hockey-Legende Stefan Blöcher. Sprechen drüber im Ballgeflüster. Vorher ist aber erst noch Bruno Mars dran. I just might jetzt. Ich bin Tobi Rinker. Schönen guten Morgen. Ja.

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1: Bela, einen wunderschönen guten Tag. Für mich der Fußballexperte in Fußball-Deutschland, Bela Rethi, und jetzt hier wieder bei uns. Bela, über 100 Spiele sind bei dieser WM bis jetzt gespielt worden. Wahnsinnig, 100 Spiele bei einer WM. Und jetzt geht's zum Countdown. Die beiden Halbfinals stehen fest. Aber meine erste Frage ist an dich. Was waren bis jetzt deine Highlights bei dieser WM?
2: Was mich eigentlich wundert, sind weniger jetzt einzelne Mannschaften, sondern dass nach so einer langen Saison mit den schwierigen Ligen, mit der Champions League, die Superstars alle performen. Wenn man sich die Torschützenliste vorne anguckt, mit Messi, mit Mbappé, mit Haaland, mit Kane, dann ist das sehr ungewöhnlich. Normalerweise sind immer, sagen wir mal, Spieler aus den zweiten Reihen da weiter vorne, weil die eine ruhigere Saison hatten. Jetzt hat Messi natürlich im Gegensatz zu früher in Barcelona oder in Paris nichts gegen die amerikanische Liga, aber doch ein ruhiges Jahr im sonnigen Miami verbracht. Das macht sich bezahlt. Highlights sind für mich im Grunde genommen die Auftritte der kleinen Nationen gewesen. Am Anfang der Torwart von den Kapverden, die Demokratische Republik Kongo, Ägypten, was für mich verpfiffen worden ist gegen Argentinien. Wäre eine Riesenüberraschung geworden. Auch, dass die Schweiz so weit gekommen ist. Interessanterweise die Schweiz, wenn man die Bundesliga-Vereine, sich unsere deutsche Nationalmannschaft anguckt, Bayern München, Arsenal, Liverpool, Real Madrid, alles erste Sahne. Wo sind wir? Lange schon zu Hause. Und die Schweizer, SC Freiburg, Mainz 05, Borussia Mönchengladbach, FC Augsburg. Da sieht man, glaube ich, was Teamgeist und Teamspirit ausmacht und nicht nur die jeweilige Qualität.
1: Die Halbfinals stehen fest. Es spielt Spanien gegen Frankreich. Und das andere Halbfinale ist England gegen Argentinien. Fangen wir vielleicht an mit dem ersten Halbfinale, Frankreich gegen Spanien. Spanien hat die letzten Jahre kein Spiel verloren. Irgendwann wird die Serie brechen. Meinst du, dass die Franzosen sich gegen die Spanier durchsetzen?
2: Jetzt von der Performance her beider Mannschaften ist das eigentlich das Endspiel. Also wer dieses Halbfinale gewinnt, lege ich mich fast fest, wird Weltmeister 2026. Die Franzosen könnten zwei oder fast drei Mannschaften stellen, ein überragendes Turnier. Und trotz aller Egoismen, die früher bei den Franzosen aufkamen, wir denken an die WM 2010 in Südafrika mit Ribéry und den Konsorten, hatte Didier Deschamps eine solche tolle Einheit geformt. Er selbst musste ja nach Hause reisen für ein, zwei Tage nach Frankreich, weil seine Mutter verstorben war vom Nationaltrainer. Also der hat einen Esprit geschaffen bei den Franzosen, dass ich schon glaube, dass Frankreich Weltmeister wird und somit logischerweise ist der Tipp fürs Halbfinale auf Frankreich, sonst ging es ja nicht. Das ist die einzige Mannschaft, die überragend spielt. Spanien fällt wieder ein bisschen zurück in dieses alte Tiki-Taka-System. Das hat Luis Enrique, der jetzt Trainer in Paris ist, abgeschafft durch etwas höheres Pressing, durch etwas andere Spielweise. Deshalb glaube ich, dass Frankreich das Halbfinale gewinnt und den Rest auch.
1: Das zweite Halbfinale, Kane gegen Messi oder England gegen Argentinien. Auch hier meiner Meinung nach ein ganz, ganz spannendes Spiel. Irgendwie würde ich den Engländern mal träumen, aber jetzt möchte ich natürlich von dir hören, lieber Bela, was ist hier deine Voraussage, was ist deine Einschätzung und wen meinst du, werden wir dann im Endspiel bei dieser Fußballweltmeisterschaft sehen?
2: Das zweite Halbfinale ist natürlich fast ein Politikum. Argentinien gegen England. Da denkt man an den Falklandkrieg, da denkt man an die Hand Gottes 1986 im Viertelfinale damals von Maradona gegen die Engländer. Das ist ein hoch emotional aufgeladenes Duell. Natürlich die Namen noch dazu, Kane gegen Messi. Das ist natürlich nicht nur Kane gegen Messi, aber das ist natürlich ein Duell von zwei großen Fußballnationen. Die Erfinder des Fußballs, die Engländer, die waren ein einziges Mal nur im Endspiel. 1966 gegen Deutschland, da haben sie den Titel auch gewonnen. Das letzte Mal, dass England im WM-Finale bestritt, da wäre der damalige Trainer Alf Ramsey heute 106 Jahre alt. Der neue Coach ist ein Deutscher aus dem Landkreis Günzburg, Thomas Tuchel. 52 Jahre alt. Was wäre das für eine Ironie, wenn der viel kritisierte Tuchel, The Crowds, die Deutschen haben immer noch kein tolles Standing in England, obwohl Klopp da war jahrelang und Tuchel die Champions League gewonnen hat mit Chelsea. Also er musste mindestens das Halbfinale erreichen, um anerkannt zu werden. Das hat er getan. Und mein Tipp ist England. Also mein privater Tipp lautet das Finale am Sonntag, 19. Juli. In New York oder in New Jersey lautet Frankreich gegen England. Ein Endspiel, das es noch nie gab.
1: Er hat natürlich nicht nur Fußball, sondern auch Wimbledon-Finale 12 unterliegt Sinner. Auch da hier bitte deine Einschätzung, Alexander Zverev. Wo geht bei ihm die Reise hin?
2: Tja, der Sonntag war ein heißer Tag hier bei uns im Rhein-Main-Gebiet. Das war ein idealer Tag, um die Räume ein bisschen zu verdunkeln und ab 17 Uhr Wimbledon-Finale zu gucken. Alexander Zverev gegen Jannik Sinner. Ein großartiges Match. Man konnte fast vergessen, dass man eigentlich im Fußballtunnel steckt. Man konnte ein bisschen rausgucken ins Licht auf den grünen Rasen von Wimbledon. Leider ist Alexander Zverev ein bisschen zurückgefallen in seine alten Muster zeitweise, indem er den Schläger wegwirft, indem er sich ärgert, seine Emotionen nicht hundertprozentig im Griff hatte gegen eine Ballmaschine wie Jannik Sinner. Was der für Bälle geholt hat, war unglaublich. Komplett verlorene Punkte hat er noch geholt, wie Andrea Petkovic bei Amazon sagte, mit seinen Skifahrerbeinen hat er alles erlaufen, der Südtiroler. Zverev hat lustigerweise augenzwinkernd noch gesagt bei seiner Rede, Jannik, ich mag dich nicht mehr. Er hat jedes Spiel gegen Jannik Sinner verloren, aber besseres Tennis gibt es gar nicht. Der Weltranglisten Erste, vielleicht ist das gewisserweise auch logisch, gewinnt gegen den Weltranglisten Zweiten. Also ich habe 5 Stunden Tennis geguckt. Ich habe kaum geschafft, die Wäsche oder sonst was zu erledigen, weil man sich kaum entfernen konnte von diesem Finale. Glückwunsch nach Südtirol, aber auch nach Hamburg, zu Alex Zverev.
1: Ja, das war's. Vielen Dank, Bela. Das WM-Special Ballgeflüster, die Sportschau und Dan Wiesbaden. Ich freue mich natürlich nächste Woche wieder über die letzten Spiele der WM. Die beiden Halbfinals werden wir natürlich nochmal analysieren und natürlich dann auch, wer ist der Fußballweltmeister 2026.
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1: Im Studio Katrin Brause-Zimmermann. Die Menschen in Hessen nutzen Bus, Bahn, Fahrrad und den Fußweg häufiger als noch vor einigen Jahren. Das hat das hessische Wirtschaftsministerium in Wiesbaden mitgeteilt. Das geht aus einer neuen Mobilitätsstudie des Landes hervor. Inzwischen entfallen fast die Hälfte aller Wege auf den öffentlichen Nahverkehr, das Fahrrad oder in den Fußverkehr. Vor allem in den Städten gewinnen diese Verkehrsmittel weiter an Bedeutung. Auf dem Land bleibt das Auto allerdings weiterhin das wichtigste Verkehrsmittel. Hessens Verkehrsminister KW Mansouri spricht deshalb von einem ausgewogenen Ansatz. Mobilität müsse sowohl in den Städten als auch im ländlichen Raum funktionieren. Die Frankfurter Straße in Wiesbaden ist ab morgen gesperrt. Hintergrund sind Bauarbeiten. Die Buslinie 46 wird in diesem Zeitraum umgeleitet. In Richtung Bahnhof Hochheim fahren die Busse nach der Haltestelle Hochheim-Wasserturm rechts in den Dresdner Ring zur Haltestelle Dresdner Ring und folgen anschließend dem Weg der Linie 48. Die Haltestellen Alleestraße, Antoniushaus und Daubhäuschen werden dabei mit angefahren. Fahrten mit dem Ziel am Rheingaubogen fahren regulär. In Richtung Wiesbaden erfolgt die Umleitung in umgekehrter Reihenfolge. Die Arbeiten sollen bis voraussichtlich Anfang August dauern. Das Stadtarchiv Wiesbaden lädt morgen zu einem Vortrag der Historikerin und Journalistin Ruth Hoffmann ins Rathaus ein. Hintergrund ist der Jahrestag des Attentats auf Adolf Hitler am 20. Juli 1944. Unter dem Titel »Das deutsche Alibi« beschäftigt sich Hoffmann mit der Frage, wie das Attentat um Klaus Schenk, Graf von Stauffenberg, im Laufe der Jahrzehnte bewertet, verklärt und politisch genutzt wurde. Im Anschluss an die Veranstaltung wird der Wiesbadener Widerstandskämpferinnen und Widerstandskämpfer gedacht. Los geht's um 18 Uhr im Festsaal des Rathauses am Schlossplatz. Eine Anmeldung ist erforderlich. Nach einem Unfall auf der B43 bei Frankfurt ermittelt die Polizei jetzt wegen eines gestohlenen Autos. Nach Infos der Wiesbadener Polizei war ein 57-jähriger Fahrer eines Linienbusses in der Nacht von Sonntag auf Montag auf der Bundesstraße unterwegs, als er bemerkt, dass sein Heck ins Schlingern gerät. Er hält an und sieht einen frischen Unfallschaden am Heck. Einige Meter hinter dem Bus sieht er dann ein Auto, was ebenfalls einen frischen Unfallschaden hat. In dem Fahrzeug waren allerdings keine Personen mehr. Die Polizeibeamten stellen fest, dass die Kennzeichen nicht zu dem Fahrzeug passen. Stellt sich heraus, dass das Auto letzte Woche in Wiesbaden geklaut wurde. Auch die Kennzeichen wurden im selben Zeitraum geklaut. Die Polizei hat jetzt die Ermittlungen aufgenommen.
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2: Ein paar Wölkchen haben sich zur Sonne dazugesellt jetzt am Morgen. Das ist auch ganz nett, weil es ist noch nicht ganz so knallerheiß. Das ändert sich aber im Laufe des Mittags. Da wird es dann sehr sommerlich. Also gar nicht mehr so viele Wolken, sondern richtig viel Sonne und heiße Temperaturen. Heute bis 32 Grad ab dem Nachmittag. Teilweise bewölkt und gegen Abend auch ein paar Gewitterwolken dabei. Das Ganze aktuell bei 23 Grad gemessen am Biebricher Schloss auf dem Luisenplatz und auch hier bei uns am Studio in der Britta. Arena. Der Antenne Wiesbaden Wetter trennt unser Mittwoch, der dann weiter sommerlich mit viel Sonne, mal mit, mal ohne Wölkchen, morgen dann schwitzen bei maximal 29 Grad, also knapp unter 30.
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2: Das ist kurz nach 7:30. Hallo auf die Straßen, liebe Autofahrer. Und Vorsicht bitte auf der A66 Frankfurt Richtung Wiesbaden zwischen dem Frankfurter Nordwestkreuz und dem Eschborner Dreieck. Hier haben wir einen Liegenbleiber auf der Fahrbahn. Außerdem die B260 zwischen Schlangenbad und Wambach. Stockender Verkehr wegen der Baustelle. Richtung Wambach dauert es gerade 10 bis 15 Minütchen länger. Und zur Info auf der A60 Richtung Mainz zwischen dem Mainz-Spitz-Dreieck und Mainz-Laubenheim. Da ist die rechte Spur erstmal wegen Reparaturarbeiten bis Freitag gesperrt. Da ist gestern ein LKW mit Baumstämmen auf der Weisenauer Brücke umgekippt und da muss jetzt erstmal ein bisschen was wieder repariert werden.
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2: Antenne Wiesbaden Blitzermelderin Dagi hat uns Bescheid gesagt. Auf der Frankfurter Straße blitzt es in der 30er-Zone. Außerdem nach wie vor der Blitzerhänger auf der A-Straße, Ortsausgang Richtung Taunusstein. Und auf der A3 Köln Richtung Frankfurt, kurz vorm Wiesbadener Kreuz. Hier nicht schneller fahren als 120. Falls du auch einen Blitzer gesehen hast, gerne bei uns Bescheid geben, anrufen. Oder per WhatsApp, wie es Dagi gemacht hat, Wiesbaden 952 69 8 69.
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0: Maroon 5 heult uns ein bisschen wach, Priceless hier am Dienstagmorgen auf Antenne Wiesbaden. Es ist 20 vor 8 und wer schon mal zum Amt musste, weiß, schöner werden die Formulare zwar nicht, aber das Gebäude drumherum, das kann schon schicker werden. Fühlt man sich auch ganz gleich anders, also als in so einem Uraltbunker, ne? Also die Ortsverwaltung in Auringen, die ist nach der Sanierung jetzt wieder offen, heller, moderner und bereit für die nächsten Jahre. Wie wichtig diese Investition für Auringen und ganz Wiesbaden ist, weiß Oberbürgermeister Gerd-Uwe Mender.
1: Wir haben ja einen nagelneuen Vereinsraum geschaffen, das heißt, wir schaffen neue Infrastruktur für die Vereine in Auringen. Hier können Vorstände tagen, Arbeitsgruppen, kleinere Gruppen. Das ist, glaube ich, ein wirklich ganz großer Gewinn für die Vereinslandschaft und für das Ehrenamt in Auringen. Dann haben wir tatsächlich modernisierte Arbeitsplätze für unsere Beschäftigten. Wir haben überall Ortsverwaltungen und es ist wichtig, dass wir diese bürgernahe Verwaltung haben. Und dazu gehört eben auch, dass die Kolleginnen und Kollegen gute Arbeitsbedingungen haben.
0: Und dazu bringt das sanierte Gebäude auch noch eine ganz große Überraschung mit sich.
1: Also jetzt kriegt man die normalen Dienstleistungen unserer Ortsverwaltung. Das sind im Wesentlichen Personenstandsangelegenheiten, vieles darüber hinaus. Aber vor allen Dingen werden halt die Vereine hier jetzt eine Bleibe finden, in der sie arbeiten können. Und wir haben etwas für den Klimaschutz gemacht. Das Haus ist auf dem energetisch neuesten Stand und erfüllt unsere Ansprüche, dass wir auch als Kommune uns tatsächlich auf das Thema Klimawandel entsprechend einstellen.
0: Ja, und Oberbürgermeister Gerd-Uwe Mende gibt den Bürgern in Auringen auch noch eins mit auf den Weg.
1: Kommt her, guckt euch das an. Es ist wirklich schön gelungen. Es ist ein richtig schöner neuer Treffpunkt hier in Auringen. Auch das Ambiente drumherum stimmt. Ich glaube, es war eine lohnende Investition.
0: Ja, genau so machen wir es, sagt Wiesbadens Oberbürgermeister Gerd-Uwe Mende. Die Ortsverwaltung in Auringen ist jetzt wieder offen und frisch saniert. Damit haben die Bürger jetzt eine moderne Anlaufstelle direkt vor Ort. Auch super für die Vereine. Es wäre jetzt zu viel gesagt, wenn ich sagen würde, da macht der Gang aufs Amt wieder Spaß. Ja, aber schicker und schöner ist es in Auringen jetzt allemal.

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3: Ich bin Dirk Zeitler. Wer im Pflegeheim betreut werden muss, muss immer mehr Kosten selbst tragen. Mit Stand zum 1. Juli waren im ersten Jahr im Heim im bundesweiten Schnitt 3.364 Euro pro Monat aus eigener Tasche fällig. Das zeigt eine Auswertung des Verbands der Ersatzkassen. Knapp 120 Euro monatlich mehr als noch zu Jahresanfang. Das US-Militär hat in der dritten Nacht in Folge Ziele im Iran attackiert. Wie das zuständige Regionalkommando des US-Militärs mitteilte, hätten die Streitkräfte eine neue Angriffswelle gestartet.
4: Der Krieg mit dem Iran und in der Golfregion eskaliert wieder. Die USA fliegen Angriffe, der Iran attackiert Ziele in der Region und Schiffe in der Straße von Hormuz. Aus dem Iran werden vor allem im Süden des Landes heftige Explosionen gemeldet. Auch aus Jordanien, Bahrain und den Vereinigten Arabischen Emiraten gab es Berichte über Angriffe. Die USA haben die Seeblockade wieder aktiviert, um iranische Handelsschiffe zu stoppen. Für Donnerstagnacht hat Präsident Trump eine Rede an die Nation angekündigt. Es wird vermutet, dass es um das weitere Vorgehen mit dem Iran gehen soll. Aus den USA, Tina Eck.
3: Der ADAC kritisiert den schlechten Zustand vieler Rastplätze an deutschen Autobahnen. Bei einer aktuellen Stichprobe vergab der Verkehrsclub bei fast der Hälfte der 50 getesteten Anlagen die Note mangelhaft oder sehr mangelhaft. Gut war nicht einmal jeder fünfte, sehr gut kein einziger Rastplatz. Nicht getestet wurden Raststätten oder Autobahntankstellen. Vor allem die Toilettenanlagen zogen die Bewertung nach unten. Zum Fußball bei der WM sind noch 4 Teams im Rennen um den Titel. Im ersten Halbfinale treffen heute Abend Vizeweltmeister Frankreich und Europameister Spanien aufeinander.
5: Für viele Experten ist es das vorweggenommene Endspiel. Frankreich mit Superstürmer Kylian Mbappé ist bis jetzt mit 6 Siegen und insgesamt 16 erzielten Toren geradezu durch die WM marschiert. Europameister Spanien hat sich nach dem Stolperstart mit dem 0:0 gegen Außenseiter Kap Verde kontinuierlich gesteigert und erst ein Gegentor bei diesem Turnier kassiert. Vor 2 Jahren standen sich beide Teams übrigens auch im Halbfinale der Europameisterschaft gegenüber. Damals siegte Spanien 2:1. Thomas Thonfeld, Sport. Redaktion.
3: Im zweiten Halbfinale spielt morgen Abend England gegen Argentinien.
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6: Da starten wir erstmal mit richtig viel Sonne. Jetzt morgens teilweise noch ein paar Wölkchen mit dabei gegen Nachmittag. Da kommen dickere Wolken rein und gegen Abend auch Sommergewitter möglich hier bei uns. Das alles heute bei teilweise schwül warm bis hitzigen 32 Grad aktuell. Liegen wir da noch ein gutes Stück von entfernt. 22 messen wir am Warmen Damm, am Schloss Freudenberg und hier bei uns am Studio in der Britta Arena sind es 23 Grad. Der Antenne Wiesbaden Wettertrend morgen, unser Mittwoch, dann auch wieder sehr sonnig insgesamt. Mal bei blauem Himmel, mal ein paar Wölkchen mit dabei und bis zu 29 Grad dann morgen.
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6: Guten Morgen auf die im Wesentlichen freien Straßen. Wir haben die B260 zwischen Schlangenbad und Wambach. Da stockt es wegen der Baustelle Richtung Wambach im Moment 10 bis 15 Minuten. Hier bei uns in der City Schiersteiner Straße stadtauswärts stockend bis zur Waldstraße wegen der Baustelle auch hier. 10 Minütchen gibt's drauf. Und zur Info, A60 Rüsselsheim Richtung Mainz zwischen dem Mainz-Spitzdreieck und Mainz-Laubenham. Hier ist die rechte Spur wegen Reparaturarbeiten bis Freitag gesperrt. Auch da könnte es im Laufe des Tages mal ein bisschen Rumgestocke geben. Da ist ja gestern ein LKW mit Baumstämmen auf der Weisenauer Brücke umgekippt. Deswegen, da wird jetzt erstmal repariert, bis da alles wieder heile ist. Antenne Wiesbaden wünscht eine gute Fahrt.
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6: Alles wieder heile ist, ne? Das ist auch so eine Kindersprache. Aber Jeder weiß, was gemeint ist. Es blitzt auf der Frankfurter Straße. Tempo 30 sind hier angesagt. Danke an Antenne Wiesbaden, Blitzermelderin Dagi, fürs Bescheid sagen. Auf der A-Straße hier haben wir immer noch den Blitzerhänger rumstehen. Ortsausgang Richtung Taunusstein. Auch da nur 30. Und auf der A3 Köln Richtung Frankfurt. Kurz vorm Wiesbadener Kreuz, da blitzen sie bei 120.
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6: Ja, einen schönen guten Morgen wünschen wir euch heute am Dienstag. 8:04 haben wir jetzt. Und es ist ein sportlicher Dienstag. Entweder, weil jetzt alle irgendwie noch zum Frühsport rennen, weil nachher bei den Temperaturen, ne, weiß jeder, da geht wieder gar nichts. Aber heute Abend ist natürlich ja auch Fußball-Weltmeisterschaft, das erste Halbfinale. Und es wird ein Fußball-Leckerbissen. Ja. Allez le bleu gegen España. Die Franzosen treffen auf die Spanier. Und wer heute Abend verhindert sein sollte, keine Ahnung, Geschäftsessen, irgendwie privater wichtiger Termin. Aber wer natürlich wissen will, wie es trotzdem ausgeht, ganz entspannt. Ne? Wir haben natürlich gleich schon das Ergebnis für euch. Wie das? Naja, ich sag mal so, wir könnten jetzt auch einfach Donald Trump anrufen und der regelt. Nee, Quatsch. Wir haben natürlich unser WM-Orakel. Klopp ihn rein. Das gibt's dann gleich. Vorher Musik von den Commodores und jetzt erstmal richtig bisschen romantisch. Chasing Cars von Snow Patrol. Hier ist Antenne Wiesbaden. Schönen Dienstagmorgen euch.

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0: Schöner geht's kaum, ne? Gleich Viertel nach acht, hier ist Antenne Wiesbaden. Und was sollen wir sagen, ne? Das Projekt Nagelsmann, das musste ja vorzeitig beendet werden. Also sowohl beim DFB als auch hier bei uns auf Antenne Wiesbaden. Aber wir hatten jetzt halt diesen dicken Baumstamm. Den haben wir extra hierher geschleift, ja? Und Nägel hatten wir auch noch jede Menge. Und wir haben ja auch noch drei sehr spannende WM-Duelle, muss man sagen, die man vorab ausspielen und vorher orakeln könnte. Na dann, würde ich sagen, aus Nagelsmann wird dann nach Rücksprache mit dem Red Bull-Konzern Klopp ihn rein.
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0: Ja Mensch, das Turnier ist schon sehr, sehr weit fortgeschritten. Aber wir sind auch wieder da. Wir haben natürlich wieder unser WM-Orakel, unseren Baumstamm ausgepackt. Und ich habe jemand dabei, der mit mir nagelt. Heute Pierre Schlosser von der Handwerkskammer hier in Wiesbaden. Pierre, du nagelst für Frankreich.
2: Natürlich für Frankreich.
0: Weil du klingst ein bisschen französisch.
2: Oui, oui.
0: Hast du zufällig ein Baguette dabei?
2: Ach, wo habe ich nur das Baguette?
0: Gott sei Dank habe ich eins. Natürlich ein typisch französisches Baguette. Ich bin in dem Fall dann wie immer die anderen. Spanien ist natürlich klar. Großartiges Fußballduell, würde ich sagen. Das vorgezogene Finale. Siehst du es ähnlich?
2: Absolut, ja. Frankreich der ganz klare Favorit.
0: Ich denke auch. Ich glaube ehrlicherweise auch im Nageln, weil Handwerkskammer heißt, du müsstest dich mit Handwerk und sowas hier bestens auskennen.
2: Ja, absolut.
0: Also ist der Druck auch ein bisschen größer vielleicht jetzt?
2: danke. Ja,
0: gar kein Problem, der ist
2: aber
0: da.
2: Ich muss nicht das Baguette nehmen zum Nageln.
0: Also hatte ich eigentlich vorgesehen, aber probier mal. Geht da was rein? Ja, okay, tut sich nicht viel.
2: Aber
0: nee, dann darfst du natürlich auch den Hammer nehmen. Also ganz kurz noch einmal die Regeln. Das ist mein Nagel für die Spanier, deiner für die Franzosen. Und wir hämmern jetzt nach und nach drauf los. Wir haben uns auf die dicke Seite geeinigt, weil wir beide nicht so treffsicher. Aber egal. Wir nehmen die dicke Seite und wenn der Nagel von dir oder mir zuerst im Stamm versteckt ist, dann gewinnt dessen Team und zwar das erste Halbfinale. Und damit würde ich sagen, nageln wir direkt los, brüderlich mit Herz, Hammer und Hand. Und wir tauschen einmal Baguette.
2: Sehr gut, vielen Dank.
0: Gegen Hammer. Und ich würde sagen,
1: klopp ihn rein.
0: Und das war schon sehr, sehr geübt von dir. Und bei mir ist der Nagel direkt schief. Das ist doch. Bei dir auch. Also ja. Du ziehst nach. Okay, das könnte ein langer,
2: 1-1.
0: Ein langer Tag werden hier bis jetzt. Oh Gott. Bei mir ist halt der Druck nicht so groß, weil alle Leute wissen, ich kann nicht nageln. Also handwerklich. Ja. Aber
2: der
0: jetzt,
2: war gut. Ja,
0: der war gut, aber mein Nagel ist deutlich schiefer als deiner jetzt wieder gerade.
2: Mit dem Holz gehammert. Das ist eine rote Karte.
0: Ja, irgendwie ja. Aber rote Karten zählen bei diesem Turnier ja irgendwie nicht.
2: Oh. Gibt's Anrufe für.
0: Richtig, richtig. Schaust du denn die WM?
2: Ja, natürlich.
0: Okay,
2: und nachts wird der Wecker gestellt.
0: Oh.
2: Nehmen lieber mal ein bisschen Abstand, wenn du das
0: machst. Ja, ich würde das auch machen. Aber bei dir sieht man schon, da hast du dir was abgeguckt bei euren Handwerkern.
2: Ich mach's langsam, aber mit Qualität.
0: Ja, ja. Ich könnte jetzt was Blödes zu sagen.
2: Ach, lass das.
0: Ich lass das. Pierre ist ja fast schon drin. Das will ich sagen.
2: Das ist
0: du nagelst wie die Franzosen.
2: 3-0 in der 89.
0: Ja. Es war mir eine Freude, einmal gegen jemanden zu nageln, der es wirklich auch kann.
2: Allele bleu.
0: So muss es sein. Brüderlich mit Herz, Hammer und Hand haben wir wieder genagelt. Die Franzosen machen es den Spaniern sehr, sehr schwer und eigentlich hat Spanien keine Chance. Frankreich, ganz stark.
2: Vielen Dank.
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5: Im Studio Katrin Brause-Zimmermann. Am Frankfurter Kreuz kommt es heute Nacht zu Verkehrseinschränkungen. Die Autobahn GmbH untersucht dort die Strecke, um notwendige Reparaturen besser planen zu können. Betroffen ist unter anderem auch die Verbindung von der A3 aus Wiesbaden kommend auf die A5 in Richtung Kassel, Hannover und Dortmund. Die Rampe wird zwischen etwa 20 Uhr abends und 5 Uhr morgens gesperrt. Eine entsprechende Umleitung ist ausgeschildert. Das Stadtarchiv Wiesbaden lädt morgen zu einem Vortrag der Historikerin und Journalistin Ruth Hoffmann ins Rathaus ein. Hintergrund ist der Jahrestag des Attentats auf Adolf Hitler am 20. Juli 1944. Unter dem Titel »Das deutsche Alibi« beschäftigt sich Hoffmann mit der Frage, wie das Attentat um Klaus Schenk, Graf von Stauffenberg, im Laufe der Jahrzehnte bewertet, verklärt und politisch genutzt wurde. Im Anschluss an die Veranstaltung wird der Wiesbadener Widerstandskämpferinnen und Widerstandskämpfer gedacht. Los geht's um 18 Uhr im Festsaal des Rathauses am Schlossplatz. Eine Anmeldung ist erforderlich. Nach einem Unfall auf der B43 bei Frankfurt ermittelt die Polizei jetzt wegen eines gestohlenen Autos. Nach Infos der Wiesbadener Polizei war ein 57-jähriger Fahrer eines Linienbusses in der Nacht von Sonntag auf Montag auf der Bundesstraße unterwegs, als er bemerkt, dass sein Heck ins Schlingern gerät. Er hält an und sieht einen frischen Unfallschaden am Heck. Einige Meter hinter dem Bus sieht er dann ein Auto, was ebenfalls einen frischen Unfallschaden hat. In dem Fahrzeug waren allerdings keine Personen mehr. Die Polizeibeamten stellen fest, dass die Kennzeichen nicht zu dem Fahrzeug passen. Stellt sich heraus, dass das Auto letzte Woche in Wiesbaden geklaut wurde. Auch die Kennzeichen wurden im selben Zeitraum geklaut. Die Polizei hat jetzt die Ermittlungen aufgenommen. Die Oberriedstraße in Wiesbaden-Biebrich wird ab morgen bis voraussichtlich nächsten Freitag voll gesperrt. Grund sind Tiefbauarbeiten zur Erneuerung der Wasserleitung nach einem Rohrbruch und die Erneuerung des Gashausanschlusses durch die SW Versorgungs AG. Anwohnerinnen und Anwohner erreichen ihre Grundstücke während der Bauzeit über die Wiesenstraße bzw. den Grundmühlweg. Auch der Radverkehr ist von der Sperrung betroffen. Fußgängerinnen und Fußgänger können die gewohnten Wege nutzen.
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6: Das ist schön heute Morgen. Also es ist locker bewölkt, dazu kommt immer mal wieder die Sonne durch und es geht auch hier und da mal so ein leichtes Lüftchen. Im Moment messen wir 24 Grad am Biebricher Schloss auf dem Luisenplatz und auch hier bei uns am Studio in der Britta Arena. Über den Tag gibt es dann mehr und mehr Sonne, gegen Nachmittag nochmal ein paar dickere Wolken und gegen Abend ist auch das ein oder andere Sommergewitter nicht ganz ausgeschlossen. Dazu Höchstwerte teilweise schwülwarm bis 32 Grad heute. Der Antenne Wiesbaden Wetter trennt unser Mittwoch dann weiter sommerlich. Viel Sonne, mal mit, mal ohne Wölkchen. Morgen schwitzen wir dann bei bis zu 29 Grad.
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6: Es ist kurz nach 8:30. Schönen guten Morgen auch auf die Straßen. Und auch da ist es relativ entspannt heute Morgen. Deswegen nur eine Meldung von der B260 zwischen Schlangenbad und Bambach. Da stockt es wegen der Baustelle Richtung Bambach gerade 10 bis 15 Minuten mehr einplanen. Und zur Info A60 Rüsselsheim Richtung Mainz zwischen dem Mainz-Spitzdreieck und Mainz-Laubenheim. Da ist die rechte Spur wegen Reparaturarbeiten bis Freitag gesperrt. Da ist ja gestern ein LKW mit Baumstämmen auf der Weisenauer Brücke umgekippt. Da wird ein bisschen was repariert. Ansonsten nichts zu melden gerade. Antenne Wiesbaden wünscht eine gute Fahrt.
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6: Einer steht in der Innenstadt auf der Frankfurter Straße. Tempo 30 hier auf der A-Straße, Ortsausgang Richtung Taunusstein. Blitzen sie auch bei 30 und auf der A3 Köln Richtung Frankfurt. Hier der Blitzerhänger kurz vorm Wiesbadener Kreuz. 120 dürft er hier.
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0: Juli, hier ist Antenne Wiesbaden um 20 vor 9 und vielleicht braucht ja irgendjemand eine neue Lieblingsserie gerade.
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2: Und da muss ich sagen, da bin ich persönlich heute so ein kleines Stück weit befangen. Unsere kleine Farm, das habe ich früher immer mit meiner Oma geguckt. Und jetzt sind sie wirklich alle wieder da. Laura, Charles, Caroline, Mary und wirklich alle anderen. Ich habe das geliebt damals einfach. In den 70er und 80er Jahren war es mal eine der beliebtesten TV-Serien. Und Netflix hat den Klassiker jetzt wieder neu aufgelegt. Und deswegen ist unser Serientipp heute ganz klar unsere kleine Farm. Die Ingalls, eine amerikanische Siedlerfamilie, die brechen mit ihrem gesamten Hab und Gut auf in ein neues, hoffentlich besseres Leben. Es geht von den Big Woods in Wisconsin hin zum Neuanfang im Osten des Landes.
3: Und was, Mr. Ingalls, hat Sie in dieses Land gebracht, für das Sie so brennen?
4: Ein Neuanfang für meine Familie.
5: Hier ist unser Neues für immer.
6: Willkommen in Independence, Mr. Ingalls.
7: Eine Post haben wir noch nicht. Keine Kirche und keine Schule.
4: Wie findest du es?
5: Alles sehr klein.
4: So wollten wir es, oder? Hier ist unser Neuanfang.
5: Hallo.
4: Wir bauen gerade unser Haus. Vielleicht sind wir Nachbarn.
5: Ich wäre an Ihrer Stelle etwas vorsichtig.
8: Dass dieses Land nicht frei ist, werden Sie sehen.
9: Es kann nicht sein, dass Fremde einfach so in mein Haus marschieren.
10: Sie denken da auch nicht an das.
2: Ja, so ein Neuanfang ist nicht ganz so einfach. Charles und seine Frau Caroline sowie die beiden Töchter Mary und Laura, die wagen ihn aber trotzdem, trotz aller Widrigkeiten und Gefahren. Doch die Härte der Prärie stellt ihren Zusammenhalt immer wieder auf die Probe.
11: Es sind schon ganze Familien hier draußen erfroren. Sie starben durch Fieber, durch Wölfe. Es ist ein Mythos, dass man es hier draußen alleine schafft.
5: Wir müssen zurück.
9: Wenn ich falsch lag. Vielleicht ist es nicht besser.
5: Und was, wenn das hier der Ort ist, an dem wir endlich sein können, wie wir sind? Vielleicht will dein Sohn an diesem Ort geboren werden. Doch wenn wir es nicht versuchen, wissen wir es nie.
2: Also ich muss sagen, es war schon so ein bisschen komisch am Anfang. Man hat die Folgen von früher halt im Kopf und irgendwie habe ich mit unserer kleinen Farm auch einfach ganz viele super schöne Erinnerungen an damals. Aber auch das neue Netflix-Makeover vom Kultwestern, das kann richtig was. Ich mag die kleinen Geschichten, die schönen, aber auch die großen Probleme und die Streits, die gelöst werden wollen. Unsere kleine Farm, 8 Folgen gibt's jetzt bei Netflix und irgendwie hat unsere kleine Farm für mich immer noch die Magie von damals. Und deswegen ist es unsere absolute Serienempfehlung für diese Woche.
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1: Der DAX startet heute mit vorsichtiger Tendenz in den Handel. Belastet werden die Märkte weiter von der angespannten Lage im Nahen Osten. Die Sorge vor Störungen im Schiffsverkehr durch die Straße von Hormuz treibt den Ölpreis nach oben und sorgt für Zurückhaltung bei den Anlegern. Die Nordseesorte Brent notiert daraufhin über $85 je Barrel. Auch die Börsen in Asien geben angesichts der geopolitischen Unsicherheit nach. Im Fokus stehen heute außerdem die USA. Dort beginnt die Berichtssaison mit den ersten großen Bankbilanzen. Gleichzeitig warten die Märkte auf neue Inflationsdaten und Aussagen der US-Notenbank. Sie könnten entscheidend dafür sein, wie es mit den Zinsen weitergeht und damit auch die Richtung an Europas Börsen vorgeben.
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3: Ich bin Dirk Zeitler. Wer im Pflegeheim betreut werden muss, muss immer mehr Kosten selbst tragen. Mit Stand zum 1. Juli waren im ersten Jahr im Heim im bundesweiten Schnitt 3.364 Euro pro Monat aus eigener Tasche fällig. Das zeigt eine Auswertung des Verbands der Ersatzkassen. Knapp 120 Euro monatlich mehr als noch zu Jahresanfang.
4: Grund für die höheren Kosten sind vor allem zwei Faktoren. Zum einen sind die Löhne für Pflegekräfte gestiegen, zum anderen sind Unterkunft und Verpflegung teurer geworden. Das sei natürlich berechtigt, sagt der Verband der Ersatzkassen, dürfe aber nicht zu einer immer stärkeren Belastung der Pflegebedürftigen führen. Die geplanten Reformpläne von Bundesgesundheitsministerin Nina Wagen dürften die Situation noch weiter verschärfen. Die sehen nämlich unter anderem vor, bei Entlastungszuschlägen zu sparen. Fiona Reinhardt, Nachrichtenredaktion.
3: Das US-Militär hat in der dritten Nacht in Folge Ziele im Iran attackiert. Wie das zuständige Regionalkommando des US-Militärs mitteilte, hätten die Streitkräfte eine neue Angriffswelle gestartet. US-Präsident Trump hatte zuvor in einem Radiointerview weitere Angriffe angekündigt. Bis zu Tennisball große Hagelkörner sind bei Unwettern in Norddeutschland gefallen. Im niedersächsischen Heidenau zertrümmerten laut Polizei die zentimetergroßen Körner unter anderem Scheiben von Autos und schlugen Dellen in den Lack. Auf Videos war zu sehen, dass auch Dächer teils stark beschädigt wurden. Tennisballgroße Hagelkörner haben sich auch im Landkreis Ludwigslust-Parchim in Mecklenburg-Vorpommern auf dem Boden angesammelt, sodass der Hagel mit Radladern weggeräumt werden musste. Zum Fußball. Bei der WM sind noch 4 Teams im Rennen um den Titel. Im ersten Halbfinale treffen heute Abend Vize-Weltmeister Frankreich und Europameister Spanien aufeinander.
5: Für viele Experten ist es das vorweggenommene Endspiel. Frankreich mit Superstürmer Kylian Mbappé ist bis jetzt mit 6 Siegen und insgesamt 16 erzielten Toren geradezu durch die WM marschiert. Europameister Spanien hat sich nach dem Stolperstart mit dem 0:0 gegen Außenseiter Kap Verde kontinuierlich gesteigert und erst ein Gegentor bei diesem Turnier kassiert. Vor 2 Jahren standen sich beide Teams übrigens auch im Halbfinale der Europameisterschaft gegenüber. Damals siegte Spanien 2:1. Thomas Thonfeld, Sportredaktion.
3: Im zweiten Halbfinale spielt morgen Abend England gegen Argentinien.
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6: Ja, ist ein bisschen zum Durchschnaufen, würde ich sagen, jetzt um kurz nach 9. Wir haben Sonne, aber wir haben auch ein paar Wölkchen mit dabei. Ändert sich im Laufe des Vormittags. Da knallt dann wieder die Sonne ordentlich rein. Gegen Nachmittag dann die Wolken wieder dicker und gegen Abend hier und da auch mal ein kleines Sommer- bzw. Hitzegewitter im Bereich des Möglichen. Und das merken wir dann auch bei den Temperaturen. Es wird schwülwarm bis hitzig hier bei uns in Wiesbaden. Bis 32 Grad im Moment liegen wir bei 25 am Warmen Damm, am Schloss Freuden. Und auch hier bei uns am Studio in der Britta Arena. Der Antenne Wiesbaden-Wettertrend. Morgen, unser Mittwoch, dann wieder sehr sonnig. Mal bei blauem Himmel, mal mit ein paar mehr Wölkchen. Und bei den Temperaturen schaffen wir bis in 29 Grad morgen.
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6: Schönen guten Morgen auf die Straßen, liebe Autofahrer. Es stockt auf der B260 zwischen Schlangenbad und Bambach, da ist ja Baustelle gerade. Und deswegen in beiden Richtungen immer wieder so 5 bis 10 Minütchen mehr einblicken Richtung Bambach, gerade 12 extra Minuten. Zur Info noch, A60 Rüsselsheim Richtung Mainz, zwischen dem Mainz-Spitzdreieck und Mainz-Laubenheim. Da ist die rechte Spur wegen Reparaturarbeiten bis einschließlich Freitag gesperrt. Da ist gestern LKW mit Baumstämmen auf der Weisenauer Brücke umgekippt. Und deswegen muss da jetzt alles wieder hergerichtet werden. Antenne Wiesbaden wünscht euch eine gute Fahrt.
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6: Es blitzert morgen auf der Frankfurter Straße bei Tempo 30. Danke an Antenne Wiesbaden Blitzermelderin Dagi fürs Bescheid sagen. Auf der A-Straße Ortsausgang Richtung Taunusstein auch da ein 30er Blitzer und Autobahnblitzer A3 Köln Richtung Frankfurt kurz vorm Wiesbadener Kreuz. Hier der Blitzerhänger Tempo 120. Und falls du auch einen Blitzer gesehen hast, gerne Bescheid sagen, anrufen oder WhatsApp Wiesbaden 952 69 8 69.
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6: Guten Morgen, Wiesbaden. 8:04 haben wir jetzt. Liebe Grüße an den Frühstückstisch, ja, für alle, die ein bisschen länger schlafen konnten, weil sind ja auch gerade Ferien, ne? Da können das ein paar. Und natürlich auch alle anderen, die schon so ein bisschen länger wach sind, weil sie müssen. Es geht los, daheim im Homeoffice, im Büro oder vielleicht auch gleich schon der erste Kundentermin. Wir sind auf jeden Fall mit dabei. Und auch übrigens Dienstantritt jetzt bei den Hansons. Ja, richtig gut gelaunter Start in den Dienstag. Jetzt Bob. Ich bin Tobi Rinker und ihr hört Antenne Wiesbaden. Schönen guten Morgen.

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0: Hier bei uns auf Antenne Wiesbaden, Who Can It Be Now, Kultsong aus den 80ern. Es ist 8:40 und wir gucken mal, was ihr anstellen könnt mit der freien Zeit.
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0: Na, vielleicht ja wieder ein besonderer Film im Kino. Frankfurt in den 1950ern. Klanzskandal und ein ungeklärter Mord. Heute läuft das Mädchen Rosemarie in der Caligari-Filmbühne. Der Film erzählt die Geschichte von Rosemarie Nitribitt, einer jungen Frau, die im Wirtschaftswunder Deutschland mit einflussreichen Männern aus Industrie und Gesellschaft in Kontakt steht. Ihr Leben endet 1957 gewaltsam. Der Mord bleibt allerdings ungeklärt. Der Skandal sorgt für großes Aufsehen. Heute um 17:45 in der Caligari-Filmbühne hier bei uns in Wiesbaden. Tickets gibt's noch für 9 Euro. Ja, Ferienzeit, da muss man was machen mit der ganzen Familie. Ja, wie wär's mit dem Taunus Wunderland? Da gibt's jede Menge Spaß, Abenteuer und unvergessliche Familienmomente. Und das im Prinzip direkt vor der Haustür. Perfekt für einen gemeinsamen Ferientag oder vielleicht auch einen Ausflug dann am Wochenende mit der ganzen Family. 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Und das ist schon ein bisschen was zum Vorweggreifen. 2 Abende, 2 Bands und hoffentlich bestes Sommerwetter. Das Sommerfest auf der Hockenberger Mühle steht vor der Tür. Jetzt am Freitag, den 17. Juli, sorgt Sinfonie für die passende Partystimmung. Am Samstag übernehmen dann die Couch-Potatoes. Ja, quasi einmal runter von der Couch. Wenn ihr mit dabei sein wollt, ja nix wie hin. Der Eintritt kostet jeweils 10 Euro und Karten bekommt ihr an der Abendkasse. Also schnappt euch eure Freunde und feiert mit beim Sommerfest der Hockenberger Mühle hier in Wiesbaden. Für was auch immer ihr euch entscheidet. Wir wünschen euch ganz viel Spaß dabei.
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5: Im Studio Katrin Brause-Zimmermann. Die Menschen in Hessen nutzen Bus, Bahn, Fahrrad und den Fußweg häufiger als noch vor einigen Jahren. Das hat das hessische Wirtschaftsministerium in Wiesbaden mitgeteilt. Das geht aus einer neuen Mobilitätsstudie des Landes hervor. Inzwischen entfallen fast die Hälfte aller Wege auf den öffentlichen Nahverkehr, das Fahrrad oder in den Fußverkehr. Vor allem in den Städten gewinnen diese Verkehrsmittel weiter an Bedeutung. Auf dem Land bleibt das Auto allerdings weiterhin das wichtigste Verkehrsmittel. Hessens Verkehrsminister KW Mansouri spricht deshalb von einem ausgewogenen Ansatz. Mobilität müsse sowohl in den Städten als auch im ländlichen Raum funktionieren. Die Frankfurter Straße in Wiesbaden ist ab morgen gesperrt. Hintergrund sind Bauarbeiten. Die Buslinie 46 wird in diesem Zeitraum umgeleitet. In Richtung Bahnhof Hochheim fahren die Busse nach der Haltestelle Hochheim-Wasserturm rechts in den Dresdner Ring zur Haltestelle Dresdner Ring und folgen anschließend dem Weg der Linie 48. Die Haltestellen Alleestraße, Antoniushaus und Daubhäuschen werden dabei mit angefahren. Fahrten mit dem Ziel am Rheingaubogen fahren regulär. In Richtung Wiesbaden erfolgt die Umleitung in umgekehrter Reihenfolge. Die Arbeiten sollen bis voraussichtlich Anfang August dauern. Das Stadtarchiv Wiesbaden lädt morgen zu einem Vortrag der Historikerin und Journalistin Ruth Hoffmann ins Rathaus ein. Hintergrund ist der Jahrestag des Attentats auf Adolf Hitler am 20. Juli 1944. Unter dem Titel Das deutsche Alibi beschäftigt sich Hoffmann mit der Frage, wie das Attentat um Klaus Schenk, Graf von Stauffenberg, im Laufe der Jahrzehnte bewertet, verklärt und politisch genutzt wurde. Im Anschluss an die Veranstaltung wird der Wiesbadener Widerstandskämpferinnen und Widerstandskämpfer gedacht. Los geht's um 18 Uhr im Festsaal des Rathauses am Schlossplatz. Eine Anmeldung ist erforderlich. Nach einem Unfall auf der B43 bei Frankfurt ermittelt die Polizei jetzt wegen eines gestohlenen Autos. Nach Infos der Wiesbadener Polizei war ein 57-jähriger Fahrer eines Linienbusses in der Nacht von Sonntag auf Montag auf der Bundesstraße unterwegs, als er bemerkt, dass sein Heck ins Schlingern gerät. Er hält an und sieht einen frischen Unfallschaden am Heck. Einige Meter hinter dem Bus sieht er dann ein Auto, was ebenfalls einen frischen Unfallschaden hat. In dem Fahrzeug waren allerdings keine Personen mehr. Die Polizeibeamten stellen fest, dass die Kennzeichen nicht zu dem Fahrzeug passen. Stellt sich heraus, dass das Auto letzte Woche in Wiesbaden geklaut wurde. Auch die Kennzeichen wurden im selben Zeitraum geklaut. Die Polizei hat jetzt die Ermittlungen aufgenommen.
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6: Da setzt sich jetzt auch so langsam richtig die Sonne durch. War schon den ganzen Morgen da, aber auch einige Wolken. Jetzt wird es langsam sehr, sehr sonnig. Gegen Nachmittag kommen ein paar dickere Wolken zu uns rein und gegen Abend dann auch vereinzelt Sommergewitter hier bei uns. Das Ganze bei Höchstwerten heute bis 32 Grad. Sind wir noch ein Tickchen von entfernt. Außerdem weht ab und zu so ein kleiner, frischer Wind. Das finden wir ganz gut. 26 Grad messen wir im Moment am Freibad Kleinfeldchen, am Rathaus und auch hier bei uns am Studio in der Britta Arena. Gucken wir ganz kurz noch nach morgen. Der Antenne Wiesbaden Wettertrend. Unser Mittwoch dann weiter sommerlich. Viel Sonne, mal mit, mal ohne Wölkchen. Und morgen schwitzen wir uns weiterhin durch. Wiesbaden Temperaturen bis 29 Grad.
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6: Schönen guten Morgen um kurz nach 10 auf die Straßen, liebe Autofahrer. B260 zwischen Schlangenbad und Bambach. Da stockt es immer wieder wegen der Baustelle Richtung Schlangenbad gerade eine Viertelstunde extra. Außerdem Vorsicht im Rheingau-Taunus-Kreis auf der L3455. Also das ist die Ortsdurchfahrt Kemel. Da liegen Gegenstände auf der Fahrbahn. Außerdem noch die Info A60 Rüsselsheim Richtung Mainz zwischen dem Mainz-Spitz-Dreieck und Mainz-Laubenheim. Da ist die rechte Spur im Moment wegen Reparaturarbeiten. Sehr wahrscheinlich bis einschließlich Freitag gesperrt. Da ist gestern ja der LKW mit den Baumstämmen auf der Weisenauer Brücke umgekippt. Muss alles jetzt wieder hergerichtet und repariert werden. Antenne Wiesbaden wünscht euch gutes und sicheres Ankommen.
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6: Haben wir auch was stehen, und zwar auf der Frankfurter Straße bei uns in der Wiesbadener City, Tempo 30. Danke an Antenne Wiesbaden Blitzermelderin Dagi fürs Bescheid geben. Auf der A-Straße hier immer noch der mobile Blitzer, Ortsausgang Richtung Taunusstein, auch da nicht schneller fahren als 30. Und auf der A3 Köln Richtung Frankfurt, kurz vorm Wiesbadener Kreuz, hier der Anhängerblitzer 120 dürfte.
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0: einen schönen Dienstagmorgen. Das ist Antenne Wiesbaden mit dem Weekend. 9.42 Uhr haben wir es und ja, was soll ich sagen, Weltmeister können wir ja nicht mehr werden. 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
0: Ja, heute Abend, da entscheidet sich, wer als erstes ins Finale einzieht. Wären es die Franzosen oder die Spanier? Das erste Halbfinale bei der Fußball-WM steht an für uns in Deutschland. Ja, was soll ich sagen, ist ein bisschen die Luft raus, ne? Aber nicht bei uns. Ja, wir haben gesagt, wenn wir dieses Jahr schon nicht Weltmeister werden können, dann soll doch einer oder eine von euch zumindest richtig jubeln. 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
4: Ich bin Dirk Zeitler. Vor 5 Jahren starben 185 Menschen, als unter anderem im Ahrtal in Rheinland-Pfalz Flüsse und Bäche über die Ufer traten. Tausende Menschen verloren ihr gesamtes Hab und Gut. Zum Gedenken an die verheerende Flut reist heute auch Bundespräsident Steinmeier an.
5: Bundespräsident Steinmeier erinnert im Ahrtal an die Menschen, die bei dem Hochwasser ihr Leben verloren haben, an diejenigen, deren Haus nach der Flut nicht mehr bewohnbar war, an die Verletzten. Und er wird auch im Landtag in Nordrhein-Westfalen an einer Gedenkveranstaltung teilnehmen. Das Hochwasser der Ahr hatte auch in NRW massive Auswirkungen, damals 2021. Bundeskanzler Merz ist am Abend bei der zentralen Gedenkveranstaltung in Bad Neuenahr-Ahrweiler dabei. Lea Matschulat, Nachrichtenredaktion.
4: Wer im Pflegeheim betreut werden muss, muss immer mehr Kosten selbst tragen. Mit Stand zum 1. Juli waren im ersten Jahr im Heim im bundesweiten Schnitt 3.364 Euro pro Monat aus eigener Tasche fällig. Das zeigt eine Auswertung des Verbands der Ersatzkassen. Knapp 120 Euro monatlich mehr als noch zu Jahresanfang.
6: Löhne für Pflegekräfte gestiegen, zum anderen sind Unterkunft und Verpflegung teurer geworden. Das sei natürlich berechtigt, sagt der Verband der Ersatzkassen, dürfe aber nicht zu einer immer stärkeren Belastung der Pflegebedürftigen führen. Die geplanten Reformpläne von Bundesgesundheitsministerin Nina Wagen dürften die Situation noch weiter verschärfen. Die sehen nämlich unter anderem vor, bei Entlastungszuschlägen zu sparen. So sollen Pflegekassen entlastet werden, da die für das kommende Jahr ein Defizit von über 7 Milliarden Euro erwarten. Fiona Reinhardt, Nachrichtenredaktion.
4: Das US-Militär hat in der dritten Nacht in Folge Ziele im Iran attackiert. Wie das zuständige Regionalkommando des US-Militärs auf X mitteilte, hätten die Streitkräfte eine neue Angriffswelle gestartet. US-Präsident Trump hatte zuvor in einem Radiointerview weitere Angriffe angekündigt. Zum Fußball. Bei der WM sind noch 4 Teams im Rennen um den Titel. Im ersten Halbfinale treffen heute Abend Vizeweltmeister Frankreich und Europameister Spanien aufeinander. Im zweiten Halbfinale spielt morgen Abend England gegen Argentinien.
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7: Also ich habe sicherheitshalber schon mal abgedunkelt hier bei uns. So ein bisschen kann ich noch erahnen, blauer Himmel, Sonnenschein. Sieht eigentlich ganz gut aus draußen und ist auch schon ganz gut warm. 26 Grad messen wir in Nordenstadt an der Marktkirche und auch hier bei uns im Studio in der Britta Arena. Es weht ab und an so ein kleines Lüftchen, das finde ich eigentlich ganz erträglich. Und das Ganze heute bei hitzigen 32 Grad, gegen Nachmittag auch mit dickeren Wolken und gegen Abend auch Sommer- bzw. Hitzegewitter bei uns möglich. Schauen wir auf morgen, der Antenne Wiesbaden-Wetter-Trend. Morgen, unser Mittwoch, dann wieder sehr sonnig, mal bei blauem Himmel, teilweise aber auch ein paar Wölkchen dabei, bei bis zu 29 Grad. Eigentlich wieder ideal fürs Freibad.
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7: Hallo auf die Straßen, liebe Autofahrer. A643 Mainz Richtung Wiesbaden, zwischen Mainz-Mombach und dem Schiersteiner Kreuz. 2 Kilometer stockend im Moment, plant so 10 Minütchen mehr mit ein. Außerdem die B260 zwischen Schlangenbad und Bambach. Da stockt es immer wieder wegen der Baustelle. Im Moment Richtung Schlangenbad, 12 Minuten Wartezeit. Und zur Info, A60 Rüsselsheim Richtung Mainz, zwischen dem Mainz-Spitzdreieck und Mainz-Laubenheim, da ist die rechte Spur wegen Reparaturarbeiten noch bis Freitag gesperrt. Da ist gestern der LKW mit den Baumstämmen umgekippt auf der Weisenauer Brücke. Jetzt muss da wieder alles repariert und hergestellt werden. Daher die Sperrung. Aber läuft eigentlich ganz gut schon den ganzen Morgen da, muss man auch dazu sagen. Antenne Wiesbaden wünscht eine gute Fahrt.
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7: Haben wir ein Stehen in der Innenstadt auf der Frankfurter Straße, da nach Möglichkeit nicht schneller fahren als 30. Danke an Antenne Wiesbaden Blitzermelderin Dagi fürs Bescheid sagen. Auf der A-Straße Ortsausgang Richtung Taunusstein, hier immer noch der Blitzerhänger, auch 30. Und auf der A60 Richtung Ingelheim bei Heidesheim, Tempo 100.
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0: ein absoluter Kultsong aus den 80ern, Nick Heyman, I Promised Myself. 11:11 Antenne Wiesbaden für euch am Dienstag.
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0: Ja, das predigen wir ja immer wieder. So schön ist Wiesbaden wirklich. Und auch Antenne Wiesbaden-Hörerin Brigitte hat da einen Tipp, und zwar für alle Blumenliebhaber und Blumenliebhaberinnen. Und ehrlich gesagt, ja, wer ist denn das nicht? Also wer kriegt nicht gern Blumen? Oder ich verschenke auch sehr gerne Blumen, um ehrlich zu sein. Antenne Wiesbaden-Reporterin Jill Veits, die hat sich direkt die Schere geschnappt und ist mal losgelüst, und zwar nach Erbenheim. Wieso mit Schere eigentlich, Jill?
2: Na, ich will doch meine Blumen selbst schneiden, also, weil manchmal muss man für einen schönen Blumenstrauß gar nicht viel Geld ausgeben. Ein paar Minuten raus aus der Stadt fahren reicht schon, und schon steht ihr im Blumen-Selbstschneidefeld. Mhm. Eins befindet sich zum Beispiel am Oberfeld in Erbenheim. Statt schnell einen Strauß irgendwo im Supermarkt mitzunehmen, ist das hier eine Freizeitbeschäftigung und macht richtig viel Spaß. Hier geht's erstmal auf die Suche nach den schönsten Blumen, und am Ende geht jeder mit seinem ganz individuellen Blumenstrauß nach Hause, und das alles für ein paar Euro, die man, wenn man fertig gepflückt hat, in die Kasse legt oder auch ganz modern per PayPal überweist.
0: Ach, guck.
2: Je nach Jahreszeit verändert sich das Bild auf dem Feld immer wieder. Mal leuchten Sonnenblumen in die Höhe, mal sorgen Dahlien oder Tulpen für Farben zwischen den Reihen. Wer früh morgens kommt, erlebt das Feld noch einmal von einer ganz anderen Seite. Dann ist es hier besonders ruhig, und mit etwas Glück lassen sich zwischen den Blumen und auf den angrenzenden Feldern sogar einige Wildtiere beobachten. Ein kleiner Naturmoment mitten in Wiesbaden. Also, wenn ihr mal einen Blumenstrauß benötigt, dann geht doch mal vorbei zum Blumen-Selbstschneiden am Oberfeld. Und kleiner Tipp von mir, das Feld ist ja immer da. Also auch, wenn man mal Sonntagsblumen braucht.
0: Ah ja.
2: Da bekommt ihr für einen symbolischen Groschen wirklich eine super Auswahl. Also auch wieder ein wirklich sehr, sehr schöner Ort hier in Wiesbaden.
0: Da würde ich sagen, ist der nächste Geburtstagsgruß auf jeden Fall gesichert. Dankeschön, Jill. Und mein Lieblingswort, Blumen-Selbstschneidefeld. Ja, muss ich ja sagen, gewinnt, glaube ich, bei Scrabble alles. Vielleicht ist das euer Lieblingsplatz in Wiesbaden oder vielleicht auch was ganz anderes. Sehr gerne bei uns Bescheid sagen. Wo mögt ihr es in Wiesbaden am allerliebsten und warum? Einfach anrufen oder eine WhatsApp schreiben. 0611 952 698 69.
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2: Studio Katrin Brause-Zimmermann. Am Frankfurter Kreuz kommt es heute Nacht zu Verkehrseinschränkungen. Die Autobahn GmbH untersucht dort die Strecke, um notwendige Reparaturen besser planen zu können. Betroffen ist unter anderem auch die Verbindung von der A3 aus Wiesbaden kommend auf die A5 in Richtung Kassel, Hannover und Dortmund. Die Rampe wird zwischen etwa 20 Uhr abends und 5 Uhr morgens gesperrt. Eine entsprechende Umleitung ist ausgeschildert. Das Stadtarchiv Wiesbaden lädt morgen zu einem Vortrag der Historikerin und Journalistin Ruth Hoffmann ins Rathaus ein. Hintergrund ist der Jahrestag des Attentats auf Adolf Hitler am 20. Juli 1944. Unter dem Titel »Das deutsche Alibi« beschäftigt sich Hoffmann mit der Frage, wie das Attentat um Klaus Schenk, Graf von Stauffenberg, im Laufe der Jahrzehnte bewertet, verklärt und politisch genutzt wurde. Im Anschluss an die Veranstaltung wird der Wiesbadener Widerstandskämpferinnen und Widerstandskämpfer gedacht. Los geht's um 18 Uhr im Festsaal des Rathauses am Schlossplatz. Eine Anmeldung ist erforderlich. Nach einem Unfall auf der B43 bei Frankfurt ermittelt die Polizei jetzt wegen eines gestohlenen Autos. Nach Infos der Wiesbadener Polizei war ein 57-jähriger Fahrer eines Linienbusses in der Nacht von Sonntag auf Montag auf der Bundesstraße unterwegs, als er bemerkt, dass sein Heck ins Schlingern gerät. Er hält an und sieht einen frischen Unfallschaden am Heck. Einige Meter hinter dem Bus sieht er dann ein Auto, was ebenfalls einen frischen Unfallschaden hat. In dem Fahrzeug waren allerdings keine Personen mehr. Die Polizeibeamten stellen fest, dass die Kennzeichen nicht zu dem Fahrzeug passen. Stellt sich heraus, dass das Auto letzte Woche in Wiesbaden geklaut wurde. Auch die Kennzeichen wurden im selben Zeitraum geklaut. Die Polizei hat jetzt die Ermittlungen aufgenommen. Die Oberriedstraße in Wiesbaden-Biebrich wird ab morgen bis voraussichtlich nächsten Freitag voll gesperrt. Grund sind Tiefbauarbeiten zur Erneuerung der Wasserleitung nach einem Rohrbruch und die Erneuerung des Gashausanschlusses durch die SW Versorgungs AG. Anwohnerinnen und Anwohner erreichen ihre Grundstücke während der Bauzeit über die Wiesenstraße bzw. den Grundmühlweg. Auch der Radverkehr ist von der Sperrung betroffen. Fußgängerinnen und Fußgänger können die gewohnten Wege nutzen.
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3: Das ist sonnig und eigentlich ganz angenehm momentan. 27 Grad, Sonne und Wolken, teilweise auch blauer Himmel. Gegen Nachmittag kommen dickere Wolken und ein paar Gewitter auch zu uns rein. So gegen 17 Uhr könnte es schon so das erste Mal knallen. Das Ganze bei schwülwarmen maximal 32 Grad heute bei uns, aber auch genug Sonne bis zum Abend. Gemessen haben wir am Freibad Kleinfeldchen, am Rathaus und auch hier bei uns am Studio in der Britta Arena. Wie gesagt, 27 Grad jetzt gerade. Der Antenne Wiesbaden-Trend für morgen, unser Mittwoch dann weiter sommerlich. Also es gibt viel Sonne, mal ohne, mal mit Wolken. Und morgen schwitzen wir auch, aber unter 30 Grad. 29 wären es maximal.
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3: Das ist kurz nach 11:30 Hallo auf die Straßen, liebe Autofahrer. B260 zwischen Schlangenbad und Wambach. Da stockt's wegen der Baustelle. In beiden Richtungen gerade 10 bis 15 Minuten Mehrfahrzeit einplanen. Und die Info von der A60 Rüsselsheim Richtung Mainz zwischen dem Mainz-Spitz-Dreieck und Mainz-Laubenheim. Da ist die rechte Spur wegen den Reparaturarbeiten bis Freitag gesperrt. Da ist gestern LKW mit vielen Baumstämmen umgekippt auf der Weisenauer Brücke und da wird jetzt alles wieder repariert. Ansonsten haben wir Ferienverkehr. Nicht viel los, auch in der Wiesbadener City. Nichts, was euch länger auffällt als 5 Minuten gerade.
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3: Einmal der Blitzerhänger auf der A-Straße, steht da schon eine ganze Weile. Ortsausgang Richtung Taunusstein. 30 dürfte auf der Frankfurter Straße bei uns in der Innenstadt. Da auch ein 30er Blitzer. Und auf der A3 Köln Richtung Frankfurt, kurz vorm Wiesbadener Kreuz. Hier der Blitzeranhänger. 120 sind da das höchste der Gefühle.

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1: Und da muss ich sagen, da bin ich persönlich heute so ein kleines Stück weit befangen. Unsere kleine Farm, das habe ich früher immer mit meiner Oma geguckt. Und jetzt sind sie wirklich alle wieder da. Laura, Charles, Caroline, Mary und wirklich alle anderen. Ich habe das geliebt damals einfach. In den 70er und 80er Jahren war es mal eine der beliebtesten TV-Serien. Und Netflix hat den Klassiker jetzt wieder neu aufgelegt. Und deswegen ist unser Serientipp heute ganz klar unsere kleine Farm. Die Ingalls, eine amerikanische Siedlerfamilie, die brechen mit ihrem gesamten Hab und Gut auf in ein neues, hoffentlich besseres Leben. Es geht von den Big Woods in Wisconsin hin zum Neuanfang im Osten des Landes.
2: Und was, Mr. Ingalls, hat sie in dieses Land gebracht, für das sie so brennen?
3: Ein Neuanfang für meine Familie.
4: Hier ist unser Neues für immer.
5: Willkommen in Independence, Mr. Ingalls.
6: Eine Post haben wir noch nicht. Keine Kirche und keine Schule.
3: Wie findest du es?
7: Alles sehr klein.
3: So wollten wir es, oder? Hier ist unser Neuanfang.
4: Hallo.
3: Wir bauen gerade unser Haus. Vielleicht sind wir Nachbarn.
7: Ich wäre an Ihrer Stelle etwas vorsichtig.
8: Dass dieses Land nicht frei ist, werden Sie sehen.
9: Es kann nicht sein, dass Fremde einfach so in mein Haus marschieren.
10: Sie denken da auch nicht anders.
1: Ja, so ein Neuanfang ist nicht ganz so einfach. Charles und seine Frau Caroline sowie die beiden Töchter Mary und Laura, die wagen ihn aber trotzdem, trotz aller Widrigkeiten und Gefahren. Doch die Härte der Prärie stellt ihren Zusammenhalt immer wieder auf die Probe.
11: Es sind schon ganze Familien hier draußen erfroren. Sie starben durch Fieber, durch Wölfe. Es ist ein Mythos, dass man es hier draußen alleine schafft.
12: Wir müssen zurück.

0: Auch wenn wir es nicht versuchen, wissen wir es nie.
1: Also ich muss sagen, es war schon so ein bisschen komisch am Anfang. Man hat die Folgen von früher halt im Kopf. Und irgendwie habe ich mit unserer kleinen Farm auch einfach ganz viele super schöne Erinnerungen an damals. Aber auch das neue Netflix-Makeover vom Kultwestern, das kann richtig was. Ich mag die kleinen Geschichten, die schönen, aber auch die großen Probleme und die Streits, die gelöst werden wollen. Unsere kleine Reiz.

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1: Ich bin Dirk Zeitler. Bis zu Tennisball große Hagelkörner sind bei Unwettern in Deutschland gefallen. Im niedersächsischen Heidenau zertrümmerten laut Polizei die zentimetergroßen Körner unter anderem Scheiben von Autos. Auf Videos war zu sehen, dass auch Dächer teils stark beschädigt wurden. Tennisballgroße Hagelkörner haben sich auch im Landkreis Ludwigslust-Parchim in Mecklenburg-Vorpommern auf dem Boden angesammelt, sodass der Hagel mit Radladern weggeräumt werden musste. Vor 5 Jahren starben 185 Menschen, als unter anderem im Ahrtal in Rheinland-Pfalz Flüsse und Bäche über die Ufer traten. Tausende Menschen verloren ihr gesamtes Hab und Gut. Zum Gedenken an die verheerende Flut reist heute auch Bundespräsident Steinmeier an.
2: Bundespräsident Steinmeier erinnert im Ahrtal an die Menschen, die bei dem Hochwasser ihr Leben verloren haben, an diejenigen, deren Haus nach der Flut nicht mehr bewohnbar war, an die Verletzten. Und er wird auch im Landtag in Nordrhein-Westfalen an einer Gedenkveranstaltung teilnehmen. Das Hochwasser der Ahr hatte auch in NRW massive Auswirkungen, damals 2021. Bundeskanzler Merz ist am Abend bei der zentralen Gedenkveranstaltung in Bad Neuenahr-Ahrweiler dabei. Lea Matschulat, Nachrichtenredaktion.
1: Wer im Pflegeheim betreut werden muss, muss immer mehr Kosten selbst tragen. Mit Stand zum 1. Juli waren im ersten Jahr im Heim im bundesweiten Schnitt 3.364 Euro pro Monat aus eigener Tasche fällig. Das zeigt eine Auswertung des Verbands der Ersatzkassen. Knapp 120 Euro monatlich mehr als noch zu Jahresanfang.
3: Grund für die höheren Kosten sind vor allem 2 Faktoren. Zum einen sind die Löhne für Pflegekräfte gestiegen, zum anderen sind Unterkunft und Verpflegung teurer geworden. Das sei natürlich berechtigt, sagt der Verband der Ersatzkassen, dürfe aber nicht zu einer immer stärkeren Belastung der Pflegebedürftigen führen. Die geplanten Reformpläne von Bundesgesundheitsministerin Nina Wagen dürften die Situation noch weiter verschärfen. Die sehen nämlich unter anderem vor, bei Entlastungszuschlägen zu sparen. Fiona Reinhardt, Nachrichtenredaktion.
1: Zum Fußball. Bei der WM sind noch 4 Teams im Rennen um den Titel. Im ersten Halbfinale treffen heute Abend Vizeweltmeister Frankreich und Europameister Spanien aufeinander. Im zweiten Halbfinale spielt morgen Abend England gegen Argentinien.
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4: Finde ich persönlich ganz angenehm gerade. Also es geht so ein kleines Lüftchen, aber wir haben auch ganz viel Sonne. Hier ein paar harmlose Wolken. Später am Nachmittag werden die ein bisschen dicker, bringen teilweise auch Hitze- und Sommergewitter mit. Das dann aber nur so Zwischenunterbrechungen. Das Ganze heute bei schwülwarm bis hitzigen 32 Grad. Aktuell liegen wir bei 27 Grad, gemessen am Schloss Freudenberg und am Warmen Damm. Hier bei uns am Studio in der Britta Arena sind es gerade 26 auf dem Thermometer. Der Antenne Wiesbaden-Wettertrend. Morgen, der Mittwoch, dann auch wieder sehr sonnig, mal bei blauem Himmel, aber zwischendrin auch ein paar dickere Wolken. Morgen bei bis zu 29 Grad auch wieder perfektes Wetter fürs Freibad.
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4: Hallo auf die Straßen, liebe Autofahrer. Sieht insgesamt gut aus. Wir haben die B260 zwischen Schlangenbad und Bambach. Da stockt es immer wieder wegen der Baustelle im Moment in beiden Richtungen 10 bis 12 Minuten mehr einplanen. Ansonsten haben wir freie Straßen. Antenne Wiesbaden wünscht eine gute Fahrt.
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4: Runterbremsen in der Innenstadt auf der Frankfurter Straße. 30 dürfte auf der A-Straße Ortsausgang Richtung Taunusstein auch ein 30er Blitzer. Und auf der A3 Köln Richtung Frankfurt kurz vorm Wiesbadener Kreuz. Da steht immer noch der Blitzerhänger. Tempo 120 sind erlaubt.

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0: Die Start-up-Szene hier bei uns in der Stadt, die wird immer aktiver. Das zeigt auch jetzt unsere Wiesbaden-Zahl des Tages.
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0: Wie jeden Tag haben wir Wiesbaden natürlich auch heute wieder in Zahlen für euch. Und zur Zahl des Tages, das ist die 41. So viele Gründerinnen und Gründer haben sich nämlich in diesem Jahr für das städtische Gründungsstipendium InnoStart Wie beworben. So viele wie noch nie seit dem Start von dem Programm. Damit gab es mehr als 50% mehr Bewerbungen als noch im letzten Jahr. Eine Jury hat daraus jetzt 4 Startups ausgewählt, die jetzt von der Förderung profitieren. Das Prinzip hinter InnoStart Wie, junge, innovative und technologieorientierte Gründer. Die bekommen ein Jahr lang Unterstützung und gar nicht mal so wenig, rund 1.000 Euro im Monat. Dafür müssen die Idee unter anderem ja einen klaren Bezug zu Wiesbaden haben und auf eine langfristige Erfolgsstrategie ausgelegt. Seit 2022 gibt es das Stipendium bereits und die Stadt sieht in den steigenden Bewerberzahlen eben ein sehr, sehr gutes Zeichen. Die Wiesbadener Gründerszene wird offenbar immer aktiver und vielfältiger. Finde ich mal gut. 41 Bewerbungen für das Gründungsstipendium InnoStart Wie. Deswegen die 41 heute. Unsere Wiesbaden. Zahl des Tages.
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5: Im Studio Katrin Brause-Zimmermann. Die Menschen in Hessen nutzen Bus, Bahn, Fahrrad und den Fußweg häufiger als noch vor einigen Jahren. Das hat das hessische Wirtschaftsministerium in Wiesbaden mitgeteilt. Das geht aus einer neuen Mobilitätsstudie des Landes hervor. Inzwischen entfallen fast die Hälfte aller Wege auf den öffentlichen Nahverkehr, das Fahrrad oder in den Fußverkehr. Vor allem in den Städten gewinnen diese Verkehrsmittel weiter an Bedeutung. Auf dem Land bleibt das Auto allerdings weiterhin das wichtigste Verkehrsmittel. Hessens Verkehrsminister KW Mansouri spricht deshalb von einem ausgewogenen Ansatz. Mobilität müsse sowohl in den Städten als auch im ländlichen Raum funktionieren. Die Frankfurter Straße in Wiesbaden ist ab morgen gesperrt. Hintergrund sind Bauarbeiten. Die Buslinie 46 wird in diesem Zeitraum umgeleitet. In Richtung Bahnhof Hochheim fahren die Busse nach der Haltestelle Hochheim-Wasserturm rechts in den Dresdner Ring zur Haltestelle Dresdner Ring und folgen anschließend dem Weg der Linie 48. Die Haltestellen Alleestraße, Antoniushaus und Daubhäuschen werden dabei mit angefahren. Fahrten mit dem Ziel am Rheingaubogen fahren regulär. In Richtung Wiesbaden erfolgt die Umleitung in umgekehrter Reihenfolge. Die Arbeiten sollen bis voraussichtlich Anfang August dauern. Das Stadtarchiv Wiesbaden lädt morgen zu einem Vortrag der Historikerin und Journalistin Ruth Hoffmann ins Rathaus ein. Hintergrund ist der Jahrestag des Attentats auf Adolf Hitler am 20. Juli 1944. Unter dem Titel »Das deutsche Alibi« beschäftigt sich Hoffmann mit der Frage, wie das Attentat um Klaus Schenk, Graf von Stauffenberg, im Laufe der Jahrzehnte bewertet, verklärt und politisch genutzt wurde. Im Anschluss an die Veranstaltung wird der Wiesbadener Widerstandskämpferinnen und Widerstandskämpfer gedacht. Los geht's um 18 Uhr im Festsaal des Rathauses am Schlossplatz. Eine Anmeldung ist erforderlich. Nach einem Unfall auf der B43 bei Frankfurt ermittelt die Polizei jetzt wegen eines gestohlenen Autos. Nach Infos der Wiesbadener Polizei war ein 57-jähriger Fahrer eines Linienbusses in der Nacht von Sonntag auf Montag auf der Bundesstraße unterwegs, als er bemerkt, dass sein Heck ins Schlingern gerät. Er hält an und sieht einen frischen Unfallschaden am Heck. Einige Meter hinter dem Bus sieht er dann ein Auto, was ebenfalls einen frischen Unfallschaden hat. In dem Fahrzeug waren allerdings keine Personen mehr. Die Polizeibeamten stellen fest, dass die Kennzeichen nicht zu dem Fahrzeug passen. Stellt sich heraus, dass das Auto letzte Woche in Wiesbaden geklaut wurde. Auch die Kennzeichen wurden im selben Zeitraum geklaut. Die Polizei hat jetzt die Ermittlungen aufgenommen.
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6: Das ist sehr, sehr sonnig jetzt gerade im Moment. Hier und da ein paar lockere Wölkchen mit dabei, wenn im Laufe des Mittags dann allerdings ein paar mehr. Und Richtung Abend, später Nachmittag dann auch die ersten Sommer- oder Hitzegewitter, zumindest im Bereich des Möglichen heute. Höchstwerte erwarten wir, schwülwarm bis sehr, sehr hitzig, 32 Grad maximal. Und im Moment liegen wir gar nicht so weit davon entfernt, aber es fühlt sich irgendwie noch ein bisschen frischer an, weil so ein Lüftchen geht. 28 Grad gemessen am Biebricher Schloss, auf dem Luisenplatz und auch hier bei uns am Studio in der Britta Arena. Gucken wir noch schnell nach morgen. Der Antenne Wiesbaden Wettertrend, unser Mittwoch, der wird weiter sommerlich. Also es gibt viel Sonne, ab und an ein Wölkchen mit dabei. Und morgen schwitzen wir trotzdem, auch wenn wir keine 30 Grad kriegen. 29 werden es maximal.
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6: Es ist kurz nach 11:30 Hallo auf die Straßen, liebe Autofahrer. Nur eine Meldung von der B260 zwischen Schlangenbad und Bambach, da stockt es immer wieder. In beiden Richtungen wegen der Baustelle momentan. So um die 10 Minütchen in beiden Richtungen mehr einrechnen. Ansonsten ist alles frei, auch in der Wiesbadener City. Antenne Wiesbaden wünscht eine gute Fahrt.
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6: Da steht einer rum in der Innenstadt auf der Frankfurter Straße. 30 dürft ihr hier fahren. Noch ein 30er Blitzer auf der A-Straße und zwar Ortsausgang Richtung Taunusstein und Autobahnblitzer von der A3 Köln Richtung Frankfurt, kurz vorm Wiesbadener Kreuz. Hier der Blitzeranhänger 120 maximal.

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1: 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Und was sollen wir sagen, ne? Das Projekt Nagelsmann. Das musste ja vorzeitig beendet werden. Also sowohl beim DFB als auch hier bei uns auf Antenne Wiesbaden. Aber wir hatten jetzt halt diesen dicken Baumstamm. Den haben wir extra hierher geschleift. Ja? Und Nägel hatten wir auch noch jede Menge. Und wir haben ja auch noch drei sehr spannende WM-Duelle, muss man sagen, die man vorab ausspielen und vorher orakeln könnte. Mhm. Na dann, würde ich sagen, aus Nagelsmann wird dann nach Rücksprache mit dem Red Bull-Konzern Klopp ihn rein.
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1: Ja Mensch, das Turnier ist schon sehr, sehr weit fortgeschritten. Aber wir sind auch wieder da. Wir haben natürlich wieder unser WM-Orakel, unseren Baumstamm ausgepackt. Und ich habe jemand dabei, der mit mir nagelt. Heute Pierre Schlosser von der Handwerkskammer hier in Wiesbaden. Pierre, du nagelst für Frankreich.
2: Natürlich für Frankreich.
1: Weil du klingst ein bisschen französisch.
2: Oui, oui.
1: Hast du zufällig ein Baguette dabei?
2: Ach, wo habe ich nur das Baguette?

0: Gott sei Dank habe ich eins. Natürlich ein typisch französisches Baguette. Ich bin in dem Fall dann wie immer die anderen. Spanien ist natürlich klar. Großartiges Fußballduell, würde ich sagen. Das vorgezogene Finale. Siehst du es ähnlich?
1: Absolut, ja. Frankreich der ganz klare Favorit.
0: Ich denke auch. Ich glaube ehrlicherweise auch im Nageln, weil Handwerkskammer heißt, du müsstest dich mit Handwerk und sowas hier bestens auskennen.
1: Ja, absolut.
0: Also ist der Druck auch ein bisschen größer vielleicht jetzt?
1: danke.
0: Ja, gar kein Problem, der ist da.
1: Ich muss nicht das Baguette nehmen zum Nageln.
0: Also hatte ich eigentlich vorgesehen, aber probier mal. Geht da was rein? Okay, tut sich nicht viel.
1: Nee,
0: dann darfst du natürlich auch den Hammer nehmen. Also ganz kurz noch einmal die Regeln. Das ist mein Nagel für die Spanier, deiner für die Franzosen. Und wir hämmern jetzt nach und nach drauf los. Wir haben uns auf die dicke Seite geeinigt, weil wir beide nicht so treffsicher. Aber egal. Wir nehmen die dicke Seite und wenn der Nagel von dir oder mir zuerst im Stamm versteckt ist, dann gewinnt dessen Team und zwar das erste Halbfinale. Und damit würde ich sagen, nageln wir direkt los, brüderlich mit Herz, Hammer und Hand. Und wir tauschen einmal Baguette.
1: Sehr gut, vielen Dank.
0: Gegen Hammer. Und ich würde sagen,
2: klau ihn rein.
0: Und das war schon sehr, sehr geübt von dir. Und bei mir ist der Nagel direkt schief. Das ist doch. Bei dir auch. Also ja. Du ziehst nach. Okay, das könnte ein langer,
1: 1-1.
0: Ein langer Tag werden hier bis jetzt. Oh Gott. Bei mir ist halt der Druck nicht so groß, weil alle Leute wissen, ich kann nicht nageln. Also handwerklich. Ja. Aber jetzt, der war gut, aber mein Nagel ist deutlich schiefer als deiner jetzt wieder gerade.
1: Mit dem Holz gehammert. Das ist eine rote Karte.
0: Naja, irgendwie ja. Aber rote Karten zählen bei diesem Turnier ja irgendwie nicht.
1: Oh. Gibt's Anrufe für.
0: Richtig, richtig. Schaust du denn die WM?
1: Ja, natürlich.
0: Okay,
1: und nachts wird der Wecker gestellt.
0: Oh.
1: Nehmen lieber mal ein bisschen Abstand, wenn du das
0: ja, machst. Ja, ich würde das auch machen. Aber bei dir sieht man schon, da hast du dir was abgeguckt bei euren Handwerkern.
1: Ich mach's langsam, aber mit Qualität.
0: Ja, ja. Ich könnte jetzt was Blödes zu sagen.
1: Ach, lass das.
0: Ich lass das. Pierre ist ja fast schon drin. Das will ich sagen.
1: Das ist
0: du nagelst wie die Franzosen.
1: 3-0 in der 89.
0: Ja. Es war mir eine Freude, einmal gegen jemanden zu nageln, der es wirklich auch kann.
1: Allele bleu.
0: So muss es sein. Brüderlich mit Herz, Hammer und Hand. Haben wir wieder genagelt. Die Franzosen machen es den Spaniern sehr, sehr schwer und eigentlich hat Spanien keine Chance. Frankreich. Ganz stark.
1: Vielen Dank.
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4: Ich bin Dirk Zeitler. Vor 5 Jahren starben 185 Menschen, als unter anderem im Ahrtal in Rheinland-Pfalz Flüsse und Bäche über die Ufer traten. Tausende Menschen verloren ihr gesamtes Hab und Gut. Zum Gedenken an die verheerende Flut reist heute auch Bundespräsident Steinmeier an.
5: Bundespräsident Steinmeier erinnert im Ahrtal an die Menschen, die bei dem Hochwasser ihr Leben verloren haben, an diejenigen, deren Haus nach der Flut nicht mehr bewohnbar war, an die Verletzten. Und er wird auch im Landtag in Nordrhein-Westfalen an einer Gedenkveranstaltung teilnehmen. Das Hochwasser der Ahr hatte auch in NRW massive Auswirkungen, damals 2021. Bundeskanzler Merz ist am Abend bei der zentralen Gedenkveranstaltung in Bad Neuenahr-Ahrweiler dabei. Lea Matschulat, Nachrichtenredaktion.
4: In Nordrhein-Westfalen laufen Ermittlungen gegen mehrere Justizbeamte. Seit dem Morgen durchsucht die Polizei in diesem Zusammenhang Räume einer Justizvollzugsanstalt und auch Wohnungen in NRW und Rheinland-Pfalz.
6: Im Fokus der Razzia stehen nicht nur Justizbeamte, sondern auch Inhaftierte und ehemalige Inhaftierte der JVA Rheinbach. Laut Bonner Polizei geht es um den Verdacht von Straftaten im Amt. Genauere Details sind noch unklar. Einen ähnlichen Fall gab es erst Anfang Mai in Euskirchen. Hier wurde gegen mehrere Mitarbeiter und ehemalige Häftlinge der JVA Euskirchen ermittelt. Dabei ging es um den Vorwurf, Gefängnismitarbeiter hätten regelrechte Bestechungsabos verkauft, bei denen man gegen eine monatliche Bezahlung vor Kontrollen gewarnt worden sein soll. Fiona Reinhardt, Nachrichtenredaktion.
4: Zwischen Hamburg und Cuxhaven ist am Morgen der Bahnverkehr eingestellt worden. Grund ist ein Brand an der Strecke. Die Polizei geht im Moment von Brandstiftung aus. Eine Prognose zur Dauer der Sperrung sei nicht möglich, sagte eine Bahnsprecherin. Zum Fußball. Bei der WM sind noch 4 Teams im Rennen um den Titel. Im ersten Halbfinale treffen heute Abend Vize-Weltmeister Frankreich und Europameister Spanien aufeinander. Im 2. Halbfinale spielt morgen Abend England gegen Argentinien.
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7: Knapp unter 30 Grad liegen wir, 29 messen wir am Biebricher Schloss auf dem Luisenplatz und hier bei uns am Studio in der Britta Arena. Fühlt sich auch jetzt deutlich wärmer an. Ich glaube, dieses kleine Lüftchen, was die ganze Zeit ging, das hat sich jetzt irgendwie verkrübelt. Stattdessen kommen ein paar dickere Wolken jetzt über den Mittag Richtung Nachmittag zu uns rein und teilweise bringen die auch Hitze bzw. Sommergewitter mit. Das Ganze aber zwischendrin immer noch sehr, sehr schön und sonnig bei Sonne und Wolken und bis zu 32 Grad. Schauen wir noch kurz nach morgen im Antenne Wiesbaden. Wettertrend. Unser Mittwoch dann weiter sommerlich. Es gibt ganz viel Sonne, mal mit, mal ohne, also bewölkt. Morgen schwitzen wir bei Temperaturen wie gerade jetzt 29 Grad.
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7: Hallo auf die Straßen, liebe Autofahrer. Zur Info, die A60 Rüsselsheim Richtung Mainz zwischen dem Mainz-Spitzdreieck und Mainz-Laubenheim. Da ist die rechte Spur wegen Reparaturarbeiten bis Freitag gesperrt. Da ist gestern der LKW mit den vielen Baumstämmen auf der Weisenauer Brücke umgekippt. Das muss jetzt erstmal alles wieder hergerichtet werden. Außerdem stockender Verkehr auf der B260 zwischen Schlangenbad und Bambach in beiden Richtungen durch die Baustelle, so um die 10 Minütchen gerade, die es länger dauert. Ansonsten haben wir freie Straßen. Antenne Wiesbaden wünscht eine gute Fahrt.
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7: Haben wir 9 auf der Hessenstraße hier bei uns in Wiesbaden. 30 dürfte auf der Schützenstraße auch ein 30er Blitzer und der steht schon die ganze Zeit auf der A-Straße, Ortsausgang Richtung Taunusstein. Hier der Blitzerhänger, auch das ein 30er Zündchen. Wenn ihr einen Blitzer entdeckt habt, könnt ihr gerne Bescheid sagen. Entweder anrufen oder eine WhatsApp schreiben an die Wiesbaden 952 69 8 69.
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1: 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Wer schon mal zum Amt musste, weiß, schöner werden die Formulare zwar nicht, aber das Gebäude drumherum, das kann schon schicker werden. Fühlt man sich auch ganz gleich anders, also als in so einem Uraltbunker, ne? Also die Ortsverwaltung in Auringen, die ist nach der Sanierung jetzt wieder offen, heller, moderner und bereit für die nächsten Jahre. Wie wichtig diese Investition für Auringen und ganz Wiesbaden ist, weiß Oberbürgermeister Gerd Uwe-Mender.
2: Wir haben ja einen nagelneuen Vereinsraum geschaffen. Das heißt, wir schaffen neue Infrastruktur für die Vereine in Auringen. Hier können Vorstände tagen, Arbeitsgruppen, kleinere Gruppen. Das ist, glaube ich, ein wirklich ganz großer Gewinn für die Vereinslandschaft und für das Ehrenamt in Auringen. Dann haben wir tatsächlich modernisierte Arbeitsplätze für unsere Beschäftigten. Wir haben überall Ortsverwaltungen und es ist wichtig, dass wir diese bürgernahe Verwaltung haben. Und dazu gehört eben auch, dass die Kolleginnen und Kollegen gute Arbeitsbedingungen haben.
1: Und dazu bringt das sanierte Gebäude auch noch eine ganz große Überraschung mit sich.
2: Also jetzt kriegt man die normalen Dienstleistungen unserer Ortsverwaltung. Das sind im Wesentlichen Personenstandsangelegenheiten, vieles darüber hinaus. Aber vor allen Dingen werden halt die Vereine hier jetzt eine Bleibe finden, in der sie arbeiten können. Und wir haben etwas für den Klimaschutz gemacht. Das Haus ist auf dem energetisch neuesten Stand und erfüllt unsere Ansprüche, dass wir auch als Kommune uns tatsächlich auf das Thema Klimawandel entsprechend einstellen.
1: Ja, und Oberbürgermeister Gerd Uwe-Mender gibt den Bürgern in Auringen auch noch eins mit auf den Weg.
2: Kommt her, guckt euch das an. Es ist wirklich schön gelungen. Es ist ein richtig schöner neuer Treffpunkt hier in Auringen. Auch das Ambiente drumherum stimmt. Ich glaube, es war eine lohnende Investition.
1: Ja, genau so machen wir es, sagt Wiesbadens Oberbürgermeister Gerd Uwe-Mender. Die Ortsverwaltung in Auringen ist jetzt wieder offen und frisch saniert. Damit haben die Bürger jetzt eine moderne Anlaufstelle direkt vor Ort. Auch super für die Vereine. Es wäre jetzt zu viel gesagt, wenn ich sagen würde, da macht der Gang aufs Amt wieder Spaß. Ja, aber schicker und schöner ist es in Auringen jetzt allemal.

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6: Mein Lieblingsort in Wiesbaden ist Kreselbeck, weil da bin ich aufgewachsen und da sind sehr schöne Orte, sehr schöne Aussichten, wo man bifrisch betrachten kann. 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
1: Im Studio Katrin Brause-Zimmermann. Am Frankfurter Kreuz kommt es heute Nacht zu Verkehrseinschränkungen. Die Autobahn GmbH untersucht dort die Strecke, um notwendige Reparaturen besser planen zu können. Betroffen ist unter anderem auch die Verbindung von der A3 aus Wiesbaden kommend auf die A5 in Richtung Kassel, Hannover und Dortmund. Die Rampe wird zwischen etwa 20 Uhr abends und 5 Uhr morgens gesperrt. Eine entsprechende Umleitung ist ausgeschildert. Das Stadtarchiv Wiesbaden lädt morgen zu einem Vortrag der Historikerin und Journalistin Ruth Hoffmann ins Rathaus ein. Hintergrund ist der Jahrestag des Attentats auf Adolf Hitler am 20. Juli 1944. Unter dem Titel »Das deutsche Alibi« beschäftigt sich Hoffmann mit der Frage, wie das Attentat um Klaus Schenk, Graf von Stauffenberg, im Laufe der Jahrzehnte bewertet, verklärt und politisch genutzt wurde. Im Anschluss an die Veranstaltung wird der Wiesbadener Widerstandskämpferinnen und Widerstandskämpfer gedacht. Los geht's um 18 Uhr im Festsaal des Rathauses am Schlossplatz. Eine Anmeldung ist erforderlich. Nach einem Unfall auf der B43 bei Frankfurt ermittelt die Polizei jetzt wegen eines gestohlenen Autos. Nach Infos der Wiesbadener Polizei war ein 57-jähriger Fahrer eines Linienbusses in der Nacht von Sonntag auf Montag auf der Bundesstraße unterwegs, als er bemerkt, dass sein Heck ins Schlingern gerät. Er hält an und sieht einen frischen Unfallschaden am Heck. Einige Meter hinter dem Bus sieht er dann ein Auto, was ebenfalls einen frischen Unfallschaden hat. In dem Fahrzeug waren allerdings keine Personen mehr. Die Polizeibeamten stellen fest, dass die Kennzeichen nicht zu dem Fahrzeug passen. Stellt sich heraus, dass das Auto letzte Woche in Wiesbaden geklaut wurde. Auch die Kennzeichen wurden im selben Zeitraum geklaut. Die Polizei hat jetzt die Ermittlungen aufgenommen. Die Oberriedstraße in Wiesbaden-Biebrich wird ab morgen bis voraussichtlich nächsten Freitag voll gesperrt. Grund sind Tiefbauarbeiten zur Erneuerung der Wasserleitung nach einem Rohrbruch und die Erneuerung des Gashausanschlusses durch die SW Versorgungs AG. Anwohnerinnen und Anwohner erreichen ihre Grundstücke während der Bauzeit über die Wiesenstraße bzw. den Grundmühlweg. Auch der Radverkehr ist von der Sperrung betroffen. Fußgängerinnen und Fußgänger können die gewohnten Wege nutzen.
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2: Aktuell 29 Grad hier in und aus der Brit Arena in Wiesbaden. 2 Grad wärmer wird es heute noch. Allerdings zieht da ein Gewitter aus dem Südwesten auf uns zu. Gegen späten Nachmittag kann es zu Regenschauern kommen. Richtig abkühlen danach soll es tatsächlich, aber irgendwie leider nicht. In der Nacht gehen die Temperaturen runter auf um die 18 Grad. Und der Antenne Wiesbaden Wettertrend für morgen wieder sehr sommerlich bei bis zu 29 Grad mit einem Sonne-Wolken-Mix.
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2: Eine Meldung von der A643 Mainz Richtung Wiesbaden. Zwischen Mainz-Mombach und dem Schierständer Kreuz haben wir gerade 2 Kilometer stockenden Verkehr. Dann nochmal die A66 Frankfurt Richtung Wiesbaden. Zwischen Wiesbaden der Mainzer Straße und Wiesbaden-Biebrich. Da sind Metallteile auf der Fahrbahn, also bitte fahrt vorsichtig.
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2: Blitzer haben wir heute eine ganz lange Liste. Einer steht in der Hessenstraße. Wo er steht, weiß ich nicht, aber ihr dürft 30 fahren. Dann haben wir noch einen in der Schützenstraße. Auch hier sind 30 erlaubt. Der nächste in der A-Straße am Ortsausgang Richtung Taunusstein wird geblitzt. Und auch hier sind 30 erlaubt. Der nächste auf der A60 Richtung Ingelheim bei Heidesheim 100 erlaubt. Und noch einen gibt's. A3 Köln Richtung Frankfurt, kurz vor dem Wiesbadener Kreuz. Das ist ein Blitzeranhänger und es sind 120 erlaubt. Und falls ihr wisst, wo diese Blitzer in der Hessenstraße oder in der Schützenstraße stehen, dann dürft ihr mich ja gerne anrufen. Wiesbaden 952 698 und dann nochmal die 69. Oder ihr schickt mir ganz easy eine WhatsApp mitten rein ins Studio.
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1: Die europäischen Börsen zeigen sich zum Mittag leicht im Plus. Auch der DAX startet freundlich in die neue Handelswoche. Trotz der angespannten Lage im Nahen Osten bleiben größere Kursausschläge bislang aus. Anleger beobachten die Entwicklungen rund um die Straße von Hormuz genau. Sollte der Konflikt weiter eskalieren, könnten steigende Ölpreise die Inflation erneut anheizen und die Weltwirtschaft belasten. Gleichzeitig sorgt die Hoffnung auf eine stabile Konjunktur in den USA für etwas Rückenwind. Nun warten die Märkte auf weitere Wirtschaftsdaten und Signale der US-Notenbank. Die könnten den Börsen in den kommenden Tagen die Richtung vorgeben.
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1: Ich bin Dirk Zeitler. Das Hochwasser vor 5 Jahren in Nordrhein-Westfalen und Rheinland-Pfalz war einer der verheerendsten Naturkatastrophen in der jüngeren deutschen Geschichte. Nach dem Ende der Antragsfrist für die Fluthilfen im Ahrtal und anderen Hochwassergebieten sind bundesweit rund 6,2 Milliarden Euro aus einem Sondervermögen ausgezahlt worden. Das teilte das Bundesfinanzministerium mit. Das entspricht gut 1/5 der bis zu 30 Milliarden Euro, die der Bund bereitgestellt hat. In Nordrhein-Westfalen laufen Ermittlungen gegen mehrere Justizbeamte. Seit dem Morgen durchsucht die Polizei in diesem Zusammenhang Räume einer Justizvollzugsanstalt und auch Wohnungen in NRW und Rheinland-Pfalz.
2: Gefängnismitarbeiter haben offenbar Drogen und Handys in den Knast geschmuggelt. Geliefert wurde die Ware wohl von Freunden oder Angehörigen der Inhaftierten. Es geht also vermutlich um Bestechung und Korruption. Erst vor kurzem gab es eine ähnliche Razzia in der JVA Euskirchen. Da hatten Justizbeamte wohl sogar regelrechte Bestechungsabos im Angebot. Fixe Schmiergeldsummen im Gegenzug für Hafterleichterungen. Claudia Wächter, Nachrichtenredaktion.
1: Zwischen Hamburg und Cuxhaven ist am Morgen der Bahnverkehr eingestellt worden. Grund ist ein Brand an der Strecke. Die Polizei geht im Moment von Brandstiftung aus.
3: In der Nacht brennt ein Verteilerkasten und die Spuren deuten offenbar darauf hin, dass jemand den Verteiler mutwillig angezündet hat. Erst vor einigen Tagen hatte ein Brandanschlag die Strecke zwischen Düsseldorf und Köln über Stunden lahmgelegt. Nun deutet in Niedersachsen offenbar auch einiges auf Brandstiftung hin. Ein Zeuge hatte die Feuerwehr wegen eines Feuerscheins in einem Technikgebäude gerufen. Es brannte aber auch der Verteilerkasten in der Nähe. Lea Matschulat, Nachrichtenredaktion.
1: Die Deutsche Krankenhausgesellschaft befürchtet, dass jede dritte Klinik das Krankenkassensparpaket nicht überleben wird. Wir müssen damit rechnen, dass noch mehr Kliniken in die Schieflage geraten, sagte DKG-Vorstandschef Gast der Rheinischen Post. Seit 2022 haben nach seinen Angaben bundesweit schon 85 Krankenhäuser Insolvenz angemeldet.
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4: Aktuell noch 29 Grad hier in und aus der Britta Arena in Wiesbaden. 2 Grad wärmer wird es aber noch, bis zu 31 Grad sind heute noch drin. Allerdings zieht da ein kleines Gewitter auf uns zu aus dem Südwesten. Es dauert noch ein bisschen, aber gegen späten Nachmittag kann es eventuell zu Regenschauer und Gewitter kommen. Richtig abkühlen danach soll es allerdings nicht. In den nächsten Tagen, wollte ich schon sagen. In der Nacht gehen die Temperaturen runter auf um die 18 Grad. Und der Antenne Wiesbaden Wettertrend für morgen. Es wird wieder ziemlich sommerlich. Bis zu 29 Grad mit einem Sonne-Wolken-Mix. Wie schön.
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4: Gar nicht wirklich was los auf den Straßen, aber noch immer eine Meldung von der A66 Frankfurt Richtung Wiesbaden zwischen Wiesbaden der Mainzer Straße und Wiesbaden-Biebrich. Da liegen immer noch Metallteile auf der Fahrbahn. Bitte fahrt vorsichtig, das kann gefährlich sein.
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4: Wir haben einen Blitzer in der Schützenstraße. Ihr dürft hier heute 30 fahren. Dann haben wir noch einen in der A-Straße. Der steht am Ortsausgang. Richtung Taunusstein wird geblitzt und es sind ebenfalls 30 erlaubt. Noch einer auf der A60 Richtung Ingelheim bei Heidesheim. 100 sind hier erlaubt. Und der letzte auf der A3 Köln Richtung Frankfurt, kurz vor dem Wiesbadener Kreuz. Es ist ein Blitzeranhänger und es sind 120 erlaubt. Falls du auch so einen Blitzer siehst oder weißt, wo der Blitzer in der Schützenstraße steht, ruf mich an. Wiesbaden 952 698 und dann nochmal die 69. Oder du schickst mir eine WhatsApp rein ins Studio. Wir wünschen eine gute Fahrt.

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1: Und der Goldpreis liegt aktuell bei 113,48 € pro Gramm Gold und der Silberpreis bei genau 1,06 € pro Gramm Silber.
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1: Im Studio Katrin Brause-Zimmermann. Die Menschen in Hessen nutzen Bus, Bahn, Fahrrad und den Fußweg häufiger als noch vor einigen Jahren. Das hat das hessische Wirtschaftsministerium in Wiesbaden mitgeteilt. Das geht aus einer neuen Mobilitätsstudie des Landes hervor. Inzwischen entfallen fast die Hälfte aller Wege auf den öffentlichen Nahverkehr, das Fahrrad oder in den Fußverkehr. Vor allem in den Städten gewinnen diese Verkehrsmittel weiter an Bedeutung. Auf dem Land bleibt das Auto allerdings weiterhin das wichtigste Verkehrsmittel. Hessens Verkehrsminister KW Mansouri spricht deshalb von einem ausgewogenen Ansatz. Mobilität müsse sowohl in den Städten als auch im ländlichen Raum funktionieren. Die Frankfurter Straße in Wiesbaden ist ab morgen gesperrt. Hintergrund sind Bauarbeiten. Die Buslinie 46 wird in diesem Zeitraum umgeleitet. In Richtung Bahnhof Hochheim fahren die Busse nach der Haltestelle Hochheim-Wasserturm rechts in den Dresdner Ring zur Haltestelle Dresdner Ring und folgen anschließend dem Weg der Linie 48. Die Haltestellen Alleestraße, Antoniushaus und Daubhäuschen werden dabei mit angefahren. Fahrten mit dem Ziel am Rheingaubogen fahren regulär. In Richtung Wiesbaden erfolgt die Umleitung in umgekehrter Reihenfolge. Die Arbeiten sollen bis voraussichtlich Anfang August dauern. Das Stadtarchiv Wiesbaden lädt morgen zu einem Vortrag der Historikerin und Journalistin Ruth Hoffmann ins Rathaus ein. Hintergrund ist der Jahrestag des Attentats auf Adolf Hitler am 20. Juli 1944. Unter dem Titel »Das deutsche Alibi« beschäftigt sich Hoffmann mit der Frage, wie das Attentat um Klaus Schenk, Graf von Stauffenberg, im Laufe der Jahrzehnte bewertet, verklärt und politisch genutzt wurde. Im Anschluss an die Veranstaltung wird der Wiesbadener Widerstandskämpferinnen und Widerstandskämpfer gedacht. Los geht's um 18 Uhr im Festsaal des Rathauses am Schlossplatz. Eine Anmeldung ist erforderlich. Nach einem Unfall auf der B43 bei Frankfurt ermittelt die Polizei jetzt wegen eines gestohlenen Autos. Nach Infos der Wiesbadener Polizei war ein 57-jähriger Fahrer eines Linienbusses in der Nacht von Sonntag auf Montag auf der Bundesstraße unterwegs, als er bemerkt, dass sein Heck ins Schlingern gerät. Er hält an und sieht einen frischen Unfallschaden am Heck. Einige Meter hinter dem Bus sieht er dann ein Auto, was ebenfalls einen frischen Unfallschaden hat. In dem Fahrzeug waren allerdings keine Personen mehr. Die Polizeibeamten stellen fest, dass die Kennzeichen nicht zu dem Fahrzeug passen. Stellt sich heraus, dass das Auto letzte Woche in Wiesbaden geklaut wurde. Auch die Kennzeichen wurden im selben Zeitraum geklaut. Die Polizei hat jetzt die Ermittlungen aufgenommen.
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2: Aktuell messen wir 30 Grad hier in der Britta Arena in Wiesbaden. Es wird noch ein bisschen wärmer, 1 Grad mehr kriegen wir noch. 31 Grad sind heute noch drin und am Nachmittag könnte es eventuell gewittern. Das sieht auf jeden Fall stark danach aus. Aus dem Südwesten zieht da eine dicke Wolke auf uns zu und dann regnet sich das ganz schön ein. Später Nachmittag, so ab 17 Uhr, könnte es runterkommen. Abkühlen tut es aber irgendwie nicht so richtig. Erst in der Nacht, heute Nacht bis zu 13 wären ja mal schön. 18 Grad in der Nacht und der Antenne Wiesbaden Wetter drin für morgen. Es wird wieder sehr sommerlich bei bis zu 29 Grad mit einem Sonne-Wolken-Mix.
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2: Eine Meldung habe ich, ist zwar gestern passiert, auf der A60 Rüsselsheim Richtung Mainz zwischen dem Mainz-Spitz-Dreieck und Mainz-Laubenheim ist der rechte Fahrstreifen wegen Reparaturarbeiten gesperrt. Da ist gestern ein LKW langgefahren und hat seine Ladung verloren. In dem Fall waren es Baumstämme. Der rechte Fahrstreifen bleibt bis Freitag wegen Reparaturarbeiten gesperrt. Also falls ihr da irgendwie lang müsst, umfahrt das am besten weiträumig. Mehr habe ich gar nicht.
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2: Blitzerliste ist dafür lang. Wir haben einen Blitzer in der Hessenstraße. Ihr dürft die 30 fahren. Der nächste in der Schützenstraße, auch hier heute 30 erlaubt. Dann der nächste in der A-Straße am Ortsausgang steht da Richtung Taunusstein wird geblitzt. Es sind 30 erlaubt. Und der nächste in der auf der A60 Richtung Ilheim bei Heidesheim 100 erlaubt. Und der letzte A3 Köln Richtung Frankfurt, kurz vom Wiesbadener Kreuz. Das ist ein Blitzeranhänger. Hier sind 120 erlaubt. Und falls du auch sowas gesehen hast oder weißt, wo die Blitzer genau stehen, darfst du mich gerne anrufen. Wiesbaden 952 69 8 und dann nochmal die 69. Wir wünschen eine wunderbare Autofahrt. Pass auf, Wunderfahr, liebe ich. Eine wunderbare Autofahrt wünschen wir.
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1: Ich bin Dirk Zeitler. Die Stimmung im Einzelhandel hat sich weiter verschlechtert, vor allem wegen der anhaltenden Kaufzurückhaltung. Das zeigt eine Umfrage des Handelsverbands Deutschland unter 600 Unternehmen der Branche. 63% gaben an, ihre Geschäftslage habe sich im ersten Halbjahr verschlechtert.
2: Schon das vergangene Jahr sei eher bescheiden gewesen, heißt es vom Handelsverband Deutschland. Jetzt sei die Situation noch dramatischer. Die Stimmung bei Verbrauchern und Unternehmen liege auf dem gleichen Niveau wie im zweiten Corona-Lockdown. Als größtes Problem nennen fast 80% der Händler die Kaufzurückhaltung. Dahinter folgen Bürokratie, Preisentwicklung, Mindestlohn und Energiekosten. Circa 40% der Händler bewerten ihre Geschäftslage in der Umfrage des Handelsverbands als schlecht. Das sind etwa 10% mehr als noch im Vorjahr. Fiona Reinhardt, Nachrichtenredaktion.
1: Zwischen Hamburg und Cuxhaven ist am Morgen der Bahnverkehr eingestellt worden. Grund ist ein Brand an der Strecke. Die Polizei geht im Moment von Brandstiftung aus.
3: In der Nacht brennt ein Verteilerkasten und die Spuren deuten offenbar darauf hin, dass jemand den Verteiler mutwillig angezündet hat. Erst vor einigen Tagen hatte ein Brandanschlag die Strecke zwischen Düsseldorf und Köln über Stunden lahmgelegt. Nun deutet in Niedersachsen offenbar auch einiges auf Brandstiftung hin. Ein Zeuge hatte die Feuerwehr wegen eines Feuerscheins in einem Technikgebäude gerufen. Es brannte aber auch der Verteilerkasten in der Nähe. Lea Matschulat, Nachrichtenredaktion.
1: Iranische Medien haben erneut Explosionen an der Südküste gemeldet. Der staatliche Rundfunk berichtete über 5 Detonationen im Westen der Hafenstadt Bandar Abbas. Kurz darauf sei die Stadt Bushehr unter Beschuss geraten. Über Schäden oder Opfer gab es zunächst keine Details. Zum Fußball. Bei der WM sind noch 4 Teams im Rennen um den Titel. Im ersten Halbfinale treffen heute Abend Vizeweltmeister Frankreich und Europameister Spanien aufeinander. Im zweiten Halbfinale spielt morgen Abend England gegen Argentinien.
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4: Wir messen 31 Grad hier in der Ritter Arena in Wiesbaden und sind damit auch in den Höchsttemperaturen für heute angekommen. Allerdings zieht da ein kleines Gewitter auf uns zu aus dem Südwesten. Gegen späten Nachmittagabend kann es auf jeden Fall zu Regenschauern kommen. Richtig abkühlen tut's nicht. Das erst in der Nacht. Da gehen die Temperaturen runter auf angenehme 18 Grad. Der Antenne Wiesbaden Wetter drin für morgen. Wieder sehr sommerlich bei bis zu 29 Grad mit einem Sonnenwolkenmix.
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4: Ich habe gerade gar nichts von den Straßen, also Freifahrt für alle Autofahrer und Autofahrerinnen.
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4: Ein Blitzer heute in der A-Straße am Ausgang wird geblitzt Richtung Taunusstein. Ihr dürft 30 fahren und noch einer auf der A60 Richtung Ingelheim bei Heidesheim. Ihr dürft die 100 fahren und der letzte A3 Köln Richtung Frankfurt. Kurz vorm Wiesbadener Kreuz mit einem Blitzeranhänger. Hier dürft ihr 120 fahren. Und falls du auch so einen Blitzer gesehen hast, ruf uns gerne an. Wiesbaden 952 698 und dann nochmal die 69 WhatsApp schicken. Geht natürlich auch und wir wünschen eine wunderbare Autofahrt.
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0: Sabine?
1: Ja, Opa?
0: Ich habe gerade ein Hammergedicht geschrieben.
1: Aha, für die Oma?
0: Nein, für die Gärtnerei Stoll.
1: Bitte?
0: Ja, das sind die, die immer mittwochs und samstags auf dem Wiesbadener Wochenmarkt die leckere Sache verkaufen. Weißt du, Tomaten, den ganzen Kram. Da hab ich gedacht, ich mach dir mal eine Freude.
1: Okay, dann sag mal, wie geht das Gedicht?
0: Pass auf, schnall dich an. Die Tomaten vom Stoll, die schmecken doll.
1: Aha, das ist wirklich außergewöhnlich,
0: hab ich doch gesagt. Das ist der Hammer. Also, wenn die das hören, die flippen aus. Hab ich mich echt selbst übertroffen, gell?
1: Ja, das ist wirklich klasse. Das ist richtig außergewöhnlich.
0: Da kann der Goethe einpacken. Die Tomaten vom Stoll, die schmecken doll. Was ein Brett.
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0: Hallo, ich bin Asim aus Bierstadt und ich freue mich auf den Sommer, weil das Wetter sehr schön ist und natürlich dann so halt alle gut gelaunt sind. 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
1: Im Studio Katrin Brause-Zimmermann. Am Frankfurter Kreuz kommt es heute Nacht zu Verkehrseinschränkungen. Die Autobahn GmbH untersucht dort die Strecke, um notwendige Reparaturen besser planen zu können. Betroffen ist unter anderem auch die Verbindung von der A3 aus Wiesbaden kommend auf die A5 in Richtung Kassel, Hannover und Dortmund. Die Rampe wird zwischen etwa 20 Uhr abends und 5 Uhr morgens gesperrt. Eine entsprechende Umleitung ist ausgeschildert. Das Stadtarchiv Wiesbaden lädt morgen zu einem Vortrag der Historikerin und Journalistin Ruth Hoffmann ins Rathaus ein. Hintergrund ist der Jahrestag des Attentats auf Adolf Hitler am 20. Juli 1944. Unter dem Titel »Das deutsche Alibi« beschäftigt sich Hoffmann mit der Frage, wie das Attentat um Klaus Schenk, Graf von Stauffenberg, im Laufe der Jahrzehnte bewertet, verklärt und politisch genutzt wurde. Im Anschluss an die Veranstaltung wird der Wiesbadener Widerstandskämpferinnen und Widerstandskämpfer gedacht. Los geht's um 18 Uhr im Festsaal des Rathauses am Schlossplatz. Eine Anmeldung ist erforderlich. Nach einem Unfall auf der B43 bei Frankfurt ermittelt die Polizei jetzt wegen eines gestohlenen Autos. Nach Infos der Wiesbadener Polizei war ein 57-jähriger Fahrer eines Linienbusses in der Nacht von Sonntag auf Montag auf der Bundesstraße unterwegs, als er bemerkt, dass sein Heck ins Schlingern gerät. Er hält an und sieht einen frischen Unfallschaden am Heck. Einige Meter hinter dem Bus sieht er dann ein Auto, was ebenfalls einen frischen Unfallschaden hat. In dem Fahrzeug waren allerdings keine Personen mehr. Die Polizeibeamten stellen fest, dass die Kennzeichen nicht zu dem Fahrzeug passen. Stellt sich heraus, dass das Auto letzte Woche in Wiesbaden geklaut wurde. Auch die Kennzeichen wurden im selben Zeitraum geklaut. Die Polizei hat jetzt die Ermittlungen aufgenommen. Die Oberriedstraße in Wiesbaden-Biebrich wird ab morgen bis voraussichtlich nächsten Freitag voll gesperrt. Grund sind Tiefbauarbeiten zur Erneuerung der Wasserleitung nach einem Rohrbruch und die Erneuerung des Gashausanschlusses durch die SW Versorgungs AG. Anwohnerinnen und Anwohner erreichen ihre Grundstücke während der Bauzeit über die Wiesenstraße bzw. den Grundmühlweg. Auch der Radverkehr ist von der Sperrung betroffen. Fußgängerinnen und Fußgänger können die gewohnten Wege nutzen.
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2: Wir messen 31 Grad hier in der Britta Arena in Wiesbaden und sind in den Höchsttemperaturen für heute angekommen. Wärmer wird's nicht mehr. Allerdings kommt da noch was auf uns zu, und zwar ein kleines Gewitter. Aus dem Südwesten gegen späten Nachmittagabend soll es ein bisschen runterkommen und ein bisschen regnen. Ich meine, da freuen wir uns ja alle ein bisschen. Allerdings richtig abkühlen tut es danach nicht. Erst in der Nacht. Die Temperaturen gehen da runter auf 18 Grad. Und der Antenne Wiesbaden-Wettertrend für morgen. Es wird wieder sommerlich bis zu 29 Grad mit einem Sonnewolkenmix.
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2: Gute Nachrichten von der Straße. Ich habe nämlich gerade gar nichts für euch. Also Freifahrt.
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2: Wir haben einen Blitzer auf der A3 Köln Richtung Frankfurt, kurz vor dem Wiesbadener Kreuz. Das ist ein Blitzeranhänger und dürft 120 fahren. Dann haben wir noch einen in der A-Straße. Er steht am Ortsausgang und blitzt Richtung Taunusstein. Hier dürft ihr 30 fahren und noch einen in der Hessenstraße, auch 30 erlaubt. Allerdings weiß ich nicht, wo der steht. Wenn ihr es wisst, ruft mich bitte an. Wiesbaden 952, die 69, die 8 und dann nochmal die 69. WhatsApp schicken geht selbstverständlich auch. Gute Fahrt.
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1: Ich bin Thomas Brock. Vor 5 Jahren starben 185 Menschen, als unter anderem im Ahrtal in Rheinland-Pfalz Flüsse und Bäche über die Ufer traten. Tausende Menschen verloren ihr gesamtes Hab und Gut. Zum Gedenken an die verheerende Flut ist heute auch Bundespräsident Steinmeier angereist.
2: 5 Jahre nach dem Hochwasser ist längst noch nicht alles wieder aufgebaut. Weggespült wurden damals ja auch komplette Straßen, Sportplätze und Geschäfte. Von den Mitteln, die der Bund für den Wiederaufbau im Ahrtal und in der Region bereitstellt, sind bislang gut 6 Milliarden Euro ausgezahlt worden. Insgesamt liegt eine Summe von bis zu 30 Milliarden Euro bereit. Bundespräsident Steinmeier und auch Bundeskanzler Merz werden sich heute auch ein Bild machen, wie weit der Wiederaufbau ist. Lea Matschulat, Nachrichtenredaktion.
1: Vor allem wegen der anhaltenden Kaufzurückhaltung hat sich die Stimmung im deutschen Einzelhandel weiter verschlechtert. Das zeigt eine Umfrage des Handelsverbands Deutschland. 63% gaben darin an, ihre Geschäftslage habe sich im ersten Halbjahr verschlechtert. Vor einem Jahr sagten das 51%. 42% der Händler bewerten ihre Geschäftslage aktuell als schlecht. Vor einem Jahr waren es 33%. Die Situation sei noch dramatischer, als sie es im eher bescheidenen Vorjahr bereits war, heißt es vom Verband. Ausländer stabilisieren den Arbeitsmarkt in Deutschland, das sagt die Bundesagentur für Arbeit. Demnach haben ausländische Beschäftigte den Jobaufbau der vergangenen Jahre maßgeblich mitgetragen.
3: Der Lkw-Fahrer aus Afghanistan, die Pflegekraft aus Syrien, fast jeder zweite neue Job hier, der wird von Menschen erledigt, die nicht aus der EU kommen. Viele stammen dagegen aus den wichtigsten Asylherkunftsländern. Ein Zeichen erfolgreicher Integration, sagt die Bundesagentur, und gut für den deutschen Arbeitsmarkt. Aber auf Dauer reiche das nicht, sagen die Experten, denn bald gingen die geburtenstarken Jahrgänge nach und nach in Rente. Claudia Wächter, Nachrichtenredaktion.
1: Rund 2 Monate nach der Attacke eines Tigers auf einen Pfleger nahe Leipzig ist der Mann gestorben. Der 72-Jährige erlag seinen schweren Verletzungen, wie die Staatsanwaltschaft mitteilte. Nun werde wegen des Verdachts der fahrlässigen Tötung durch Unterlassung ermittelt. Mitte Mai war der Tiger aus dem privaten Gehege einer ehemaligen Zirkusartistin in einem Gewerbegebiet in Dölzig entkommen. Dabei wurde der Helfer der Artistin schwer verletzt. Die Polizei erschoss die Raubkatze.
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4: 31 Grad hier in der Britta Arena in Wiesbaden und wir sind in den Höchsttemperaturen für heute damit angekommen. Allerdings zieht ein kleines Gewitter aus dem Nordwesten auf uns zu. Gegen späten Nachmittag bis Abend kann es auf jeden Fall ein bisschen runterkommen. Man würde denken, danach kühlt es ab, tut es aber leider erst in der Nacht auf bis um die 18 Grad. Der Antenne Wiesbaden Wettertrend für morgen wieder sommerlich bei bis zu 29 Grad und mit einem Sonne-Wolken-Mix.
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4: Hab nur eine Meldung vor der A6 43 Mainz Richtung Wiesbaden zwischen Mainz-Mombach und im Schiersteiner Kreuz gerade. Dichter Verkehr, das war's schon.
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4: Ein Blitzer steht in der Hessenstraße, dürfte 30 fahren und ebenso 30 heute in der Schützenstraße. Wo die Blitzer stehen, weiß ich nicht. Vielleicht warst du es. Ja, und kannst mich mal anrufen. Dann haben wir noch einen in der A-Straße, Ortsausgang Richtung Taunusstein. Hier sind auch 30 erlaubt. Der nächste auf der A60 Richtung Ingelheim bei Heidesheim und hier dürft ihr 100 fahren. Falls ihr noch einen Blitzer gesehen habt, ruft gerne an. Wiesbaden 952 69 8 und dann nochmal die 69 oder ihr schickt mir einfach mal ganz flott eine WhatsApp hier mitten rein ins Studio. Wir wünschen eine gute Autofahrt.
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4: Ja, und ich dachte ja, so nach tropischen Nächten könnte mein Schlaf eigentlich nicht noch schlechter werden. Habe ich falsch gedacht. Seit heute Morgen gibt es nämlich schön ein Wegprogramm, exklusiv für mich allein, kostenlos. Es gibt nämlich jetzt eine Baustelle direkt vor meiner Tür. Und pünktlich um 7.15 Uhr haben die dann auch angefangen mit dem Presslufthammer. Ich schwöre. Ich war gerade in dem Moment eingeschlafen. Ach, das ist so wirklich so furchtbar, vor allem, weil wirklich eins ja gerade ziemlich, ziemlich viel zu kurz kommt und das ist der Tiefschlaf wegen dieser Hitze. Naja, entsprechend geredet fühle ich mich heute, aber gut, gegen Baustelle lässt sich ja bekanntlicherweise jetzt nichts machen und auch nicht diskutieren. Die bleibt jetzt wohl erstmal. Immerhin gibt es ja gegen Ende der Woche wird es auf jeden Fall ein bisschen kälter. Also wir gehen unter die 30 Grad und vielleicht kann man dann am Wochenende endlich mal wieder ausschlafen, weil ich kann echt nicht mehr. Für alle, die gerade auch so ein Mittagstief haben, haben wir hier auf jeden Fall eine kleine Abkühlung mit Ice Ice Baby von Vanilla Ice auf Antenne Wiesbaden und nicht vergessen im Auto immer auf die Nummer 1 speichern.
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0: 1021 Hey, Jason Derulo auf Antenne Wiesbaden. 15.13 Uhr haben wir es schon wieder und ich hoffe, kommt alle gut in den Feierabend. Und wir predigen ja immer, ne? So schön ist Wiesbaden wirklich. Und auch hören an, Brigitte hat uns wieder einen Tipp rübergesendet. Und wo sie am liebsten ist, das hören wir uns mal an.
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0: Ja, wo ist sie denn am liebsten, die Brigitte? Naja, sie ist eine Blumenliebhaberin und ehrlich gesagt, wer ist das denn eigentlich nicht? Und Antenne Wiesbaden-Reporterin Jill Feitz hat sich auf die Socken gemacht, ihre Schere geschnappt und ist losgedüst nach Erbenheim. Aber wieso denn eigentlich mit der Schere? Sag
2: doch
0: mal.
2: Na, ich will doch meine Blumen selbst schneiden, weil manchmal muss man für einen schönen Blumenstrauß gar nicht viel Geld ausgeben. Ein paar Minuten raus aus der Stadt fahren reicht schon und schon steht ihr im Blumen-Selbstschneidefeld. Eins befindet sich zum Beispiel am Oberfeld in Erbenheim. Statt schnell einen Strauß irgendwo im Supermarkt mitzunehmen, ist das hier eine Freizeitbeschäftigung und macht richtig viel Spaß. Hier geht's erstmal auf die Suche nach den schönsten Blumen und am Ende geht jeder mit seinem ganz individuellen Blumenstrauß nach Hause und das alles für ein paar Euro, die man, wenn man fertig gepflückt hat, in die Kasse legt oder auch ganz modern per PayPal überweist. Je nach Jahreszeit verändert sich das Bild auf dem Feld immer wieder. Mal leuchten Sonnenblumen in die Höhe, mal sorgen Dahlien oder Tulpen für Farben zwischen den Reihen. Wer früh morgens kommt, erlebt das Feld noch einmal von einer ganz anderen Seite. Dann ist es hier besonders ruhig und mit etwas Glück lassen sich zwischen den Blumen und auf den angrenzenden Feldern sogar einige Wildtiere beobachten. Ein kleiner Naturmoment mitten in Wiesbaden. Also, wenn ihr mal einen Blumenstrauß benötigt, dann geht doch mal vorbei zum Blumen-Selbstschneiden am Oberfeld. Und kleiner Tipp von mir, das Feld ist ja immer da. Also auch, wenn man mal Sonntagsblumen braucht. Da bekommt ihr für einen symbolischen Groschen wirklich eine super Auswahl. Also auch wieder ein wirklich sehr, sehr schöner Ort hier in Wiesbaden.
0: Und der nächste Geburtstagsstrauß ist somit gesichert auf jeden Fall, sagt unsere liebe Kollegin Jill Feitz. Danke. Vielleicht ja auch einer eurer Lieblingsplätze in Wiesbaden oder vielleicht auch ein anderer. Und wo der ist, das könnt ihr uns gerne mal sagen. Also ruft doch mal an, Wiesbaden 952 698 und dann nochmal die 69. WhatsApp schicken geht selbstverständlich auch. Fein. Und wir machen weiter. Mit der geilsten Mucke auf Antenne Wiesbaden und das alles natürlich aus der schönsten Stadt der Welt.
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5: Im Studio Katrin Brause-Zimmermann. Die Menschen in Hessen nutzen Bus, Bahn, Fahrrad und den Fußweg häufiger als noch vor einigen Jahren. Das hat das hessische Wirtschaftsministerium in Wiesbaden mitgeteilt. Das geht aus einer neuen Mobilitätsstudie des Landes hervor. Inzwischen entfallen fast die Hälfte aller Wege auf den öffentlichen Nahverkehr, das Fahrrad oder in den Fußverkehr. Vor allem in den Städten gewinnen diese Verkehrsmittel weiter an Bedeutung. Auf dem Land bleibt das Auto allerdings weiterhin das wichtigste Verkehrsmittel. Hessens Verkehrsminister KW Mansouri spricht deshalb von einem ausgewogenen Ansatz. Mobilität müsse sowohl in den Städten als auch im ländlichen Raum funktionieren. Die Frankfurter Straße in Wiesbaden ist ab morgen gesperrt. Hintergrund sind Bauarbeiten. Die Buslinie 46 wird in diesem Zeitraum umgeleitet. In Richtung Bahnhof Hochheim fahren die Busse nach der Haltestelle Hochheim-Wasserturm rechts in den Dresdner Ring zur Haltestelle Dresdner Ring und folgen anschließend dem Weg der Linie 48. Die Haltestellen Alleestraße, Antoniushaus und Daubhäuschen werden dabei mit angefahren. Fahrten mit dem Ziel am Rheingaubogen fahren regulär. In Richtung Wiesbaden erfolgt die Umleitung in umgekehrter Reihenfolge. Die Arbeiten sollen bis voraussichtlich Anfang August dauern. Das Stadtarchiv Wiesbaden lädt morgen zu einem Vortrag der Historikerin und Journalistin Ruth Hoffmann ins Rathaus ein. Hintergrund ist der Jahrestag des Attentats auf Adolf Hitler am 20. Juli 1944. Unter dem Titel »Das deutsche Alibi« beschäftigt sich Hoffmann mit der Frage, wie das Attentat um Klaus Schenk, Graf von Stauffenberg, im Laufe der Jahrzehnte bewertet, verklärt und politisch genutzt wurde. Im Anschluss an die Veranstaltung wird der Wiesbadener Widerstandskämpferinnen und Widerstandskämpfer gedacht. Los geht's um 18 Uhr im Festsaal des Rathauses am Schlossplatz. Eine Anmeldung ist erforderlich. Nach einem Unfall auf der B43 bei Frankfurt ermittelt die Polizei jetzt wegen eines gestohlenen Autos. Nach Infos der Wiesbadener Polizei war ein 57-jähriger Fahrer eines Linienbusses in der Nacht von Sonntag auf Montag auf der Bundesstraße unterwegs, als er bemerkt, dass sein Heck ins Schlingern gerät. Er hält an und sieht einen frischen Unfallschaden am Heck. Einige Meter hinter dem Bus sieht er dann ein Auto, was ebenfalls einen frischen Unfallschaden hat. In dem Fahrzeug waren allerdings keine Personen mehr. Die Polizeibeamten stellen fest, dass die Kennzeichen nicht zu dem Fahrzeug passen. Stellt sich heraus, dass das Auto letzte Woche in Wiesbaden geklaut wurde. Auch die Kennzeichen wurden im selben Zeitraum geklaut. Die Polizei hat jetzt die Ermittlungen aufgenommen.
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6: 31 Grad hier immer noch in der Britta Arena in Wiesbaden und wir sind in den Höchsttemperaturen angekommen. Wärmer wird es nicht mehr, aber es kommt etwas anderes. Ein bisschen Regen kommt gegen Nachmittag, Abend und zwar sogar ein Gewitter. Aus dem Nordwesten, wenn mich nicht alles täuscht, ja, zieht es auf. Gegen 17, 18 Uhr kommt es eventuell runter. Abkühlen tut es allerdings erst in der Nacht. Um die 18 Grad wird es dann. Der Antenne Wiesbaden Wettertrend für morgen wird aber wieder sommerlich bis zu 29 Grad mit einem Sonne-Wolken-Mix.
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6: Die A66 Frankfurt Richtung Wiesbaden zwischen Wiesbaden-Nordstadt und Wiesbaden-Erbenheim haben wir Gefahr durch ein defektes Fahrzeug. Das war's aber schon.
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6: Ein Blitzer steht heute in der Schützenstraße. Ihr dürft die 30 fahren. Noch einer auf der A60 Richtung Ingelheim bei Heilesheim. 100 sind hier erlaubt. Und der letzte auf der A3 Köln Richtung Frankfurt, kurz vorm Wiesbadener Kreuz. Das ist ein Blitzeranhänger. Vorsicht, hier dürft ihr 120 fahren. Falls ihr auch so einen Blitzer gesehen habt, ruft an. Wiesbaden 952, die 69, die 8 und dann nochmal die 69. Wir wünschen eine wunderbare Autofahrt.
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6: Schönen Feierabend.

0: End of the Road von Boys to Men war auf Antenne Wiesbaden. 15.37 Uhr haben wir es schon wieder. Wie schön. Ich wünsche euch einen wunderschönen Feierabend.
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0: Ganz genau. Und wie jeden Tag haben wir in Wiesbaden ja auch wieder Zahlen für euch. Unsere Zahl des Tages ist heute die 41. So viele Gründerinnen und Gründer haben sich in diesem Jahr für das städtische Gründungsstipendium InnoStart Wie beworben. So viele wie noch nie seit dem Start des Programms eigentlich. Damit gab es mehr als 50% mehr Bewerbungen als noch im vergangenen Jahr. Eine Jury hat daraus 4 Startups ausgewählt, die jetzt von der Förderung profitieren. Das Prinzip hinter InnoStart Wie: junge, innovative und technologieorientierte Gründungen bekommen ein Jahr lang Unterstützung und gar nicht so wenig, rund um 1.000 Euro im Monat. Dafür müssen die Ideen unter anderem einen kleinen Bezug zu Wiesbaden haben und auf langfristigen Erfolg ausgelegt sein. Seit 2022 gibt es das Stipendium bereits und die Stadt sieht in den steigenden Bewerberzahlen ein gutes Zeichen. Die Wiesbadener Gründerszene wird offenbar immer aktiver und vielfältiger. 41 Bewerbungen für das Gründerstipendium InnoStart Wie. Deshalb heute die 41, unsere Wiesbaden-Zahl des Tages.
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1: Ich bin Thomas Brockt. Nach den Schmuggelvorwürfen in der JVA Rheinbach zieht das Justizministerium in NRW die Kontrollen an. Ab sofort werden die Taschen von Gefängnismitarbeitern im ganzen Land kontrolliert.
2: Das ist ein harter Einschnitt, sagt der Justizminister und will so verhindern, dass korrupte Beamte den Ruf aller in den Dreck ziehen. Noch laufen die jüngsten Ermittlungen, aber mehrere Gefängnismitarbeiter haben wohl Geld kassiert, um Knastinsassen mit Drogen und Handys zu versorgen. Einen ähnlichen Fall gab es erst kürzlich in einer anderen JVA in NRW. Und da hatten offenbar Beamte regelrechte Bestechungsabos im Angebot. Claudia Wächter, Nachrichtenredaktion.
1: Vor allem wegen der anhaltenden Kaufzurückhaltung hat sich die Stimmung im deutschen Einzelhandel weiter verschlechtert. Das zeigt eine Umfrage des Handelsverbands Deutschland. 63% gaben darin an, ihre Geschäftslage habe sich im ersten Halbjahr verschlechtert. Vor einem Jahr sagten das 51%. 42% der Händler bewerten ihre Geschäftslage aktuell als schlecht. Vor einem Jahr waren es 33%. Die Situation sei noch dramatischer, als sie es im eher bescheidenen Vorjahr bereits war, heißt es vom Verband. Nach der Messerattacke an einem Gymnasium im oberbayerischen Schongau prüfen die Ermittler jetzt ein mögliches extremistisches Motiv. Die Bayerische Zentralstelle für Extremismus und Terrorismus hat den Fall übernommen. Ein 16-Jähriger soll zwei 13-jährige Mädchen schwer verletzt haben.
3: Nach der Messerattacke hatten die Ermittler ein Schreiben geprüft, das von dem mutmaßlichen Täter stammen könnte. Darin enthalten Beschimpfungen mehrerer Religionsgemeinschaften und Bevölkerungsgruppen, Beleidigungen von Menschen aus dem Umfeld des Verfassers, darunter Mitschüler und Lehrkräfte. Zudem wurde untersucht, ob die Tat per Livestream übertragen werden sollte. Dem 16-Jährigen wird vorgeworfen, zwei ehemalige Mitschülerinnen mit einem Messer schwer verletzt zu haben. Sie befinden sich nach wie vor im Krankenhaus. Dominik Schweiger, Nachrichtenredaktion.
1: Bei einem Gebäudebrand in der Brüsseler Innenstadt sind mehrere Tote gefunden worden. In einem Aufzug des sich im Umbau befindlichen Gebäudes wurden mehrere leblose Menschen entdeckt. Das bestätigte die Staatsanwaltschaft. Die genaue Zahl der Opfer und ihre Identität sind noch nicht bekannt. 6 Menschen gelten als vermisst.
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4: Wir messen noch 31 Grad hier in der Britta Arena in Wiesbaden. Wärmer wird's nicht mehr, aber es riecht schon draußen ziemlich nach Regen. Da kommt nämlich was auf uns zu. Es soll noch mal gewittern heute. Aus dem Nordwesten zieht eine kleine Wetterfront auf uns zu mit ganz, ganz viel Regen. Wie gesagt, es ist schon ein bisschen dunkler geworden da draußen. Also irgendwann die nächste Stunde kommt's auf jeden Fall runter. Danach kühlt's nicht so richtig ab, aber in der Nacht bis zu 18 Grad wird's der Antenne Wiesbaden Wetter drin. Für morgen wieder ziemlich sommerlich, bis zu 29 Grad und ein Sonne-Wolken-Mix.
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4: Ich habe gerade gar nichts von den Straßen. Freie Fahrt für alle Autofahrer und Autofahrerinnen.
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4: Blitzer habe ich heute eine lange Liste. Der erste steht in der Hessenstraße. Ihr dürft die 30 fahren. Dann habe ich noch einen in der Schützenstraße. Auch 30 hier erlaubt. Der nächste in der A-Straße am Ortsausgang Richtung Taunusstein. Auch hier sind 30 erlaubt. Noch einer auf der A60 Richtung Ingelheim bei Heidesheim. 100 dürft ihr hier fahren. Und der letzte auf der A3 Köln Richtung Frankfurt. Kurz vorm Wiesbadener Kreuz. Ein Blitzeranhänger ist das. Und ihr dürft 120 fahren. Falls ihr noch so einen Blitzer seht, ruft gerne an. Wiesbaden 952, die 69, die 8 und dann nochmal die 69. Gute Fahrt in den Feierabend.
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4: Ja, und mit mir, Amina Liedke. Und ich muss sagen, ich habe gerade die Fenster hier aufgerissen und es riecht extrem nach Regen, was ich ja sehr, sehr geil finde, muss ich sagen. Ich hoffe, es kommt jetzt auch gleich mal runter. Ich liebe das ja, wenn man so drinnen sitzt, muss man noch arbeiten, dann regnet es schon sehr, sehr nice. Wir hören gleich Allein vom Polarkreis 18 auf jeden Fall. Danach kommt es noch A Few to Kill von Duran Duran. Und ja, das alles aus der schönsten Stadt der Welt. Lass es regnen, lass es jetzt endlich regnen.

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0: Why does it feel so good? Jack Curley auf Antenne Wiesbaden. 17.14 Uhr haben wir's. Ja, und wer schon mal zum Amt musste, der weiß, schöner werden die Formulare irgendwie nicht. Aber die Gebäude, ja? Die Gebäude, da ist tatsächlich noch ein bisschen Duft nach oben, ne? Die Ortsverwaltung in Auringen ist nach der Sanierung jetzt wieder offen. Ein bisschen heller, ein bisschen moderner und bereit für die nächsten Jahre. Wie wichtig diese Investition für Auringen und ganz Wiesbaden ist, weiß Oberbürgermeister Gerd-Uwe Mende noch einmal für uns.
1: Wir haben ja einen nagelneuen Vereinsraum geschaffen. Das heißt, wir schaffen neue Infrastruktur für die Vereine in Auringen. Hier können Vorstände tagen, Arbeitsgruppen, kleinere Gruppen. Das ist, glaube ich, ein wirklich ganz großer Gewinn für die Vereinslandschaft und für das Ehrenamt in Auringen. Dann haben wir tatsächlich modernisierte Arbeitsplätze für unsere Beschäftigten. Wir haben überall Ortsverwaltungen und es ist wichtig, dass wir diese bürgernahe Verwaltung haben. Und dazu gehört eben auch, dass die Kolleginnen und Kollegen gute Arbeitsbedingungen haben.
0: Ja, und dazu bringt das sanierte Gebäude auch noch eine große Überraschung mit sich.
1: Also jetzt kriegt man die normalen Dienstleistungen unserer Ortsverwaltung. Das sind im Wesentlichen Personenstandsangelegenheiten, vieles darüber hinaus. Aber vor allen Dingen werden halt die Vereine hier jetzt eine Bleibe finden, in der sie arbeiten können. Und wir haben etwas für den Klimaschutz gemacht. Das Haus ist auf dem energetisch neuesten Stand und erfüllt unsere Ansprüche, dass wir auch als Kommune uns tatsächlich auf das Thema Klimawandel entsprechend einstellen.
0: Und Oberbürgermeister Mende gibt den Bürgern und Bürgerinnen in Auringen auch noch eins mit auf den Weg.
1: Kommt her, guckt euch das an. Es ist wirklich schön gelungen. Es ist ein richtig schöner neuer Treffpunkt hier in Auringen. Auch das Ambiente drumherum stimmt. Ich glaube, es war eine lohnende Investition.
0: Sagt Wiesbadens Oberbürgermeister Gerd-Uwe Mende. Die Ortsverwaltung Auringen ist nun wieder geöffnet und frisch saniert. Damit haben die Bürger und Bürgerinnen jetzt eine moderne Anlaufstelle direkt vor Ort. Es wäre zu viel gesagt, wenn ich sagen würde, da macht der Gang aufs Amt jetzt wieder Spaß. Aber naja. Ein bisschen schon, wenn es schicker ist, gibt man auch gerne. So ist es jetzt. Ja, da kann Auringen sich doch freuen. Und wir machen weiter mit Moving On Up von Amp People auf Antenne Wiesbaden. Und das alles aus der schönsten Stadt der Welt. Schönen Feierabend.

0: Sabine?
1: Ja, Opa?
0: Ich habe gerade ein Hammergedicht geschrieben.
1: Aha, für die Oma?
0: Nein, für die Gärtnerei Stoll.
1: Bitte?
0: Ja, das sind die, die immer mittwochs und samstags auf dem Wiesbadener Wochenmarkt die leckere Sache verkaufen. Weißt du, die Tomaten, den ganzen Kram. Da hab ich gesagt, ich mach dir mal eine Freude.
1: Okay, dann sag mal, wie geht das Gedicht?
0: Pass auf, schnall dich an. Die Tomaten vom Stoll, die schmecken doll.
1: Aha, das ist wirklich außergewöhnlich,
0: hab ich doch gesagt. Das ist der Hammer. Also, wenn die das hören, die flippen aus. Hab ich mich echt selbst übertroffen, gell?
1: Ja, das ist wirklich klasse. Das ist richtig außergewöhnlich.
0: Da kann der Goethe einpacken. Die Tomaten vom Stoll, die schmecken doll. Was ein Brett.
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1: Im Studio Katrin Brause-Zimmermann. Die Menschen in Hessen nutzen Bus, Bahn, Fahrrad und den Fußweg häufiger als noch vor einigen Jahren. Das hat das hessische Wirtschaftsministerium in Wiesbaden mitgeteilt. Das geht aus einer neuen Mobilitätsstudie des Landes hervor. Inzwischen entfallen fast die Hälfte aller Wege auf den öffentlichen Nahverkehr, das Fahrrad oder in den Fußverkehr. Vor allem in den Städten gewinnen diese Verkehrsmittel weiter an Bedeutung. Auf dem Land bleibt das Auto allerdings weiterhin das wichtigste Verkehrsmittel. Hessens Verkehrsminister KW Mansouri spricht deshalb von einem ausgewogenen Ansatz. Mobilität müsse sowohl in den Städten als auch im ländlichen Raum funktionieren. Die Frankfurter Straße in Wiesbaden ist ab morgen gesperrt. Hintergrund sind Bauarbeiten. Die Buslinie 46 wird in diesem Zeitraum umgeleitet. In Richtung Bahnhof Hochheim fahren die Busse nach der Haltestelle Hochheim-Wasserturm rechts in den Dresdner Ring zur Haltestelle Dresdner Ring und folgen anschließend dem Weg der Linie 48. Die Haltestellen Alleestraße, Antoniushaus und Daubhäuschen werden dabei mit angefahren. Fahrten mit dem Ziel am Rheingaubogen fahren regulär. In Richtung Wiesbaden erfolgt die Umleitung in umgekehrter Reihenfolge. Die Arbeiten sollen bis voraussichtlich Anfang August dauern. Das Stadtarchiv Wiesbaden lädt morgen zu einem Vortrag der Historikerin und Journalistin Ruth Hoffmann ins Rathaus ein. Hintergrund ist der Jahrestag des Attentats auf Adolf Hitler am 20. Juli 1944. Unter dem Titel »Das deutsche Alibi« beschäftigt sich Hoffmann mit der Frage, wie das Attentat um Klaus Schenk, Graf von Stauffenberg, im Laufe der Jahrzehnte bewertet, verklärt und politisch genutzt wurde. Im Anschluss an die Veranstaltung wird der Wiesbadener Widerstandskämpferinnen und Widerstandskämpfer gedacht. Los geht's um 18 Uhr im Festsaal des Rathauses am Schlossplatz. Eine Anmeldung ist erforderlich. Nach einem Unfall auf der B43 bei Frankfurt ermittelt die Polizei jetzt wegen eines gestohlenen Autos. Nach Infos der Wiesbadener Polizei war ein 57-jähriger Fahrer eines Linienbusses in der Nacht von Sonntag auf Montag auf der Bundesstraße unterwegs, als er bemerkt, dass sein Heck ins Schlingern gerät. Er hält an und sieht einen frischen Unfallschaden am Heck. Einige Meter hinter dem Bus sieht er dann ein Auto, was ebenfalls einen frischen Unfallschaden hat. In dem Fahrzeug waren allerdings keine Personen mehr. Die Polizeibeamten stellen fest, dass die Kennzeichen nicht zu dem Fahrzeug passen. Stellt sich heraus, dass das Auto letzte Woche in Wiesbaden geklaut wurde. Auch die Kennzeichen wurden im selben Zeitraum geklaut. Die Polizei hat jetzt die Ermittlungen aufgenommen.
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2: Aktuell messen wir noch 31 Grad hier in der Britta Arena in Wiesbaden. Wärmer wird es nicht mehr, aber es soll tatsächlich nochmal regnen. Es ist schon ziemlich grau da draußen geworden und es riecht tatsächlich auch schon nach Regen, was ich ja sehr schön finde. Ich habe schon alle Fenster aufgerissen. Also in der nächsten halben Stunde kommt es auf jeden Fall mal runter. Kalt danach wird es allerdings nicht. Das wird es dann erst heute Nacht. Kalt aber auch nicht. Also 18 Grad bekommen wir. Und morgen im Antenne Wiesbaden Wetter drin steht geschrieben wieder 29 Grad und Sonne-Wolken-Mix. Na dann bleibt alles beim Alten.
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2: Eine kleine Nachricht habe ich nur von den Straßen. A643, Mainz Richtung Wiesbaden, zwischen Mainz-Wombach und dem Schilsteiner Kreuz haben wir 2 Kilometer stockenden Verkehr. Das war's.
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2: Ein Blitzer heute auf der A3 Köln Richtung Frankfurt, kurz vorm Wiesbadener Kreuz. Ein Blitzeranhänger ist es. Hier durch die 120 fahren. Dann haben wir noch einen auf der A60 Richtung Ingelheim bei Heidesheim. Steht der 100 sind erlaubt. Und der letzte auf der A-Straße am Ortsausgang Richtung Taunusstein wird geblitzt. Und es sind 30 erlaubt. Wenn ihr auch sowas seht, was blitzt, dann ruft mich an. Wiesbaden 952 698 und dann nochmal die 69. Gute Fahrt in den Feierabend.
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0: Balou von Ovra Nasa auf Antenne Wiesbaden. 17:38 haben wir und ich hoffe, ihr kommt alle gut in den wohlverdienten Feierabend. Und ja, was sollen wir sagen, das Projekt Nagelsmann musste ja leider vorzeitig beendet werden, also sowohl beim DFB als auch hier bei Antenne Wiesbaden. Und dabei hatten wir doch so einen schönen dicken Baumstamm extra hergeschleppt, meine Güte. Und Nägel haben wir auch jede Menge, ja. Naja, wir haben ja noch drei spannende WM-Duelle und haben gedacht, da können wir ein bisschen vorab orakeln oder so. Und dann wurde aus Nagelsmann jetzt mit Rücksprache vom Red Bull halt eben, naja, klopp ihn rein.
1: Und was soll man sagen, ne? Das Projekt Nagelsmann, das musste ja vorzeitig beendet werden. Also sowohl beim DFB als auch hier bei uns auf Antenne Wiesbaden. Aber wir hatten jetzt halt diesen dicken Baumstamm. Den haben wir extra hierher geschleift. Ja? Und Nägel hatten wir auch noch jede Menge. Und wir haben ja auch noch drei sehr spannende WM-Duelle, muss man sagen, die man vorab ausspielen und vorher orakeln könnte. Mhm. Na dann, würde ich sagen, aus Nagelsmann wird dann nach Rücksprache mit dem Red Bull-Konzern Klopp ihn rein.
2: Geht's aus? Wer wird Weltmeister? Klopp ihn rein. 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
1: Ja Mensch, das Turnier ist schon sehr, sehr weit fortgeschritten. Aber wir sind auch wieder da. Wir haben natürlich wieder unser WM-Orakel, unseren Baumstamm ausgepackt. Und ich habe jemand dabei, der mit mir nagelt. Heute Pierre Schlosser von der Handwerkskammer hier in Wiesbaden. Pierre, du nagelst für Frankreich. Ja,
3: natürlich für Frankreich.
1: Weil du klingst ein bisschen französisch.
3: Oui, oui.
1: Hast du zufällig ein Baguette dabei?
3: Ach, wo habe ich nur das Baguette?
1: Gott sei Dank habe ich eins. Natürlich ein typisch französisches Baguette. Ich bin in dem Fall dann wie immer die anderen. Spanien ist natürlich klar. Großartiges Fußballduell, würde ich sagen. Das vorgezogene Finale. Siehst du es ähnlich?
3: Absolut, ja. Frankreich der ganz klare Favorit.
1: Ich denke auch. Ich glaube ehrlicherweise auch im Nageln, weil Handwerkskammer heißt, du müsstest dich mit Handwerk und sowas hier bestens auskennen.
3: Ja, absolut.
1: Also ist der Druck auch ein bisschen größer vielleicht jetzt?
3: danke.
1: Ja, der gar ist kein da. Problem, der
3: aber
1: ist da.
3: Ich muss nicht das Baguette nehmen zum Nageln.
1: Also hatte ich eigentlich vorgesehen, aber probier mal. Geht da was rein? Okay, tut sich nicht viel.
3: Nee,
1: dann darfst du natürlich auch den Hammer nehmen. Also ganz kurz noch einmal die Regeln. Das ist mein Nagel für die Spanier, deiner für die Franzosen. Und wir hämmern jetzt nach und nach drauf los. Wir haben uns auf die dicke Seite geeinigt, weil wir beide nicht so treffsicher. Aber egal. Wir nehmen die dicke Seite und wenn der Nagel von dir oder mir zuerst im Stamm versteckt ist, dann gewinnt dessen Team und zwar das erste Halbfinale. Und damit würde ich sagen, nageln wir direkt los, brüderlich mit Herz, Hammer und Hand. Und wir tauschen einmal Baguette.
3: Sehr gut. Vielen Dank.
1: Gegen Hammer. Und ich würde sagen,
2: klopp ihn rein.
1: Und das war schon sehr, sehr geübt von dir. Und bei mir ist der Nagel direkt schief. Das ist doch. Bei dir auch. Also ja. Du ziehst nach. Okay, das könnte ein langer.
3: 1-1.
1: Ein langer Tag werden hier bis jetzt. Oh Gott. Bei mir ist halt der Druck nicht so groß, weil alle Leute wissen, ich kann nicht nageln. Also handwerklich. Ja. Aber jetzt, der war gut, aber mein Nagel ist deutlich schiefer als deiner jetzt wieder gerade.
3: Mit dem Holz gehammert. Das ist eine rote Karte.
1: Ja, irgendwie ja. Aber rote Karten zählen bei diesem Turnier ja irgendwie nicht.
3: Oh. Gibt's Anrufe für.
1: Richtig, richtig. Schaust du denn die WM?
3: Ja, natürlich.
1: Okay,
3: und wird der Wecker gestellt.
1: Oh.
3: Nehmen lieber mal ein bisschen Abstand, wenn du das
1: machst. Ja, ich würde das auch machen. Aber bei dir sieht man schon, da hast du dir was abgeguckt bei euren Handwerkern.
3: Ich mach's langsam, aber mit Qualität.
1: Ja, ja. Ich könnte jetzt was Blödes zu sagen.
3: Ach, lass das.
1: Ich lass das. Pierre ist ja fast schon drin. Was will ich sagen?
3: Das ist
1: du nagelst wie die Franzosen.
3: 3-0 in der

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1: Ich bin Thomas Brock. 5 Jahre nach der verheerenden Flutkatastrophe im Ahrtal wird heute der Opfer gedacht. Bundespräsident Steinmeier und Kanzler Merz nehmen an den Gedenkveranstaltungen teil. Die zentrale Gedenkfeier findet am Abend in Bad Neuenahr-Ahrweiler statt.
2: Heute Mittag haben der rheinland-pfälzische Ministerpräsident Schnieder und Bundespräsident Steinmeier schon zusammen in Altenahr die Ausstellung We Are Strong eröffnet. Sie zeigt Porträts von Menschen, die die Flut überlebt haben. Heute Abend wird neben Schnieder dann auch noch Bundeskanzler Merz bei der offiziellen Gedenkfeier in Bad Neuenahr-Ahrweiler erwartet. Beide wollen dort vor etwa 1000 Menschen auf dem Marktplatz reden. Viele erhoffen sich dabei eine Entschuldigung von offizieller Seite für all das, was vor, während und nach der Flutkatastrophe vor 5 Jahren schiefgelaufen ist. Aus Bad Neuenahr-Ahrweiler, Sabine Koppers.
1: Die Stimmung im Einzelhandel hat sich weiter verschlechtert, vor allem wegen der anhaltenden Kaufzurückhaltung. Das zeigt eine Umfrage des Handelsverbands Deutschland. 63% gaben dabei an, ihre Geschäftslage habe sich im ersten Halbjahr verschlechtert.
3: Schon das vergangene Jahr sei eher bescheiden gewesen, heißt es vom Handelsverband Deutschland. Jetzt sei die Situation noch dramatischer. Die Stimmung bei Verbrauchern und Unternehmen liege auf dem gleichen Niveau wie im zweiten Corona-Lockdown. Als größtes Problem nennen fast 80% der Händler die Kaufzurückhaltung. Dahinter folgen Bürokratie, Preisentwicklung, Mindestlohn und Energiekosten. Fiona Reinhardt, Nachrichtenredaktion.
1: Nach der Messerattacke an einem Gymnasium im oberbayerischen Schongau prüfen die Ermittler jetzt ein mögliches extremistisches Motiv. Die Bayerische Zentralstelle für Extremismus und Terrorismus hat den Fall übernommen. Ein 16 Jahre alter Ex-Schüler sitzt unter Tatverdacht in Untersuchungshaft. Ihm wird versuchter Mord vorgeworfen. Er soll am vergangenen Mittwoch 2 13-jährige Mädchen mit einem Messer auf dem Schulgelände schwer verletzt haben. Bei einem Gebäudebrand in der Brüsseler Innenstadt sind mehrere Tote gefunden worden. In einem Aufzug des sich im Umbau befindlichen Gebäudes wurden mehrere leblose Menschen entdeckt, wie die Staatsanwaltschaft bestätigte. Die genaue Zahl der Opfer und ihre Identität sind noch nicht bekannt. 6 Menschen gelten als vermisst.
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4: Aktuell messen wir noch 30 Grad hier in der Brüsseler Arena in Wiesbaden und es hat jetzt langsam auch mal angefangen zu regnen. Gewittern tut es aber, glaube ich, noch nicht. Ich habe es auf jeden Fall nicht gehört, sollte aber eigentlich. Das geht aber auch gar nicht so lang, wie vorher gesagt. 19 Uhr soll es auch schon wieder vorbei sein. Richtig abkühlen tut es allerdings gar nicht so wirklich. Heute Nacht geht's runter auf 18 Grad, aber so richtig kalt wird's dann trotzdem morgen nicht. Im Antenne Wiesbaden Wettertrend haben wir trotzdem 29 Grad morgen früh, also morgen den Tag über, morgen 29 Grad Sonne, Wolkenmix und jetzt genießen wir mal den schönen Regen. Ich habe die Fenster schon aufgerissen, es riecht herrlich.
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4: Auch gute Nachrichten von der Straße, ich habe nämlich gar nichts. Freie Fahrt für euch, guten Feierabend, kommt gut durch und sicher nach Hause.
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4: Blitzerchen habe ich. Und zwar einmal in der Hessenstraße dürft ihr heute 30 fahren. In der Schützenstraße auch nur 30 erlaubt. Dann habe ich noch einen auf der A3 Köln Richtung Frankfurt, kurz vorm Wiesbadener Kreuz, mit einem Blitzeranhänger. Hier sind 120 erlaubt. Ja, wenigstens ein bisschen mehr. Und falls du einen Blitzer gesehen hast, rufst uns mal an oder schickst eine WhatsApp ins Studio. Wiesbaden 952 698 und dann einmal die 69. Schönen Feierabend.
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5: Guten Abend und hallo zu einer neuen Folge der Power Hour hier bei Antenne Wiesbaden. Als meinen heutigen Gast im Juli begrüße ich den Unternehmer und Automobilenthusiasten Heiko Hempe. Guten Abend, Heiko.
6: Guten Abend, Rick. Vielen Dank, dass ich da sein kann.
5: Sehr gerne. Lieber Heiko, wir kennen uns ja jetzt schon einige Jahre. Da kommen wir auch später sicherlich noch mal drauf zu sprechen. Ich gebe dir aber einfach mal die Möglichkeit, dich mal kurz vorzustellen, den Zuhörern. Wer bist du und was hat vor allem bei dir das Feuer und die Leidenschaft für das Thema Auto entfacht?
6: Wer bin ich? Ja, Heiko Hempe. Wir haben uns kennengelernt, ich glaube, auf dem Bilsterberg, nachdem dich ein anderer Enthusiast mitgebracht hat. Und es ging um sinnlos im Kreis fahren und viel Spaß haben. Und genau das macht mich, glaube ich, auch so ein bisschen aus hier in dem Kontext. Also ich bin als kleiner Junge schon groß geworden mit einem ziemlich autoverrückten Vater und Onkel. Habe als Dreijähriger an einem Kreisel in Bad Homburg gelebt. Und man sagt, ich habe da viel aus dem Fenster geguckt. Und so ging das dann peu à peu weiter, war in meinen jungen Jahren auf DTM-Rennen und so weiter, also vollkommen von der Leidenschaft Auto gepackt. Und wenn man dann später im Leben so Leute wie dich kennenlernt, wird es halt nicht besser, wird es nicht besser, sondern noch schlimmer. Ne? Also es ist einfach eine persönliche Leidenschaft, das Thema Automobil. Und ich hatte irgendwann die Chance, dann auch mal Hobby zum Beruf zu machen und habe nach meiner ersten unternehmerischen Erfahrung auch für einen großen Automobilkonzern in Norddeutschland zurückzukommen nach Frankfurt und habe in der Frankfurter Klassikstadt einen kleinen persönlichen Traum mit zwei anderen Freunden verwirklicht und mit der Firma Automobile Meilensteine 2 Jahre mal auch hauptberuflich Hobby zu Beruf machen können und seitdem bin ich komplett in dieser Auto-Oldtimer- und Youngtimer-Szene angekommen.
5: Automobile Meilensteine, da können wir auch gerade mal mit starten. Ist ja mittlerweile leider schon wieder Geschichte, aber stell doch mal kurz das Konzept vor, beziehungsweise was war damals die Idee?
6: Genau, ja nicht ganz, Geschichte ist ja jetzt überführt worden, komme ich gleich zu, in ein anderes unternehmerisches Konstrukt. Wir hatten damals die ganz einfache Idee, wir waren vollkommen fasziniert von Youngtimern, Oldtimern und wollten eine große eigene Garage haben und da man sich die in den Dimensionen nicht einfach kaufen konnte, also kaufen konnten wir sie noch, aber wir mussten sie auch noch unterhalten, haben wir uns ein Nutzungskonzept überlegt, nämlich einen Classics Club. Wir haben also diese große Garage generiert und haben dann Clubmitgliedern den Zugriff auf diese Fahrzeuge gewährt und dadurch ein größeres Netzwerk geschaffen. So querbeet gemischt, dass für jeden Anlass etwas dabei war. Und aus dieser Idee heraus sind halt eben viele Events, Veranstaltungen entstanden, so auch der Track Day, auf dem wir uns kennengelernt haben. Und heute ist rein rechtlich gesehen die Firma Automobile Meilensteine gibt es auch noch, aber diesen Klassik-Club mussten wir leider nach 15 Jahren einstellen, konzentrieren uns aber weiterhin auf die Arbeit mit den Teilnehmern, mit den Leuten, mit den Mitgliedern, dahingehend, als dass wir mit der Firma Appia Automotive Group, die gab es auch davor schon und das haben wir jetzt fusioniert, verschiedene Dinge anbieten, so auch die Organisation von diversen Veranstaltungen rund um klassische Mobilität.
5: Klassische Mobilität, du sagst es, ein momentan relativ schwieriger Markt. Das heißt, ihr hattet zu Hochzeiten bei Meilensteine so um die 10, 15 oder auch mehr Fahrzeuge im Portfolio.
6: Ja, 25, ja.
5: Die standen euren Mitgliedern zur Verfügung in einem je nachdem definierten Umfang. Die musstet ihr jetzt auch über die letzten Jahre ja wieder veräußern. Der Markt ist im Moment alles andere als einfach, oder?
6: Ja, insbesondere für die Historie. Also ich glaube, es gibt mehrere Markteffekte. Also ohne, dass ich jetzt so der Marktexperte bin ja eher der Enthusiast. Aber ich glaube, da gab es mehrere Effekte. In diesen Hochzeiten, die du genannt hast, da ist ja, ich sag mal ganz salopp, jeder Zweite mit Vermögen, wurde von seinem Bankberater gesagt, investier mal in Sachwerte. Ungefähr so viel Kompetenz ist dann auf einmal in den Markt gelandet. Die Preise gingen nach oben, aber nicht nur durch die eigentliche Leidenschaft. Entwickelt sich der Markt anders. Das heißt, den Effekt hast du schon mal nicht. Im Moment werden eher Autos veräußert und ich glaube, es kommt eine andere Komponente dazu. Die etwas älteren Fahrzeuge, die Sammler von vor 20 Jahren, kommen jetzt in ein Alter, dass sie vielleicht ihre Sammlungen eher abbauen. Das ist ein schwieriger Markt. Aber klar, die Leute, die das als Kinder kannten, die kommen heute in das Auto einfach nicht mehr rein. Ne? Oder zumindest
5: wenn
6: nicht
5: sie
6: mehr
5: überhaupt noch in der Vielzahl vorhanden sind. Ja.
6: Also schwierig, die zu veräußern. Die wirklichen, das, was man so wirklich als Oldtimer, 50, 60 Jahre alt, ist ein zunehmend spitzer Markt und kleiner werdender Markt. Ja.
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1: Zurück bei der Power Hour hier bei Antenne Wiesbaden heute mit Heiko Hempe. Heiko, vorhin sprachen wir über das Thema automobile Meilensteine und Young- und Oldtimer. Kennengelernt haben wir uns aber auf dem Bielster Berg bei einem Track Day, also auch etwas, was ihr damals schon organisiert habt. Denn neben dem Thema, wie wir es im ersten Teil besprochen haben, veranstaltet ihr auch noch viele andere Dinge für Automobilenthusiasten. Ja. Erzähl mal so ein bisschen was darüber. Was macht ihr noch so?
2: Ich glaube, das ist das Stichwort. Am Ende ist es dieser Enthusiasmus. Also die meisten Leute in unserem Umfeld, die sind nicht darauf konzentriert, nur alte Autos oder nur neue Autos zu mögen, sondern das ist ein ganz besonderer Mix und ich bin da 100% eingeschlossen. Ich mag die alten wie die neuen und so ist auch das Angebot, was sich über die Jahre entwickelt hat. Also wir sind ja auch dank dir viel in den Alpen unterwegs gewesen. Also es sind solche Genusstouren, es gab Gourmet-Touren, es gibt viele Freizeiten und so sind wir aber auch unter anderem, gab es eben auch Rennstreckenerfahrungen und wir organisieren noch heute einen bunten Mix an Veranstaltungen, mittlerweile mit dem Fokus oder mit der Zielgruppe Menschen, die eben ihre eigenen Fahrzeuge dafür haben. Track Days ist das eine. Wir gehen mindestens einmal im Jahr zum Bilster Berg und organisieren einen Track Day. Wir organisieren aber auch zum Beispiel Ausfahrten für Firmenveranstaltungen, organisieren branchenspezifische Events, machen zum Beispiel seit 5 Jahren ein Format, das nennt sich Real Estate Classic, richtet sich an Führungskräfte, Entscheider aus der Immobilienbranche, die dann sozusagen, da ist die Ausfahrt und die Oldtimerei eigentlich nur das Vehikel, das ist eigentlich ein Branchentreffen, ne? Und das kann man auch auf andere Branchen übertragen. Wir organisieren mit Pista e Piloti ein ganz besonderes Format, das richtet sich sozusagen an die Enthusiasten, in dem Fall italienischer Oldtimer und Rennwagen, sich also quasi einmal im Jahr als Rennfahrer fühlen, wie es damals war. Pista e Piloti im August ist ein Format mit über 200 Starter mit historischen Rennautos, die sich also kein echtes Rennen fahren, ja, aber eben einen Tag auf der Rennstrecke verbringen, ihre Autos dort präparieren, einfach eine gute Zeit haben und sich fühlen wie Rennfahrer in den 70er, 80er Jahren. Das sind so die unterschiedlichen Eventformate und als weitere Marke und Produkt der Appia Automotive Group, so der Name unserer Firma, sind die Classic Depots. Und die Classic Depots, mit einem Satz zusammengefasst, schaffen Räume für automobile Leidenschaft. Also es ist quasi die Möglichkeit, die eigenen Klassiker, Sportwagen, Oldtimer, spezielle Autos in schönen, atmosphärischen Unterstellungsmöglichkeiten abzustellen und dem Auto sozusagen ein schönes Zuhause zu gewähren und die Möglichkeit haben, die eigenen Autos nebeneinander in guter Gesellschaft, bei einem schönen Clubraum etc. genießen zu können. Und dort entwickeln sich peu à peu mehrere Standorte. Ganz in der Wiesbadener Nähe wird jetzt im Sommer in Mainz-Gustavsburg ein neues Klassik-Depot entstehen in schöner, alter, historischer Atmosphäre. Freuen wir uns drauf.
1: Sehr schön. Das hört sich ja alles wahnsinnig interessant an. Und ich würde sagen, im nächsten Teil nehmen wir das Ganze mal auseinander und besprechen die einzelnen Punkte Stück für Stück.
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1: Im Studio Katrin Brause-Zimmermann. Am Frankfurter Kreuz kommt es heute Nacht zu Verkehrseinschränkungen. Die Autobahn GmbH untersucht dort die Strecke, um notwendige Reparaturen besser planen zu können. Betroffen ist unter anderem auch die Verbindung von der A3 aus Wiesbaden kommend auf die A5 in Richtung Kassel, Hannover und Dortmund. Die Rampe wird zwischen etwa 20 Uhr abends und 5 Uhr morgens gesperrt. Eine entsprechende Umleitung ist ausgeschildert. Das Stadtarchiv Wiesbaden lädt morgen zu einem Vortrag der Historikerin und Journalistin Ruth Hoffmann ins Rathaus ein. Hintergrund ist der Jahrestag des Attentats auf Adolf Hitler am 20. Juli 1944. Unter dem Titel »Das deutsche Alibi« beschäftigt sich Hoffmann mit der Frage, wie das Attentat um Klaus Schenk, Graf von Stauffenberg, im Laufe der Jahrzehnte bewertet, verklärt und politisch genutzt wurde. Im Anschluss an die Veranstaltung wird der Wiesbadener Widerstandskämpferinnen und Widerstandskämpfer gedacht. Los geht's um 18 Uhr im Festsaal des Rathauses am Schlossplatz. Eine Anmeldung ist erforderlich. Nach einem Unfall auf der B43 bei Frankfurt ermittelt die Polizei jetzt wegen eines gestohlenen Autos. Nach Infos der Wiesbadener Polizei war ein 57-jähriger Fahrer eines Linienbusses in der Nacht von Sonntag auf Montag auf der Bundesstraße unterwegs, als er bemerkt, dass sein Heck ins Schlingern gerät. Er hält an und sieht einen frischen Unfallschaden am Heck. Einige Meter hinter dem Bus sieht er dann ein Auto, was ebenfalls einen frischen Unfallschaden hat. In dem Fahrzeug waren allerdings keine Personen mehr. Die Polizeibeamten stellen fest, dass die Kennzeichen nicht zu dem Fahrzeug passen. Stellt sich heraus, dass das Auto letzte Woche in Wiesbaden geklaut wurde. Auch die Kennzeichen wurden im selben Zeitraum geklaut. Die Polizei hat jetzt die Ermittlungen aufgenommen. Die Oberriedstraße in Wiesbaden-Biebrich wird ab morgen bis voraussichtlich nächsten Freitag voll gesperrt. Grund sind Tiefbauarbeiten zur Erneuerung der Wasserleitung nach einem Rohrbruch und die Erneuerung des Gashausanschlusses durch die SW Versorgungs AG. Anwohnerinnen und Anwohner erreichen ihre Grundstücke während der Bauzeit über die Wiesenstraße bzw. den Grundmühlweg. Auch der Radverkehr ist von der Sperrung betroffen. Fußgängerinnen und Fußgänger können die gewohnten Wege nutzen.
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2: Zurück mit Heiko Empe, dem Auto-Enthusiasten, heute zu Gast in der Power Hour hier bei Antenne Wiesbaden. Pista e Piloti, das war auch ein Stichwort, was du ganz zu Anfang genannt hattest. Da geht es also darum, dass man mit seinem Auto, mit seinem italienischen Klassiker, mit seinem Rennwagen sich nochmal in die gute alte Zeit zurückversetzen kann und wie ein Rennfahrer vorkommt. Wo findet das Ganze denn statt?
3: Also das Ganze findet statt jetzt seit vielen Jahren. Es ist dort nicht quasi aus der Taufe gehoben worden. Das war wiederum im Odenwald. Aber seit vielen Jahren fahren wir in Pferdsfeld, das ist im Hunsrück, ein ehemaliges Militärgelände, was heute ein professionelles Testgelände für die Automobilindustrie ist. Dort sind wir an einem Wochenende im August. Und die Idee von Pista e Piloti ist auf meinen lieben Kollegen Marco zurückzuführen, der also höchst italophin, sozusagen voller Leidenschaft, ein Format entwickelt hat über die Jahre, vom Enthusiasten für Enthusiasten sozusagen und mit einer Marke zusammen. Er betont das regelmäßig und ich glaube, je mehr man sich damit beschäftigt, desto besser kann man es nachvollziehen. Ich glaube, es gibt fast keine Marke, mit der man sowas besser machen könnte, als die wirklich traditionsreiche und mit viel Rennsport-Historie aufgeladene Marke Alfa Romeo und mit deren Fans vor allem. Ne? Und wir fahren, also es ist keine Alfa-Veranstaltung, sie wird unterstützt glücklicherweise von Alfa Romeo, worüber wir sehr glücklich sind, was der Sache auch einen besonderen Charme gibt, aber die Teilnehmer sind nicht ausschließlich Alfa Romeos, sondern wir sagen immer, es sind die Alfa Romeos und die Gegner ihrer Zeit. Also man findet dort genauso BMWs, viele andere italienische Fabrikate, Porsches und so weiter. Aber es ist eine ziemlich italolastige Veranstaltung und wie gesagt, der besondere Charme ist, es ist kein klassischer Track Day, sondern es ist im Prinzip ein Eintauchen in die Rennatmosphäre von damals mit allem drum und dran. Und wir hatten ja auch schon die Gelegenheit dort, also auch die Kommentatoren von damals vor Ort zu haben viel Enthusiasmus einfach und man verbringt einfach eine richtig gute Zeit an einem verlängerten Wochenende und unter anderem fährt man eben auch noch schnell im Kreis und versucht die Heuballen zu umgehen. Die Strecke ist übrigens knapp 4 Kilometer lang. Also es ist eine ernstzunehmende, ist zwar eine Teststrecke und keine Rennstrecke mit Tribünen, aber ein anspruchsvoller Parcours, der sowohl schnelle als auch langsame Passagen hat, sogar eine Steilkurve. Wir haben seit dem letzten Jahr gab es sogar einen Livestream vor Ort, also es wurden kilometerlange Kabel verlegt. Es ist, die Professionalität wächst, aber der eigene sehr, sehr, sehr bodenständige Charme, wo es wirklich rein um die Rennerei geht und die Atmosphäre von damals, die wurde zum Glück erhalten.
2: Ja, und du darfst natürlich sehr gerne auch Werbung für das Event machen, denn du sagtest, es ist im August, das heißt, es ist noch in der Zukunft. Pferdsfeld, Bad Sobernheim, der ehemalige Luftwaffenstützpunkt der Bundeswehr in der Nähe von Bad Kreuznach, was ja gerade mal eine knappe Stunde von Wiesbaden entfernt ist. Das heißt, wann und wo, wen es interessiert, gibt es Informationen, gibt es eine Homepage,
3: ja.
2: Wo kann man sich informieren?
3: Letztes Wochenende im August, weil wir versuchen, den Regen zu umgehen. Letztes Wochenende im August zu finden auf der Website www.pista-piloti.de, richtet sich natürlich primär an die Fahrer. Dafür ist es aber notwendig, ein historisches Auto zu haben, dem man es zutraut, da auf die Rennstrecke zu gehen. Auf der Internetseite wird man sehen, welche Art von Fahrzeugkategorien. Das ist wirklich vom Straßenauto bis zum historischen Rennwagen ist alles dabei. Aber es ist auch wirklich ein tolles Miteinander, ein schöner Ausflug auch für die Familien. Wir haben eine kleine Tribüne, wir haben natürlich direkten Zugang ins Fahrerlager. Man kann sich mit allen unterhalten. Es gibt was zu essen, es gibt was zu trinken. Tickets gibt es auf der Website, aber man kann auch spontan vorbeikommen, es vom Wetter abhängig machen und für einen kleinen Obolus einfach den Tag genießen, sich an die Rennstrecke stellen, Leute kennenlernen und ja, flexibel kommen und gehen. Jede Gruppe, es sind verschiedene Gruppen eingetragen. Ich bin jetzt ehrlicherweise nicht mal vorbereitet, wie viele sind. Ich glaube, es sind 6 oder 8 Gruppen. Und die fahren immer in regelmäßigen Abständen hintereinander. Also jeder fährt mehrfach am Tag. Man sieht also alle Autos rein, raus. Und es ist ständig was los. Und der entsprechende Geruch liegt in der Luft.
2: Sehr schön. Also das letzte Augustwochenende, das sollte hiermit notiert worden sein. Vielen Dank.
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1: Zurück bei der Power Hour hier bei Antenne Wiesbaden mit Heiko Hempe. Heiko, das letzte Thema, über das ich mit dir sprechen wollte, heißt...
2: Du machst es übrigens gut. Also da bist du ja, also ich kenne dich ja nur als Autoenthusiast, aber du kannst sogar Radiomoderator.
1: Das haben tatsächlich schon der ein oder andere gesagt und vielen Dank für die Lorbeeren. Ich habe es nicht geübt, ich habe es einfach gemacht. Mir wurde irgendwann das Mikro in die Hand gedrückt und... Ja, der eine oder andere war der Meinung, ich sollte lieber das Mikro voll quatschen als meine Frau oder wen auch immer. Ja, ein kurzer Ausflug ins Private. Zurück jetzt zum Thema Klassikdepot, lieber Heiko. Das ist das letzte Thema, über das wir sprechen wollten. Auch ein großer Eckpfeiler eurer Tätigkeit. Es geht also darum, viele kennen es, Garagen sind Mangelware, sei es im Mehrfamilienhaus, sei es aber auch im normalen Einfamilienhaus. Und wenn es über das zweite oder dritte Auto hinausgeht, vielleicht noch ein Oldtimer, Youngtimer, ein Sportwagen, dann wird es oftmals relativ knapp. Und da habt ihr also die Idee gehabt, Leerstand vor allem in älteren Industriegebäuden zu nutzen. Ist das richtig?
2: Ja, so ist es mal entstanden. Also auch diese Idee ist jetzt nicht strategisch entwickelt am Reißbrett entstanden, sondern aus der eigenen Notwendigkeit, wohin mit Fahrzeugen. Daraus ist eine Marke, ein Konzept entstanden, also besondere Garagen, besondere Fahrzeuge. Die Klassik-Depots bieten sozusagen den idealen Ort für Liebhaber besonderer Fahrzeuge. Das muss nicht zwangsläufig in einer historischen Immobilie sein. Wir haben jetzt bald wird auch im Odenwald das erste neu gebaute Klassik-Depot eröffnet. Da freuen wir uns auch sehr drauf.
1: Es ist also tatsächlich auf die grüne Wiese gebaut.
2: Nagelneu gebaut, ganz toll gemacht. Aber die Idee ist immer gleich, dass man... Es ist nicht einfach ein Parkplatz. Also wir definieren uns definitiv nicht als Parkhausersatz. Die Idee ist schon eben eine besondere Atmosphäre für die automobilen Klassiker, und das können moderne wie alte sein, zu schaffen. Das ist hinreichend diskret, also von außen idealerweise eigentlich gar nicht so gut zu erkennen. Die haben natürlich alle ein entsprechendes Sicherheitskonzept und die haben alle eine entsprechende Infrastruktur zum Aufladen. Viele haben auch kleine Werkstattplätze, wo man, Luftdruck machen kann, Flüssigkeiten überprüfen kann. Bis hin zu, es gibt auch Klassik-Depots, die in unmittelbarer Nachbarschaft oder integriert einen Aufbereiter haben oder kleine Werkstattservices, so dass man das, wenn man möchte, mitbuchen kann oder einfach selbst mit in Anspruch nehmen kann. Wichtig ist auch, gilt nicht für alle, aber für die meisten so die Kernidee, dass man vielleicht auch einen kleinen Clubraum integrieren kann, dass man also mit Freunden mal vorbeikommen kann. Und die Frage ist so simpel, aber ich kenne sehr viele Menschen, die haben unterschiedliche Fahrzeuge. Sie haben diese Fahrzeuge aber noch niemals alle nebeneinander gesehen.
1: In Summe habt ihr gut 10 dieser Klassik-Depots. Mhm. Wir konzentrieren uns aber hier mal aufs nähere Umfeld. Du sagtest eben, Wiesbaden wird es geben. Es wird im Odenwald was geben, hier in Frankfurt gibt es auch. Mhm. Ist denn da noch Platz frei, sollte der eine oder andere Zuhörer jetzt auf einmal Interesse bekommen haben?
2: Genau, kommt drauf an, wo. Also die Antwort ist ja, es gibt noch freie Kapazität, natürlich ein bisschen in Abhängigkeit dessen, wo man hinschaut. Wir haben vorhin Wiesbaden, Mainspitze, Mainz-Gustavsburg angesprochen. Dadurch, dass dort also jetzt erst im Spätsommer eröffnet wird, gibt es dort noch freie Kapazitäten.
1: Heiko, vielen herzlichen Dank. Wahnsinnig interessant, vor allem, glaube ich, auch für unsere Zuhörer. Ich hoffe, hier hat der ein oder andere Zuhörer auch so ein bisschen Blut geleckt, vielleicht mal auf eine Rennstrecke zu fahren, auf euer Event in Pferdsfeld Ende August zu kommen oder

0: sucht auch gerade eine Garage für seinen Klassiker. Heiko, ganz herzlichen Dank für das Gespräch und alles Gute.
1: Vielen herzlichen Dank, schön, dass ich da sein konnte und ich freue mich auf viele weitere gemeinsame Veranstaltungen mit dir und im Netzwerk.
0: Vielen lieben Dank, schönen Abend.
1: Tschüss.
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1: Ich bin Thomas Brockt. 5 Jahre nach der verheerenden Flutkatastrophe im Ahrtal wird heute der Opfer gedacht. Die zentrale Gedenkfeier findet am Abend in Bad Neuenahr-Ahrweiler statt. Durch die Flut sind damals mehr als 180 Menschen ums Leben gekommen.
2: Heute Mittag haben der rheinland-pfälzische Ministerpräsident Schnieder und Bundespräsident Steinmeier schon zusammen in Altenahr die Ausstellung We Are Strong eröffnet. Sie zeigt Porträts von Menschen, die die Flut überlebt haben. Heute Abend wird neben Schnieder dann auch noch Bundeskanzler Merz bei der offiziellen Gedenkfeier in Bad Neuenahr-Ahrweiler erwartet. Beide wollen dort vor etwa 1000 Menschen auf dem Marktplatz reden. Viele erhoffen sich dabei eine Entschuldigung von offizieller Seite für all das, was vor, während und nach der Flutkatastrophe vor 5 Jahren schiefgelaufen ist. Aus Bad Neuenahr-Ahrweiler, Sabine Koppers.
1: Die befürchteten Einschnitte bei Volkswagen könnten am Ende kleiner ausfallen als gedacht. Branchenexperte Dudenhöfer rechnet kaum mit Werksschließungen. Die Sorge bleibt trotzdem groß. Ein harter Sparkurs bei VW könnte einen Dominoeffekt auslösen.
3: Wenn überhaupt, dann wird ein Werk dicht gemacht, und zwar das in Neckarsulm, sagt Dudenhöfer. Gewerkschafter und VW müssten da aber ganz einfach gut verhandeln. Schockmeldungen über 4 Werksschließungen und zig Jobs, die gestrichen werden, verunsichern VW-Beschäftigte und ganze Regionen. Denn ein harter Sparkurs, sagen Experten, treffe am Ende auch Zulieferer, Hotels in der Gegend und selbst Bäckereien. Claudia Wächter, Nachrichtenredaktion.
1: Nach der Messerattacke an einem Gymnasium im oberbayerischen Schongau prüfen die Ermittler jetzt ein mögliches extremistisches Motiv. Die Bayerische Zentralstelle für Extremismus und Terrorismus hat den Fall übernommen. Ein 16 Jahre alter Ex-Schüler sitzt unter Tatverdacht in Untersuchungshaft. Ihm wird versuchter Mord vorgeworfen. Er soll am vergangenen Mittwoch 2 13-jährige Mädchen mit einem Messer auf dem Schulgelände schwer verletzt haben. Bei einem Gebäudebrand in der Brüsseler Innenstadt sind mehrere Tote gefunden worden. In einem Aufzug des sich im Umbau befindlichen Gebäudes wurden mehrere leblose Menschen entdeckt, wie die Staatsanwaltschaft bestätigte. Die genaue Zahl der Opfer und ihre Identität sind noch nicht bekannt. 6 Menschen gelten als vermisst.
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4: Ihr hört Hin und weg, die Reiseshow auf eurem Lieblingssender, und jede Reise hat ja ihren eigenen Rhythmus, mal entspannt, mal voller Eindrücke, aber immer besonders. Und in dieser Stunde schauen wir gemeinsam mit Schui Reisen auf genau solche Erlebnisse. Ich bin Heiko Gille, freue mich, dass ihr uns begleitet, und wohin es heute geht, das hört ihr gleich bei uns.
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0: Hallo und herzlich willkommen. Hier ist die Reisesendung und wir haben heute Peggy Burmann zum Gespräch von Schui Reisen. Peggy, du hast mal wieder eine wunderbare Reise im Gepäck und sag uns zu Beginn doch mal, wo geht's denn eigentlich hin?
1: Ja, hallöchen erstmal. Es geht nach Malta.
0: Oh, Malta. Aber nicht einfach so, es ist eine besondere Reise.
1: Ja, also wir haben Malta schon öfter im Programm und hatten es auch dieses Jahr erfolgreich als Flugreise durchgeführt. Mhm. Aber ja, mich haben schon immer mal Leute angesprochen, ja, die Einzelzimmerzuschläge sind so teuer und ich bin alleinreisend oder ach, habt ihr nicht mal so Singlereisen? Mhm. Ne? Naja, dann so überlegt und gesagt, naja, das hört sich manchmal so an wie Verkupplungsreisen.
0: Ja.
1: Das stimmt aber nicht. Also wir haben jetzt Malta als Singlereise und nein, es ist keine Verkupplungsreise. Okay. Es geht einfach darum, dass Gleichgesinnte auch mal als Einzelreisende sich in trotzdem einer Gruppe aufgehoben und wohlfühlen. Und es hat auch eingeschlagen wie eine Bombe. Also die Reise ist gesichert, sind schon ganz viele dabei.
0: Sehr schön. Das bedeutet, also ich melde mich als Einzelperson bei euch, bin aber dann komplett integriert. Das ist der große Vorteil.
1: Ja, also wir haben nur Einzelzimmer. Mhm. Das ist auch ein bisschen so tatsächlich die Schwierigkeit, ne? Dass man also Hotels auch bekommt, die einem dann nur Einzelzimmer auch zusichern. Ne? Ja, also wir haben nur Einzelreisende. Genau.
0: Ja. Und was ist dann der Vorteil von dieser Reise sozusagen? Was würdest du sagen, was macht das lohnenswert für den Single?
1: Das Lohnenswerte ist, dass man alleine ist und trotzdem nicht alleine. Ja, weil man weiß, alle anderen sind auch alleine. Ja. Und dieses Alleinsein führt zu einer Gruppe und das ist halt ganz toll und die Leute freuen sich, dass man dann zusammen nicht alleine ist, weil manchmal haben die Leute ja Bedenken und sagen, wenn ich jetzt alleine mitfahre, dann bin ich vielleicht Außenseiter, dann sind dann lauter Paare und da möchte ich mich nicht reindrängen oder sowas, das ist so, dass man sich nicht traut und wir haben ja immer die Herausforderung, wir wollen alle Leute glücklich machen, die mit uns verreisen und deswegen jetzt diese Single-Reise und das hat wirklich super Anklang gefunden, wie gesagt, fast ausgebucht und trotzdem wollte ich es nochmal mitteilen, auch eine Single-Reise jetzt bei Schui und es wird nicht die letzte bleiben.
0: Sehr schön. Es ist eine Flugreise, ne?
1: Es ist eine Flugreise, genau. Wir fliegen von Frankfurt direkt nach Malta und das dauert ja nur knapp 2 Stunden, also ganz schnell, wunderbar.
0: Und wie es dann weitergeht ab Malta und welches Programm vielleicht ansteht auf dieser Single-Reise, das werden wir gleich noch ein bisschen näher beleuchten hier in der Reisesendung zusammen mit Peggy Burmann von Schui Reisen.

0: So, da sind wir doch schon wieder. Hier ist die Reisesendung mit Peggy Burmann heute im Gespräch von Shui Reisen. Sie haben uns eine wunderbare Reise mitgebracht, eine Single-Reise nach Malta. Ihr habt einen super Hotelpartner mit nur Einzelzimmer, das ist richtig?
1: Das ist richtig. Also wir sind untergebracht im tollen Maritim-Hotel. Mhm. Das ist eine Vier-Sterne-Haus. Und die haben uns auch dann die ganzen Einzelzimmer gegeben. Vielen Dank. Ja.
0: Sehr schön.
1: Guten Draht also zu Maritim. Und das ist wirklich toll. Und wir sind dort, das ist auch mal was ganz Neues. Also Malta hat ja 300 Sonnentage ungefähr im Jahr. Und wer jetzt sich fragt, ja, wo liegt's denn genau? Ja. Also eigentlich also südlich von Sizilien. Also wir gucken schon Richtung Afrika. Mhm. Von daher vom Wetter her ganz toll. Und von der Lage auch historisch natürlich auch in der Vergangenheit sehr interessant gewesen. Deswegen auch eine ganz tolle, imposante Insel. Ja, also wir sind untergebracht im Vier-Sterne-Maritim-Hotel. Mhm. Und wie immer, wir haben also auch Schuhe-Reisebekleidung natürlich wieder dabei, ja. Und vor Ort auch die Ausflüge inklusive.
0: Rundum Sorglos-Paket. Du hast die Ausflüge gerade schon angesprochen. Welche kann man denn machen? Was sind denn Highlights?
1: Also Highlight ist natürlich, wir sind in der, also Valletta, ne? Das ist ja wirklich also eine historische Stadt mit der riesen Stadtmauer. Man muss sich vorstellen, die ist ja so interessant, deswegen haben ja natürlich alle Regisseure dort Wahnsinnsfilme gedreht. Ne? Also Games of Thrones, Troja, Gladiator, was weiß ich, was da alles gedreht wurde, weil es halt diese mittelalterliche Kulisse hat. Ne? Also eine wahnsinns tolle Stadt und man fühlt sich zurückgesetzt. Und es gibt auch auf Malta unheimlich viel zu sehen. Ne? Also wir haben da Ausgrabungsstätten, die sind älter als die Pyramiden. Ne? Also das ist schon fantastisch.
0: Wahnsinn. Ist es auch das, was du persönlich an Malta jetzt am meisten schätzt? Also diese Ehrfürchtigkeit und diese Geschichte, die man da irgendwie spürt?
1: Also man spürt auf jeden Fall die Geschichte. Und man fühlt sich, wenn man Valletta, die Stadtmauer, aufs Meer schaut, dann ist das schon so imposant und toll. Und man sieht dann die Yachten dort liegen, vielleicht das ein oder andere Kreuzfahrtschiff. Und dann merkt man schon die Macht von Malta, ne? Von der Historie her, dass die sich also über viele Jahrhunderte dass die sich beweisen mussten und vor Belagerungen schützen mussten und deswegen auch diese dicke Stadtmauer errichtet haben. Also das Malta und gerade Valletta ist halt unwahrscheinlich schön, ne? Also das hat den Charme nicht verloren und Malta hat auch, ich glaube, 350 Kirchen auf dieser kleinen Insel. Also das ist schon irre. Ja,
0: also
1: ist
0: fast sehr so viele, interessant. Fast so viele Kirchen wie Sonnentage.
1: Genau.
0: Und kulinarisch, gibt es da auch irgendwas, was du sagst, das muss ich mal vor Ort gegessen haben? Ich glaube, Fisch, glaube ich, unglaublich gut. Ne?
1: Ja gut, ich meine, wir sind natürlich am Meer. Da klar, sollte man auf jeden Fall Fisch essen. Ich habe ganz tolle Spaghetti mit Meeresfrüchten gegessen.
0: Auch schön, ja.
1: Wir haben natürlich auch im Hotel Halbpension. Das ist auch ganz gut, weil das Buffet im Maritim-Hotel ist legendär und sehr, sehr lecker. Und aber wenn wir tagsüber unterwegs sind, würde ich immer auch die maltesische Küche probieren. Ne? Mhm. Das ist auch ganz interessant.
0: Spannend. Eine Single-Reise nach Malta. Heute sprechen wir drüber zusammen mit Peggy Burmann von Shui Reisen. Und gleich noch ein bisschen mehr.

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2: Manchmal, da braucht es gar nicht viel, nur die Entscheidung loszufahren und sich mal auf was Neues einzulassen. Ich begrüße euch zu Hin und Weg und genau darum geht es in dieser Stunde auch hier bei uns in der Show. Urlaub mit Schui Reisen, das sind nämlich definitiv Touren, die inspirieren und in Erinnerung bleiben. Ich bin Heiko Gille und gleich erfahrt ihr mehr bei uns.
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0: Herzlich willkommen zurück, hier ist die Reisesendung und wir sprechen über eine Single-Reise und zwar zusammen mit Peggy Burmann von Shui-Reisen. Es geht nach Malta. Du hast gesagt, es ist eine Single-Reise, es ist aber keine Kuppelreise. Kann sich da trotzdem bei dem einen oder anderen, wenn man sich da, also ihr werdet jetzt nicht sagen, wenn sich da zwei ganz gut finden, nee, bitte nicht hier auf der Reise, oder doch?
1: Das ist ja eine witzige Frage. Also wir mischen uns da nicht ein.
0: Sehr gut.
1: Also wir verkuppeln nicht, aber wir freuen uns natürlich immer, wenn Leute sich... Wir mischen uns da nicht ein.
0: Sehr gut.
1: Also wir verkuppeln nicht, aber wir freuen uns natürlich immer, wenn Leute sich... Ja, anfreunden, wenn sich neue Freundschaften entwickeln. Also unsere Reise hat ja auch, ich sage immer mal, so einen psychologischen Wert. Mhm. Oder ich sag mal, man kann auch sagen, Reisen ist auch etwas Müsli fürs Hirn.
0: Hm, finde ich schön, ja. Aber generell ist es, glaube ich, ja oft oder eigentlich immer so, man startet die Reise vielleicht erstmal für sich oder mit seiner Familie, mit seinem Partner. Aber sobald man bei euch die Reise antritt, ist man ja eine Gruppe und wächst auch immer mehr zusammen. Finde ich irgendwie besonders.
1: Das ist ja auch unser tatsächlich unser Motto. Ne? Mhm. Also unser Motto ist, dass wir wirklich zusammenreisen, dass wir vor Ort auch zusammen sind. Ne? Das unterscheidet uns auch von vielen anderen Reiseveranstaltern, also gerade bei den Flugreisen, weswegen wir auch immer zusammen Abendessen und dann den Tag Revue passieren lassen. Und dann bei Gesprächen, ja, da entwickeln sich die Freundschaften. Ne? Dass man zusammensitzt und jeder erzählt so ein bisschen aus seinem Leben. Und dann guckt man halt auch vielleicht, ob die Chemie stimmt oder nicht.
0: Würdest du vielleicht auch sagen, so eine Single-Reise ist ein Angebot für Leute, die vielleicht, wenn es das nicht gäbe, auf Urlaub verzichten würden? Weil sich das nicht trauen alleine, weil die Planung irgendwie ein bisschen umständlich.

0: ist.
1: Ja, es sind ja auch zwei Aspekte. Also einmal gibt es ja Leute, die alleine sind, die möchten vielleicht auch gar nicht fliegen. Alleine Autofahren ist auch ein bisschen zäh, ne? Ja. Da muss man sich auch zurechtfinden.

0: natürlich ein Riesendschungel an Informationen. Und deswegen, wir sind dafür da, dass wir die Reise halt so direkt organisieren und komplett durchorganisieren mit unserem Wissen und unseren Erfahrungen, dass man sich halt nicht mehr kümmern muss.
1: Ist es euer größtes Plus, sozusagen, dass ihr vor der Reise und auch während der Reise euch um alles kümmert?
0: Es ist auf jeden Fall ganz wichtig. Mhm. Ne? Also wir haben mit unseren Gruppenreisen schon eine Art Botschaft an unsere, an unsere Reisegäste. Also das ist auch eine Art Philosophie, die wir leben und die wir auch in uns nach außen tragen. Und ich glaube, das merkt man auch, dass es uns wirklich sehr, sehr wichtig ist, dass man die Reiseleidenschaft, die wir haben, an unsere Gäste weitergeben. Und das ist unsere größte Freude, dass die zurückkommen und sagen, es war meine Traumreise, es war toll, davon werde ich noch lange zehren, wie gut, dass ich es gemacht habe. Und hebt es nicht auf, also nicht hätte, hätte, hätte, sondern wer die Möglichkeit hat, macht's jetzt. Mhm. Also das ist wichtig. Reisen ist was ganz Tolles.
1: Dann sind das auf jeden Fall mal sehr, sehr schöne und spannende Einblicke. Danke, Peggy, an der Stelle schon mal. Und wir hören uns aber gleich nochmal wieder und sprechen nochmal über euer Single-Reiseangebot nach Malta.

0: So, da sind wir zurück. Hier ist die Reisesendung. Heute hat uns Peggy Woman schon mal verraten, was die Vorteile einer Single-Reise sein können. Weil man reist alleine und irgendwie doch nicht alleine. Das fand ich einen sehr schönen Satz, Peggy, den hast du gerade mitgebracht. Ihr habt ein Reiseangebot und zwar nach Malta. Wann genau wäre denn diese Reise?
1: Die Reise ist am 28.11. Mhm. Jetzt sagt man erstmal vielleicht, huiui, ist da nicht schon kalt und frisch?
0: Ja.
1: Also es ist jetzt nicht mehr 30 Grad. Aber wir haben, ich hatte ja eben gesagt, Malta von der Lage, recht südlich, ne, unterhalb von Sizilien Richtung Afrika. Das heißt, wir haben schon noch schönes Wetter. Mhm. Und das Interessante daran ist, was man vielleicht nicht so weiß, auf Malta wird auch der Advent zelebriert.
0: Ach,
1: das
0: was.
1: Heißt, wir haben dann auch irgendwann kleine Weihnachtsmärkte und Bütchen, wo es auch schon mal sowas wie ein Glühwein gibt. Ne?
0: Oh.
1: Und die schmücken auch alles ganz bunt und weihnachtlich. Also das ist mal was ganz anderes. Es ist eine ganz andere Adventszeit, die man vielleicht so noch nicht kennengelernt hat.
0: Nicht schlecht.
1: Und dann auch in der Gruppe und dann auch als Single-Reise. Also besser geht nicht.
0: Du hast gerade gesagt, wann es losgeht. Wie lange bleibt man denn zusammen?
1: 6 Tage.
0: Mhm. Und das ganze Flugreise ab Frankfurt, fahrt ihr zusammen schon zum Flughafen oder ist Treffpunkt Frankfurter Flughafen?
1: In Els steigen wir ein in unseren Bus. Mhm. Wir werden dann an den Flughafen gebracht. Unsere Reisebekleidung ist dabei. Wir checken gemeinsam ab. Ein und fliegen dann gemeinsam ab. Wer natürlich jetzt hier aus Wiesbaden oder Mainz kommt, kann auch direkt zum Flughafen kommen.
0: Mhm.
1: Dann treffen wir uns am Flughafen direkt und wir haben natürlich auch die Haustürabholung. Auch das ist möglich, kein Problem. Dann fliegen wir halt los, ne, zusammen mit den ganzen Singles und lernen uns kennen. Und vor Ort haben wir dann 6 schöne Tage mit unseren Inselausflügen und unserer Agentur vor Ort, ne, die uns betreut, die ist uns bestens bekannt. Hallo Anja, wenn du mich hörst, nach Malta.
0: Sehr schön.
1: Und das ist dann toll.
0: Malta, die Reise als Single-Reise, ist es eure erste Single-Reise jetzt im Sortiment oder habt ihr da mehr?
1: Nee, das ist tatsächlich die erste Single-Reise, weil das war ja, was du zu Anfang gefragt hast, wir wollten ja nicht irgendwie auf so eine Kuppelschiene kommen, aber es war einfach, wenn wir sehen, dass, ich hatte einen Bericht gehört, dass tatsächlich jeder zweite Haushalt in deutschen Städten ein Single-Haushalt ist. Ne, das hat ja jetzt auch nichts mit Kuppeln zu tun, aber haben wir gedacht, ja, da müssen wir das doch auch aufgreifen und wir wollen ja auch immer Trendsetter sein und deswegen war es für uns ganz wichtig, versuchen wir das mal mit der Single-Reise für Leute, die einfach allein sind. Und da gibt es halt auch genügend und das greifen wir auf, dass sie mit uns halt nicht allein sind.
0: Sehr schön. Wo kann ich mich informieren über diese Reise, aber vielleicht auch um weitere Reisen, die ihr im Sortiment habt?
1: Ja, ganz klar auf unserer Website, ne? Schui-reisen.de, Schui mit Y und bei mir auch Peggy mit Y, also kann man sich gut merken. Und natürlich auch auf Instagram und Facebook. Und wer auch gerne noch den Katalog möchte, kann natürlich auch, also auf der Homepage bei uns oder auch einfach telefonisch den Katalog anfordern. Und es kommt jetzt auch in den nächsten Wochen der Winterkatalog raus. Und da ist auch die Reise drin. Ne?
0: Mhm.
1: Also ne, der Winterkatalog geht dann jetzt mit den Reisen von Oktober bis Frühjahr, ne? Bis nach Ostern. Ja, da sind dann alle Reisen drin.
0: Dann sage ich vielen Dank, Peggy, dass du uns Lust gemacht hast auf eure Single-Reise nach Malta. Malta generell auch als Urlaubsziel. Und vielleicht sind wir dabei. Dann in Malta auf Single-Reise.

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1: Ich bin Thomas Brockt. Bundespräsident Steinmeier hat den Einsatz tausender Menschen beim Wiederaufbau nach der Ahrtalflut gelobt. Am heutigen 5. Jahrestag besuchte das Staatsoberhaupt die Region und nahm unter anderem an einer Ausstellungseröffnung teil. Auch Kanzler Merz wird erwartet.
2: Merz will sich hier auf einer städtischen Baustelle über den Stand des Wiederaufbaus informieren und dabei will er sich auch mit jungen Ehrenamtlichen aus dem Ahrtal und Gewerbetreibenden unterhalten. Anschließend wird er dann auch noch bei der öffentlichen Gedenkfeier auf dem Marktplatz in Ahrweiler sprechen. Hier hoffen viele Menschen aus dem Ahrtal auf eine Entschuldigung für das, was passiert ist. Ob Merz dazu etwas sagen wird, bleibt aber abzuwarten. Aus Bad Neuenahr-Ahrweiler, Sabine Koppers.
1: Nach der Messerattacke an einem Gymnasium im oberbayerischen Schongau prüfen die Ermittler jetzt ein mögliches extremistisches Motiv. Die Bayerische Zentralstelle für Extremismus und Terrorismus hat den Fall übernommen. Ein 16-Jähriger soll zwei 13-jährige Mädchen schwer verletzt haben.
3: Nach der Messerattacke hatten die Ermittler ein Schreiben geprüft, das von dem mutmaßlichen Täter stammen könnte. Darin enthalten Beschimpfungen mehrerer Religionsgemeinschaften und Bevölkerungsgruppen, Beleidigungen von Menschen aus dem Umfeld des Verfassers, darunter Mitschüler und Lehrkräfte. Zudem wurde untersucht, ob die Tat per Livestream übertragen werden sollte. Dem 16-Jährigen wird vorgeworfen, zwei ehemalige Mitschülerinnen mit einem Messer schwer verletzt zu haben. Sie befinden sich nach wie vor im Krankenhaus. Dominik Schweiger, Nachrichtenredaktion.
1: Es ist ein Horrorfund, den Brüsseler Feuerwehrleute heute Mittag bei einem Brand gemacht haben. Im Aufzug eines Gebäudes mitten in der Innenstadt der belgischen Hauptstadt, das gerade umgebaut wird, lagen mehrere leblose Menschen. Stundenlang konnten die Einsatzkräfte nicht zu ihnen vordringen. Am frühen Abend dann die Gewissheit, mindestens 5 Menschen sind gestorben. Ein Mensch wird weiter vermisst. Einen zweiten Aufzug konnten die Helfer noch nicht öffnen. Titelverteidiger Tadej Pogacar hat die 10. Etappe bei der Tour de France gewonnen und damit den nächsten Schritt zu seinem 5. Gesamtsieg gemacht. Der Slowene holte am Nationalfeiertag der Franzosen in Le Lioran den Tagessieg im Alleingang und baute seine Führung in der Gesamtwertung auf über 3 Minuten aus. Der beste Deutsche Florian Lipowitz wurde 4. und verbesserte sich damit in der Gesamtwertung auf Rang 6.
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0: Die stille Stunde hier auf Antenne Wiesbaden. Zusammen mit der Landeshauptstadt Wiesbaden nehmen wir uns hier eine Stunde lang Zeit und machen mal ein bisschen ruhiger. Und da sind wir uns sicher, das tut uns auch allen richtig gut. Hier bei uns in Wiesbaden gibt's ja auch schon richtig viele Angebote, wo einmal die Woche so ein bisschen runtergefahren wird und Hektik und Stress komplett ausgeblendet werden. Also vom Einzelhandel bis zur Gastronomie oder sogar die Marktkirche macht mit. Alle sind dabei bei der Stillen Stunde und Hessens Sozialministerin Heike Hofmann ist Schirmherrin der Initiative und findet gut, dass es die Stille Stunde auch ins Radio geschafft hat.
1: Ich liebe Radio. Ich höre sehr, sehr gerne Radio. Das ist mein Medium. Und auch wenn ich es schaffe, Antenne Wiesbaden. Und ich finde es super, dass Antenne Wiesbaden jetzt auch dabei ist. Und ich bin mir ganz sicher, die Stille Stunde erzeugt ja auch ganz viel Kreativität. Und Sie werden Formate finden, wie Sie die Stille Stunde auch in einem Radio umsetzen können. Da bin ich mir ganz sicher.
0: Und auch unser Oberbürgermeister Gerd-Uwe Mende mag es gern, wenn es mal so ein bisschen ruhiger wird, auch im Radio.
2: Also ich glaube, dass die Kundschaft, die das gut findet, viel größer ist als diejenigen, die tatsächlich ja diese die besondere Rücksichtnahme auch persönlich brauchen. Ich glaube, das ist einfach angenehm. Ich persönlich mag es jedenfalls, wenn ich etwas ruhigere Umgebung habe, wenn es etwas gedämpfter ist. Weil ein Stück weit leiden wir ja alle unter dieser ständigen Reizüberflutung. Insofern glaube ich, es ist für die Leute, die tatsächlich auf diese Rücksichtnahme brauchen, ganz besonders wertvoll, aber auch andere wissen das zu schätzen.
0: Die Stille Stunde hier bei uns auf Antenne Wiesbaden, perfekt nach einem stressigen Arbeitstag oder eben einfach mal zum Runterkommen und Wohlfühlen. Die Zeit, die nehmen wir uns und zwar alle zusammen und machen hier ganz bewusst alles ein bisschen stiller. Wir reden nicht so viel und bringen euch einen Sound ins Radio, der einfach perfekt passt. Einen schönen Abend wünschen wir euch.

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0: einen schönen guten Abend und schön, dass ihr mit dabei seid hier bei unserer stillen Stunde auf Antenne Wiesbaden. Ich hoffe, ihr genießt mit uns zusammen den Feierabend und so ein bisschen auch ja, die Ruhe. Die stille Stunde hier bei uns in Wiesbaden, die bietet viele Angebote, um den Alltagsstress mal so ein bisschen zu entgehen. Das hilft und entspannt uns alle. Aber es gibt natürlich auch einige Menschen, die brauchen es eben genauso und sind überfordert, wenn es überall bimmelt, laute Musik läuft und alles blinkt. Für Hessens Sozialministerin Heike Hofmann ist die stille Stunde deswegen ein absoluter Gewinn.
1: Absolut, das ist ein Angebot für alle Menschen mit Behinderung oder ohne Behinderung und ein absoluter Gewinn, weil man kann es nur noch mal fett unterstreichen, dass wir in einer reizüberfluteten Welt leben. Jeder von uns erlebt das in seinem Alltag mehrfach in einer Informationsgesellschaft mit ganz, ganz vielen Informationen und Reizen und dann mal in einem geschützteren Bereich zu sein, vielleicht auch innezuhalten, das tut einfach gut und das tut jedem gut, übrigens auch unabhängig von dem Alter.
0: Ja, die stille Stunde tut allen gut und deswegen haben wir uns zusammen mit der Landeshauptstadt Wiesbaden auch entschieden, da machen wir auch mit als Radiosender. Findet auch Wiesbadens Oberbürgermeister Gerd-Uwe Mende richtig gut. Er ist nämlich auch Schirmherr der Initiative Stille Stunde und auch Antenne Wiesbaden-Hörer.
2: Ja, ich höre Antenne Wiesbaden schon allein aufgrund des Namens und der vielen lokalen Berichte selbstverständlich regelmäßig, nicht als Hauptsender. Da sind immer noch die rechten Nachrichtensender im Vordergrund. Das liegt an der Profession. Aber wir hören immer wieder rein.
0: Und ganz bestimmt auch abends zwischen 8 und 9, weil da läuft ja unser Angebot für mehr Inklusion, Akzeptanz und weniger Reizüberflutung. Hier ist die stille Stunde auf Antenne Wiesbaden mit Hits, mit denen wir alle so ein bisschen runterkommen und den Abend noch mehr genießen können.

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1: Ich bin Thomas Brock. US-Präsident Trump rudert wieder zurück. Er gibt seine Idee einer Gebühr für die Straße von Hormuz wieder auf. Nach Gesprächen mit Vertretern aus dem Nahen Osten setzt er nun stattdessen auf mehr Investitionen der Golfstaaten.
2: Trumps Idee einer Gebühr für die Straße von Hormuz kam nicht gut an. Vom Iran verhöhnt, international abgelehnt, hat er dieses Vorhaben nun wieder verworfen. Stattdessen will er die Golfstaaten in die Pflicht nehmen, mehr Geld in Handel und Investitionen mit den USA zu stecken. Ob die Golfstaaten da zustimmen, ist noch nicht klar. Trump aber betont nun, dass er eine Gebühr für die Meerenge generell nicht gut findet. Der Seeweg müsse offen und frei befahrbar sein. Die Kämpfe darüber halten an. Aus den USA, Tina Eck.
1: Bundespräsident Steinmeier hat den Einsatz tausender Menschen beim Wiederaufbau nach der Ahrtalflut gelobt. Am heutigen 5. Jahrestag besuchte das Staatsoberhaupt die Region und nahm unter anderem an einer Ausstellungseröffnung teil. Auch Kanzler Merz ist vor Ort.
3: Merz will sich hier auf einer städtischen Baustelle über den Stand des Wiederaufbaus informieren und dabei will er sich auch mit jungen Ehrenamtlichen aus dem Ahrtal und Gewerbetreibenden unterhalten. Anschließend wird er dann auch noch bei der öffentlichen Gedenkfeier auf dem Marktplatz in Ahrweiler sprechen. Hier hoffen viele Menschen aus dem Ahrtal auf eine Entschuldigung für das, was passiert ist. Ob Merz dazu etwas sagen wird, bleibt aber abzuwarten. Aus Bad Neuenahr, Ahrweiler, Sabine Koppers.
1: Es ist ein Horrorfund, den Brüsseler Feuerwehrleute heute Mittag bei einem Brand gemacht haben. Im Aufzug eines Gebäudes mitten in der Innenstadt der belgischen Hauptstadt, das gerade umgebaut wird, lagen mehrere leblose Menschen. Stundenlang konnten die Einsatzkräfte nicht zu ihnen vordringen. Am frühen Abend dann die Gewissheit, 6 Menschen sind gestorben. Wie genau es dazu kam, ist laut Staatsanwaltschaft unklar. Es habe ein Feuer gegeben und 2 Aufzüge seien mehrere Stockwerke nach unten gestürzt. Titelverteidiger Tadej Pogacar hat die 10. Etappe bei der Tour de France gewonnen und damit den nächsten Schritt zu seinem 5. Gesamtsieg gemacht. Der Slowene holte am Nationalfeiertag der Franzosen in Le Lioran den Tagessieg im Alleingang und baute seine Führung in der Gesamtwertung auf über 3 Minuten aus. Der beste Deutsche Florian Lipowitz wurde 4. und verbesserte sich damit in der Gesamtwertung auf Rang 6.
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4: Wir helfen euch, das perfekte Urlaubsziel zu finden. Damit eurem Traumurlaub auch nichts mehr im Wege steht, in unserer Show erfahrt ihr alles über beliebte Fernreiseziele und schöne Urlaube direkt vor der eigenen Haustür. Ich bin Heiko Gille, gebe euch Tipps, aber verreisen müsst ihr schon selbst. Schön, dass ihr dabei seid.
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Ich begrüße euch zu einer brandneuen Ausgabe von Hin und Weg, die Reiseshow hier auf eurem Lieblingssender. Schön, dass ihr dabei seid, ihr Lieben. Und wir machen uns auf den Weg in die Hauptstadt, in eine ganz besondere Metropole, aber die Hauptstadt unserer Bundesrepublik, und zwar nach Berlin. Habt ihr Bock? Seid ihr dabei? Habt ihr Lust auf die Hauptstadt? Dann starten wir unsere Tour dort, wo Berlin am berühmtesten ist, in Berlin-Mitte. Ja, wer aus der S-Bahn an der Friedrichstraße aussteigt, spürt es sofort, hier ist was los. Menschen aus aller Welt, Geschichte an jeder Ecke und dieses einmalige Großstadt-Flair, das einem sofort in die Nase steigt. Das Brandenburger Tor, klar, das kennt man von Fotos, von Filmen, vielleicht aus dem Geschichtsunterricht, aber wer mal davor steht, mit diesem imposanten Blick durch die Säulen Richtung Tiergarten, der weiß, das ist Berlin pur. Nur ein paar Schritte weiter wartet dann schon der nächste Klassiker, der Reichstag. Ein echtes Muss für alle, die Politik mal hautnah erleben wollen. Und Tipp, die Glaskuppel, die bietet nicht nur einen fantastischen Rundumblick, sondern auch spannende Einblicke in die deutsche Demokratie. Und wenn ihr schon in Mitte unterwegs seid, die Museumsinsel solltet ihr auf gar keinen Fall verpassen. Ein Kulturhighlight mit 5 weltberühmten Museen, eingerahmt von der Spree. Wer Geschichte liebt, kann hier richtig abtauchen. Und gleich um die Ecke die Eastside Gallery. Über 1 Kilometer bemalte Mauer, bunt, kritisch, bewegend. Kunst, die unter die Haut geht. Und was wäre ein Berlin-Tag ohne was Leckeres auf die Hand? Currywurst natürlich. Die gibt's zum Beispiel bei Konopkes in Prenzlauer Berg. Mit oder ohne Darm, aber immer mit Berliner Schnauze und einer richtig guten Soße. Ihr Lieben, wir erkunden Berlin in dieser Ausgabe unserer Reiseshow. Hin und weg geht's in die deutsche Hauptstadt.

Schön, dass ihr dabei seid, ihr Lieben. Ihr seid mittendrin in unserer Reiseshow Hin und Weg. Und vielleicht merkt ihr es ja selbst, so eine gedankliche Reise kann schon manchmal fast so gut tun wie eine echte. Einfach mal rauskommen aus dem gewohnten Rhythmus, neue Bilder im Kopf entstehen lassen, sich vorstellen, wie wäre es jetzt eigentlich gerade mal an einem ganz anderen Ort zu sein. Und genau das ist ja oft auch der erste Schritt. Und wer weiß, vielleicht wird ja aus dieser Idee schon bald ein ganz konkreter Plan für euch. Wir nehmen euch hier auf jeden Fall Stück für Stück mit, zeigen euch unterschiedliche Regionen, erzählen Geschichten und geben euch Impulse, die ihr ganz individuell für euch nutzen könnt. Jeder reist anders und genau das ist auch völlig in Ordnung. Und gleich geht's auf jeden Fall weiter hier bei uns mit noch mehr Eindrücken, noch mehr Inspiration und vielleicht auch genau dem Moment, in dem ihr sagt, okay, das merke ich mir jetzt mal, da muss ich unbedingt mal hin. Lohnt sich dran zu bleiben, ihr Lieben. Schön, dass ihr uns eingeschaltet habt.

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2: Schön, dass ihr dabei seid. In unserer Show geht's um traumhafte Strandurlaube, Kulturreisen, Wellnessurlaube und auch schöne Wander- und Fahrradrouten. Und natürlich kommen auch die kulinarischen Genüsse nicht zu kurz. Alles, was zu einer bunten Reiseshow im Grunde genommen dazugehört. Ihr hört Hin und weg auf eurem Lieblingssender. Ich bin Heiko Gille, euer Moderator. Und wir checken jetzt am besten schon mal direkt gemeinsam ein.
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In der deutschen Bundeshauptstadt Berlin sind wir in dieser Ausgabe unserer Reiseshow hin und weg. Schön, dass ihr dabei seid, ihr Lieben. Berlin Tag und Nacht erkunden wir quasi sozusagen. Denn Berlin ist wunderbar und nicht nur am Tage. Wer sich abends auf Entdeckungstour macht, erlebt eine Stadt, die nochmal ganz anders strahlt. Tagsüber checkt man am Checkpoint Charlie ein, schlendert durchs Regierungsviertel oder stöbert über den Hackischen Markt. Und wenn dann langsam die Sonne untergeht, dann wird's richtig schön. Eine ganz besondere

kein Problem. In Madame Tussauds am Brandenburger Tor kann man nämlich Selfies machen mit Persönlichkeiten wie Angela Merkel, Albert Einstein oder auch Beyoncé oder Ed Sheeran. Echt oder nicht? Spaß macht's auf jeden Fall. Und zum Abschluss gibt's noch einen kleinen Sundowner über den Dächern der Stadt. Viele Rooftop-Bars in Mitte und Kreuzberg laden nämlich zum Genießen ein mit Blick auf Fernsehturm und Co. Berlin eben. Laut, bunt und voller Überraschungen. Eine Stadt, die ihr unbedingt entdecken solltet.

In dieser Ausgabe unserer Reiseshow Hin und Weg hier auf eurem Lieblingsradiosender sind wir in der Hauptstadt Berlin. Und wenn ihr dort beim Sightseeing zwischendurch auch ein bisschen Hunger verspürt, überhaupt kein Problem. Diese Stadt ist ein kulinarisches Abenteuer. Hier treffen sich die Küchen der Welt. Vietnamesisch in Lichtenberg, Äthiopisch in Kreuzberg, Falafel in Neukölln. Das alles solltet ihr erlebt haben und alles meistens richtig lecker. Aber natürlich kommt man an einem nicht vorbei, an der Currywurst. Ob bei Konopkes oder Curry 36, hier wird nicht lang gefackelt. Einmal Wurst mit Soße, Schrippe dazu und fertig ist das perfekte Berlin-Snack-Erlebnis. Kult pur. Und wer es ein bisschen schicker mag, findet rund um den Savini-Platz oder in der City West jede Menge tolle Restaurants. Und der neue Trend, Streetfood-Märkte. Besonders empfehlenswert die Markthalle 9 in Kreuzberg. Da gibt's alles, von Baubanz bis Berliner Craft-Bier. Und dann wäre da ja auch noch das Brauhaus Georg Breu im Nikolaiviertel. Rustikal, herzlich lecker. Hier gibt's nicht nur selbstgebrautes Bier, sondern auch die vielleicht besten Buletten der Stadt. Außen kross, innen fluffig, genau wie sie sein sollen. Und Kaffee ist übrigens auch kein Problem. In Berlin findet ihr an fast jeder Ecke hippe Third-Wave-Coffee-Spots. Also einfach treiben lassen und genießen. Genießt die Hauptstadt und macht euch auf eine Reise nach Berlin.

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1: Ich bin Thomas Brockt. Am 5. Jahrestag der Flutkatastrophe im Ahrtal hat der neue rheinland-pfälzische Ministerpräsident Schnieder die Betroffenen um Entschuldigung gebeten. Der Staat habe damals sein Versprechen nicht eingehalten, seine Bürgerinnen und Bürger zu schützen, sagte der CDU-Politiker am Abend auf dem Marktplatz in Bad Neuenahr-Ahrweiler. Zuvor war in einer Schweigeminute an die Katastrophe erinnert worden, bei der mindestens 135 Menschen ums Leben kamen und Hunderte verletzt wurden. Die schwarz-rote Bundesregierung steckt weiter im Umfragetief. Laut aktuellem Trendbarometer von RTL und NTV sind 82% der Befragten mit ihrer Arbeit unzufrieden. Besonders schlecht schneidet Bundeskanzler Merz ab. Mit ihm sind sogar 85% unzufrieden.
2: Und der Frust ist offenbar auch in den eigenen Reihen groß. Selbst unter den Anhängern von CDU und CSU ist mehr als die Hälfte mit der Regierungsarbeit unzufrieden. Bei der SPD sind es sogar fast 3/4. Dabei versucht die Koalition gerade mit einer ganzen Reihe von Reformen gegenzusteuern. Etwa bei Gesundheit, Heizen und Rente. Auch Steuerentlastungen für kleine und mittlere Einkommen sind geplant. Zoe Tassovali, Nachrichtenredaktion.
1: US-Präsident Trump rudert wieder zurück. Er gibt seine Idee einer Gebühr für die Straße von Hormuz wieder auf. Nach Gesprächen mit Vertretern aus dem Nahen Osten setzt er nun stattdessen auf mehr Investitionen der Golfstaaten.
3: Trumps Idee einer Gebühr für die Straße von Hormuz kam nicht gut an. Vom Iran verhöhnt, international abgelehnt, hat er dieses Vorhaben nun wieder verworfen. Stattdessen will er die Golfstaaten in die Pflicht nehmen, mehr Geld in Handel und Investitionen mit den USA zu stecken. Ob die Golfstaaten da zustimmen, ist noch nicht klar. Trump aber betont nun, dass er eine Gebühr für die Meerenge generell nicht gut findet. Der Seeweg müsse offen und frei befahrbar sein. Aus den USA, Tina Eck.
1: Diebstahl, Brandstiftung, Vandalismus. Die Deutsche Bahn ist einem Bericht der Bild-Zeitung zufolge in diesem Jahr bereits in 2200 Fällen zum Ziel für Saboteure geworden. Das seien 7% mehr Vorfälle als im Vorjahreszeitraum. Der jüngste Anschlag ereignete sich in der vergangenen Nacht. Im niedersächsischen Neu-Wulmsdorf brannte demnach ein Verteilerkasten, der für die Leit- und Sicherheitstechnik der Bahn wichtig sei. Rund 200 Zugfahrten seien ausgefallen.
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4: Urlaub erleben, einfach mal abschalten vom Alltag, das kann so vieles sein. Ob Erholungsurlaub am Strand, Aktivurlaub mit Sport oder tolle Tipps zum Wandern und Radfahren. Urlaub kann vielseitig sein und immer individuell. Und vielleicht bekommt ihr ja heute auch schon den ein oder anderen Tipp hier bei uns. Also bleibt dran und sucht euch schon mal einen Reisetermin aus, denn bald geht's ja los. Ich bin Heiko Gille und freue mich, euch durch diese Sendung zu begleiten.
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Das ist eine ganz besondere Stadt, die wirklich so vieles zu bieten hat, die wir in dieser Ausgabe unserer Reiseshow erkunden, ihr Lieben. Wir sind in Deutschlands Hauptstadt Berlin. Großstadt und Grün schließen sich hier nicht aus. Ganz im Gegenteil, denn Berlin hat so viele Parks und Wasserflächen, dass man manchmal sogar vergisst, dass man in einer Millionenmetropole unterwegs ist. Der Tiergarten ist das grüne Herz der Stadt. Hier trifft sich Berlin zum Joggen, zum Picknicken oder einfach zum Durchatmen. Und mittendrin die Siegessäule. Ein echter Hingucker. Auch sehr entspannt, eine Bootstour auf der Spree oder wer es sportlicher mag, Stand-Up-Paddling. Besonders schön ist's rund um den Treptower Park oder Richtung Köpenick. Ja, und der Volkspark Friedrichshain ist ideal für Familien mit Märchenbrunnen, Spielplätzen und Kino unter freiem Himmel. Und auf dem Tempelhofer Feld, dem stillgelegten Flughafen, da könnt ihr skaten, könnt ihr grillen oder einfach einen Drachen steigen lassen. Viel Platz, viel Freiheit, so fühlt sich Berlin im Sommer an, solltet ihr unbedingt erlebt haben.

Schön, dass ihr dabei seid, ihr Lieben. Ihr hört hin und weg die Reiseshow auf eurem Lieblingssender und ich hoffe, ihr habt jetzt schon ein kleines bisschen Fernweh bekommen oder zumindest Lust, euch mal wieder intensiver mit dem Thema Urlaub zu beschäftigen. Denn egal, ob es am Ende die große Fernreise wird oder ein paar Tage Auszeit zwischendurch, oft sind es ja auch genau diese Momente, in denen man merkt, wie gut es tut, einfach mal runterzukommen, neue Eindrücke zu sammeln, andere Landschaften zu sehen, vielleicht auch andere Menschen zu treffen und dabei ganz automatisch ein bisschen Abstand vom Alltag zu gewinnen. Wir versuchen euch hier genau dafür Ideen mitzugeben. Ganz entspannt, ohne Druck, einfach als Inspiration. Und im nächsten Abschnitt schauen wir uns das Ganze auch nochmal aus einer ganz neuen Perspektive an, gehen noch ein Stück weiter ins Detail und nehmen euch weiter mit auf diese kleine Reise. Also ihr Lieben, bleibt dran, es lohnt sich.

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2: Hallo und guten Tag. Mein Lieblingsort in Wiesbaden liegt in Schierstein am Hafen und im Yachtcafé und ein Bummel um den Hafen. Das ist der beste Platz in Wiesbaden.

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2: Wir helfen euch und eurer Familie, den perfekten Urlaub zu planen und erkunden für euch die schönsten Orte weltweit, in Europa und Deutschland, alles hier in unserer Reiseshow. Vielleicht ist unser heutiges Thema ja auch genau das Richtige für euch und ihr findet schon euer nächstes Traumziel. Schön, dass ihr uns eingeschaltet habt. Ich bin Heiko Gille und helfe euch schon mal bei der Suche.
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In dieser Ausgabe unserer Reiseshow Hin und Weg sind wir in der deutschen Bundeshauptstadt in Berlin. Und in Berlin gibt es so viel zu erleben. Das sind nicht nur Sehenswürdigkeiten, die wir da sehen, sondern das sind vor allem die Kieze. Jeder Bezirk hat sein eigenes Flair, seine eigenen Geschichten, seine eigene Seele. In Prenzlauer Berg, da gibt es sanierte Altbauten, kleine Boutiquen und Familien mit Latte Macchiato. In Kreuzberg tobt das Leben, Street Art, Bars, Weltküche und eine kreative Szene, wie sie bunter kaum sein könnte. Und Neukölln. Ja, zwischen Shisha-Bars und Hipster-Cafés entsteht hier gerade das Berlin von morgen. Übrigens ein echter Berliner Sonntag. Wie sieht der so aus? Ja, der beginnt im Mauerpark. Flohmarkt, Karaoke, Straßenmusik und eine Stimmung, wie man sie sonst nirgends findet. Hier tanzen Touristen neben alteingesessenen Kindern und Künstlern. Etwas ruhiger, aber mindestens genauso charmant das Nikolaiviertel. Kleine Lädchen, Kopfsteinpflaster, gemütliche Kneipen und mittendrin das Georgbräu. Hier gibt's Berliner Küche in Reinform, inklusive Buletten, die schmecken, als hätte sie die Oma persönlich gemacht. Und nicht zu vergessen, der Grunewald im Westen der Stadt. Ja, ruhig, grün, fast schon idyllisch. Wer hier entlang spaziert, trifft auf alte Villen, verwunschene Wege und traumhafte Ausblicke. Besonders vom Grunewaldturm aus. Den solltet ihr euch auf keinen Fall entgehen lassen. Und dann auch noch das Olympiastadion. Ein Ort voller Geschichte und gleichzeitig moderne Event-Location. Sport, Konzerte, Führungen. Hier schlägt das Herz von West-Berlin. Schaut unbedingt mal vorbei in Deutschlands Bundeshauptstadt.

Wir sind in unserer Reiseshow hier auf eurem Lieblingssender und wir sind in der Hauptstadt in Berlin. Und aus Wiesbaden ist das gar nicht weit entfernt. Ja, wirklich. Am bequemsten geht es nämlich mit dem ICE. In rund 5 Stunden seid ihr, meist mit einem kurzen Umstieg in Frankfurt oder Mainz, mitten in Berlin direkt am Hauptbahnhof. Und wer es gerne luftig hat, kann natürlich auch fliegen. Vom Flughafen Frankfurt aus gibt es mehrmals täglich Direktflüge zur Hauptstadt, die kaum 1 Stunde dauern. Angekommen steht einem dann die Stadt offen. Ob mit der U-Bahn zum Brandenburger Tor, mit der Fahrradrikscha durch die Mitte oder per Spreefahrt vorbei an Reichstag und Museumsinsel. Berlin wartet nur auf euch. Weltoffen, lebendig und voller Geschichten. Lasst euch das nicht entgehen. Wir wünschen euch eine wunderschöne Zeit in der deutschen Hauptstadt. Lasst es euch gut gehen und bis nächste Woche.

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1: Ich bin Diana Kramer. 5 Jahre nach der Flutkatastrophe hat das Ahrtal heute der Opfer gedacht. Bei einer Gedenkveranstaltung mit Bundeskanzler Friedrich Merz in Bad Neuenahr-Ahrweiler erinnerte eine Schweigeminute an die mindestens 135 Toten. Der rheinland-pfälzische Ministerpräsident Gordon Schnieder fand anschließend deutliche Worte zum damaligen Versagen des Staates.
2: Es ist das Versprechen und die Zusage des Staates, seine Bürgerinnen und Bürger zu schützen. Dieses Versprechen wurde nicht eingehalten. Der Staat hat in dieser Frage und in dieser Nacht versagt. Dafür bitte ich als Ministerpräsident um Entschuldigung.
1: Der Ministerpräsident von Rheinland-Pfalz, Gordon Schnieder. Die Bundesregierung kann sich auch mit ihren verkündeten Reformvorhaben vorerst nicht aus dem Umfragetief befreien. Wie aus dem aktuellen Trendbarometer von RTL und NTV hervorgeht, sind 82% der Bundesbürger unzufrieden mit der bisherigen Arbeit der Regierungskoalition. Noch schlechter steht es um die Zustimmungswerte von Bundeskanzler Friedrich Merz. Mit seiner Arbeit sind 85% unzufrieden. Die befürchteten Einschnitte bei Volkswagen könnten am Ende kleiner ausfallen als gedacht. Branchenexperte Ferdinand Dudenhöfer rechnet laut dpa kaum mit Werksschließungen. Die Sorge bleibt aber trotzdem groß, denn der harte Sparkurs bei VW könnte einen Dominoeffekt auslösen.
3: Wenn überhaupt, dann wird ein Werk dicht gemacht, und zwar das in Neckarsulm, sagt Dudenhöfer. Gewerkschafter und VW müssten da aber ganz einfach gut verhandeln. Schockmeldungen über 4 Werksschließungen und zig Jobs, die gestrichen werden, verunsichern VW-Beschäftigte und ganze Regionen. Denn ein harter Sparkurs, sagen Experten, treffe am Ende auch Zulieferer, Hotels in der Gegend und selbst Bäckereien. Claudia Wächter, Nachrichtenredaktion.
1: Auf dem Weg zu einem Engagement von Jürgen Klopp als Bundestrainer haben der DFB und Red Bull offenbar eine Lösung gefunden. Konkrete Ergebnisse über das Treffen in München wurden zunächst nicht öffentlich. Nach dpa-Informationen ist aber ein Deal gefunden worden, der den Weg von Klopp in das Bundestraineramt endgültig

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1: Ich bin Diana Kramer. 5 Jahre nach der Flutkatastrophe hat das Ahrtal der Opfer gedacht. Bei einer Gedenkveranstaltung in Bad Neuenahr-Ahrweiler wurde mit einer Schweigeminute an die mindestens 135 Toten erinnert. Zu der Gedenkfeier war auch Bundeskanzler Friedrich Merz ins Ahrtal gereist.
2: Ja, der Marktplatz war voll, aber durch die vorhandene Bestuhlung aufgrund des Kanzlerbesuchs nicht so voll wie vorher erwartet. Merz wurde dann bei seiner Ankunft tatsächlich auch mit einzelnen Buhrufen empfangen. Er, der rheinland-pfälzische Ministerpräsident Schnieder und der Bürgermeister von Bad Neuenahr-Ahrweiler haben in ihren Reden natürlich der Opfer gedacht und sich bei den vielen freiwilligen Helfenden bedankt. Und Schnieder hat sich für das Staatsversagen vor, während und nach der Flut entschuldigt, was von den Anwesenden mit Applaus entgegengenommen wurde. Aus Bad Neuenahr-Ahrweiler, Sabine Koppers.
1: US-Präsident Donald Trump rudert, wie schon so oft, wieder zurück. Er gibt seine Idee einer Gebühr für die Straße von Hormuz wieder auf. Nach Gesprächen mit Vertretern aus dem Nahen Osten setzt er nun stattdessen auf mehr Investitionen der Golfstaaten in den USA. Das schrieb Trump auf seiner Plattform Truth Social.
3: Trumps Idee einer Gebühr für die Straße von Hormuz kam nicht gut an. Vom Iran verhöhnt, international abgelehnt, hat er dieses Vorhaben nun wieder verworfen. Stattdessen will er die Golfstaaten in die Pflicht nehmen, mehr Geld in Handel und Investitionen mit den USA zu stecken. Ob die Golfstaaten da zustimmen, ist noch nicht klar. Trump aber betont nun, dass er eine Gebühr für die Meerenge generell nicht gut findet. Der Seeweg müsse offen und frei befahrbar sein. Die Kämpfe darüber halten an. Tina Eck, USA.
1: Nach einer Messerattacke an einem Gymnasium im oberbayerischen Schongau sehen Ermittler Hinweise auf ein extremistisches Motiv. Die Ermittlungen führt nun die Bayerische Zentralstelle zur Bekämpfung von Extremismus und Terrorismus. Ein 16-jähriger Ex-Schüler soll am vergangenen Mittwoch auf dem Schulgelände 2 13-jährige Mädchen mit einem Messer schwer verletzt haben. Er sitzt in Untersuchungshaft. Wegen eines Großbrandes auf einem früheren Truppenübungsplatz im Müritz-Nationalpark sind erneut 2 Orte evakuiert worden. Das Problem sei, dass der Wind wieder gedreht und aufgefrischt habe, sagte ein Sprecher des Landkreises Mecklenburgische Seenplatte. Wegen Munition im Boden kommen die Einsatzkräfte nicht direkt an den Brand heran.

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1: Ich bin Diana Kramer. Der erste Finalist der Fußball-Weltmeisterschaft steht fest. Spanien hat im Halbfinale Frankreich mit 2:0 besiegt und steht im WM-Endspiel. Die Spanier spielen am Sonntag gegen den Sieger der Partie England gegen Argentinien um den Titel. Das zweite Halbfinale findet heute Abend statt. Die schwarz-rote Bundesregierung steckt weiter im Umfragetief. Laut aktuellem Trendbarometer von RTL und NTV sind 82% der Bundesbürger mit der Arbeit der Regierungskoalition unzufrieden. Besonders schlecht schneidet Bundeskanzler Friedrich Merz ab. Mit ihm sind sogar 85% unzufrieden.
2: Und der Frust ist offenbar auch in den eigenen Reihen groß. Selbst unter den Anhängern von CDU und CSU ist mehr als die Hälfte mit der Regierungsarbeit unzufrieden. Bei der SPD sind es sogar fast 3/4. Dabei versucht die Koalition gerade mit einer ganzen Reihe von Reformen gegenzusteuern. Etwa bei Gesundheit, Heizen und Rente. Auch Steuerentlastungen für kleine und mittlere Einkommen sind geplant. Bislang schlägt sich das in den Umfragewerten aber nicht nieder. Zoe Tassovali, Redaktion.
1: 5 Jahre nach der Flutkatastrophe hat das Ahrtal der Opfer gedacht. Bei einer Gedenkveranstaltung in Bad Neuenahr-Ahrweiler erinnerte eine Schweigeminute an die mindestens 135 Toten. Der rheinland-pfälzische Ministerpräsident Gordon Schnieder fand anschließend deutliche Worte zum damaligen Versagen des Staates.
3: Es ist das Versprechen und die Zusage des Staates, seine Bürgerinnen und Bürger zu schützen. Dieses Versprechen wurde nicht eingehalten. Der Staat hat in dieser Frage und in dieser Nacht versagt. Dafür bitte ich als Ministerpräsident um Entschuldigung.
1: Der Ministerpräsident von Rheinland-Pfalz, Gordon Schnieder. Das US-Militär blockiert erneut iranische Häfen und Küstengebiete. Eine Seeblockade sei um 22 Uhr deutscher Zeit aufgenommen worden, teilte das zuständige Regionalkommando des US-Militärs auf der Plattform X mit. Schiffe werden so daran gehindert, dass sie iranische Häfen oder Küstengebiete ansteuern oder von dort wegfahren können. Wie lange die US-Blockade andauern wird, ist derzeit unklar.

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1: Ich bin Diana Kramer. Spanien steht im Finale der Fußball-Weltmeisterschaft. Die Europameister besiegten im Halbfinale Frankreich souverän mit 2:0. Für Spanien ist es die erste WM-Finalteilnahme seit dem Titelgewinn 2010.
2: Ein verdienter Sieg der Spanier, die Frankreichs hochgelobte Offensive um Superstar Mbappé fast durchgängig kontrollieren. Schon nach 22 Minuten die Führung durch Oyarzabal per Strafstoß. Porro besorgt nach 58 Minuten den zweiten Treffer. Spanien liefert auf den Punkt die beste Turnierleistung ab und kann nun entspannt verfolgen, ob sich heute im anderen Halbfinale Messis Argentinier oder England um Kane und Bellingham durchsetzt. Die Polizei in Atlanta ist im Großeinsatz. Die Begegnung dort gilt als Hochrisikospiel. Thomas Thonfeld, Sportredaktion.
1: Die USA haben ihre Blockade von iranischen Häfen wieder aufgenommen. Laut dem zuständigen Regionalkommando des